0: New York reisen. Seine Präsenz sei in Berlin erforderlich, heißt es aus Regierungskreisen.
1: Kanzler Merz hatte schon letztes Jahr nicht an der UN-Generaldebatte teilgenommen und die deutsche Rede dort Außenminister Wadephul überlassen. So wird es nun wohl auch dieses Jahr kommen. Merz' kurzfristige Absage dürfte dem innenpolitischen Druck geschuldet sein. Kurz vor zwei weiteren Landtagswahlen mit drohenden Wahlschlappen wird in der Union mehr oder weniger offen über einen möglichen Austausch des Kanzlers diskutiert. Merz will noch am Sonntagabend mit der CDU-Spitze über die Wahlergebnisse beraten und dabei wohl vor allem fragen, wie viel Rückendeckung er in den eigenen Reihen noch hat. Aus Berlin, Ronny Thorau.
0: Bundesverteidigungsminister Boris Pistorius und sein US-Amtskollege Pete Hegseth haben eine Absichtserklärung über eine verstärkte Zusammenarbeit bei Rüstungsprojekten unterzeichnet. Angesichts der aktuellen sicherheitspolitischen Herausforderungen soll es eine Kooperation bei der Herstellung hochmoderner Waffensysteme und komplexer Munition geben, sagte Pistorius in Washington. In Stadthagen in Niedersachsen ist ein Streit unter Kindern um einen Ball derart eskaliert, dass am Ende 5 Personen verletzt wurden. Nach Angaben der Polizei hatten sich mehrere Eltern in den Streit ihrer Sprösslinge eingemischt und nach einer verbalen Auseinandersetzung kam es zu einer Schlägerei. Die Polizei setzte Pfefferspray ein, um die Kontrahenten zu trennen. Ein 26-Jähriger kam schwer verletzt in ein Krankenhaus, 4 weitere Erwachsene wurden leicht verletzt.
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1: Ich bin Diana Kramer. Für die Autofahrer in Deutschland soll es angesichts immer weiter steigender Spritpreise Entlastungen geben. Das hatte Bundeskanzler Friedrich Merz gestern angekündigt. Wann und wie genau diese Entlastungen aussehen, soll jetzt in der Koalition beraten werden. Bremens SPD-Bürgermeister Andreas Bovenschulte sagte im ZDF-Heute-Journal, es dürfe jetzt nicht zu lange über die Optionen diskutiert werden.
2: Es müssen jetzt schnell Entscheidungen getroffen werden, weil die Situation an den Zapfsäulen einfach unerträglich ist. Die Menschen müssen entlastet werden und da zählt jetzt eigentlich jeder Tag. Man kann die Energiesteuer senken, man kann auch den Direktzahlungsmechanismus, den es hier gibt, nutzen. Alles hat Vorteile, all das hat Nachteile. Ich glaube, da wird es nicht die 100% optimale Lösung geben. Wichtig ist, sich auf eine Lösung zu verständigen und die schnell umzusetzen. Das ist, glaube ich, wichtiger, als jetzt noch monatelang über das richtige Instrument zu diskutieren.
1: Brems Bürgermeister Bovenschulte. Bundeswirtschaftsministerin Katharina Reicher hat sich dafür ausgesprochen, bestimmte Bevölkerungsgruppen gezielt über einen Direktzahlmechanismus zu entlasten. Eine Übergewinnsteuer für Mineralölkonzerne, wie von der SPD gefordert, lehnt sie wie auch der Bundeskanzler ab. Deutschland und die USA wollen ihre Zusammenarbeit bei Rüstungsprojekten deutlich ausbauen. Dazu haben Bundesverteidigungsminister Boris Pistorius und sein US-Amtskollege Pete Hegseth in Washington eine Absichtserklärung

0: über verstärkte Kooperationen unterzeichnet.
1: Neue sicherheitspolitische Herausforderungen machen eine robuste und eng verzahnte Verteidigungsindustrie nötig. Bei der Herstellung von Waffensystemen und Munition wollen die USA und Deutschland stärker zusammenarbeiten, Kapazitäten erhöhen und Lieferzeiten verkürzen, um so die Versorgung mit Rüstungsgütern auf beiden Seiten des Atlantiks zu sichern. Deutschland könne viel beisteuern, sagte Pistorius. Die verstärkte Zusammenarbeit mit den USA stärke die Sicherheit und Einsatzbereitschaft des gesamten Bündnisses. Tina Eck, USA.
0: Der milliardenschwere Rechtsstreit um die Lieferungen von Schutzmasken zu Beginn der Corona-Pandemie beschäftigt heute den Bundesgerichtshof in Karlsruhe. Das Gericht verhandelt über 4 Verfahren, in denen Unternehmen mit dem Bund über die Bezahlung der damals bestellten Masken streiten. Ob heute schon ein Urteil fällt, ist bisher offen.
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1: Ich bin Diana Kramer. Bundeskanzler Friedrich Merz hat angesichts weiter steigender Spritpreise Entlastungen für Autofahrer angekündigt. Eine Übergewinnsteuer auf Extraprofite der Mineralölkonzerne lehnt er jedoch ab. Doch genau für diese Steuer wirbt die SPD.
2: Immerhin einig ist man sich, dass viele Autofahrer an der Schmerzgrenze sind. Wir werden etwas gegen die Preistreiberei tun, verspricht der Kanzler. Aber eine Übergewinnsteuer hält er für rechtlich nicht durchsetzbar. SPD-Finanzminister Klingbeil will allerdings damit Entlastungen für Autofahrer gegenfinanzieren und fordert auch einen Spritpreisdeckel. Doch auch der ist umstritten in der Regierung. Dennoch sagt Merz, wir werden schnell Vorschläge auf den Tisch legen. Claudia Wächter, Nachrichtenredaktion.
1: Ungeachtet der hohen Spritpreise gab es in der Sommerreisezeit mehr Staus auf Autobahnen und Fernstraßen. Über den gesamten Ferienzeitraum zählte der ADAC fast 129.000 Staus, ein Anstieg um gut 8% gegenüber 2025. Die Staulänge hat sich laut ADAC um rund 4% auf knapp 218.000 Kilometer erhöht. Die meisten Staus wurden Mitte Juli zum Ferienstart im bevölkerungsreichsten Bundesland Nordrhein-Westfalen registriert. Zu Beginn der Corona-Pandemie wurden händeringend Schutzmasken gesucht. Der Bund bot viel Geld und Händler beschafften mehr als erwartet. Der daraus folgende Rechtsstreit liegt nun am Bundesgerichtshof in Karlsruhe. Ob heute schon ein Urteil fällt, ist unklar.
3: Das Bundesgesundheitsministerium hatte im Frühjahr 2020 ein sogenanntes Open-House-Verfahren durchgeführt, bei dem jeder, der wollte, dem Bund für 4,50 Euro das Stück FFP2-Masken verkaufen konnte. Doch es machten viel mehr Firmen mit als erwartet. Bei vielen verweigerte der Bund später die Annahme wegen angeblicher Mängel oder vermeintlich versäumter Fristen. Zahlreiche Händler zogen dagegen vor Gericht. Rund 90 Verfahren laufen heute noch dazu. Über 4 wird nun am BGH verhandelt. Aus Karlsruhe, Jacqueline Melcher.
1: Italien und Spanien haben erneut ihre gegenseitigen Grenzkontrollen verlängert. Diese sollen für weitere 2 Wochen gelten, kündigten beide EU-Länder an. Italien hatte die Einführung seinerzeit damit begründet, seine Grenzen wegen des Andrangs von Migranten auf die spanische Nordafrika-Exklave Ceuta besser schützen zu müssen.
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1: Ich bin Diana Kramer. Für die Autofahrer in Deutschland soll es angesichts immer weiter steigender Spritpreise Entlastungen geben. Das hatte Bundeskanzler Friedrich Merz gestern angekündigt. Wann und wie genau diese Entlastungen aussehen, soll jetzt in der Koalition beraten werden. Bremens SPD-Bürgermeister Andreas Bovenschulte sagte am Abend im ZDF, es dürfe jetzt aber nicht zu lange über die Optionen diskutiert werden.
2: Es müssen jetzt schnell Entscheidungen getroffen werden, weil die Situation an den Zapfsäulen einfach unerträglich ist. Die Menschen müssen entlastet werden. Da zählt jetzt eigentlich jeder Tag. Man kann die Energiesteuer senken, man kann auch den Direktzahlungsmechanismus nutzen. Alles hat Vorteile, all das hat Nachteile. Wichtig ist, sich auf eine Lösung zu verständigen und die schnell umzusetzen. Das ist, glaube ich, wichtiger, als jetzt noch monatelang über das richtige Instrument zu diskutieren.
1: Bremens Oberbürgermeister Bovenschulte. Bundeskanzler Friedrich Merz hat erneut seinen Willen bekräftigt, das schwarz-rote Reformpaket durchzusetzen. Es sei ein Versprechen, den ernsthaften Versuch zu unternehmen, das hinzubekommen, sagte er am Abend auf einer Veranstaltung zum 150. Geburtstag von Ex-Kanzler Konrad Adenauer in Berlin. Ähnlich hatte sich der Kanzler bereits gestern bei einer Wirtschaftstagung in Berlin geäußert und dabei von einer Bewährungsprobe für die Koalition gesprochen. Deutschland und die USA wollen ihre Zusammenarbeit bei Rüstungsprojekten deutlich ausbauen. Dazu haben Bundesverteidigungsminister Boris Pistorius und sein US-Amtskollege Pete Hexas in Washington eine Absichtserklärung für mehr Kooperation unterzeichnet.
3: Neue sicherheitspolitische Herausforderungen machen eine robuste und eng verzahnte Verteidigungsindustrie nötig. Bei der Herstellung von Waffensystemen und Munition wollen die USA und Deutschland stärker zusammenarbeiten, Kapazitäten erhöhen und Lieferzeiten verkürzen, um so die Versorgung mit Rüstungsgütern auf beiden Seiten des Atlantiks zu sichern. Tina Eck, USA.
1: Die Finanzmärkte blicken mit großer Spannung auf die Zinsentscheidung der US-Notenbank Fed. Zum ersten Mal seit Sommer 2023 könnte sie heute den Leitzins wieder anheben und damit versuchen, sich gegen die anhaltend hohe Inflation zu stemmen. In den vergangenen 5 Sitzungen hatte der Zentralbankrat die Zinsspanne bei 3,5 bis 3,75% beibehalten.
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0: Schönen guten Morgen. Ihr hört Radio Hannover um kurz nach 5:30.
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0: Tief Zuri beschert uns heute einen regnerischen Start in diesen Tag. Der Mittwoch beginnt wirklich nass. Bis in den Vormittag hinein kann es teilweise kräftig regnen. Ab dem späten Nachmittag dann wieder. Zwischendrin scheint aber auch nochmal die Sonne. Dazu heute maximal 20 Grad. 17 sitzt aktuell bei euch in Arnum, in Fahrenwald und Bodfeld.
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0: Wichtige Info für die Kreisstraße 219 südlich von Pattensen. Das ist die Strecke zwischen Pattensen und Jeinsen. Die ist in beiden Richtungen gesperrt. Grund ist aktuell ein Feuerwehreinsatz. Gut.

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1: Doppelkonzert im Lindener Kulturpalast. Pop-Rock-Singer-Songwriter Krona spielt da heute Abend live.

0: Free Jazz und Krona heute Abend live im Kulturpalast. Ab 20 Uhr an der Abendkasse zahlt ihr 23 Euro. Hier braucht ihr schon ein bisschen starke Nerven, denn die Geschichte von Serienmörder Fritz Haarmann ist nichts für zart beseitete Menschen. Schauspieler Rainer Künicke schlüpft in die Rolle des Vampirs von Hannover und nimmt euch mit in die 1920er Jahre bei uns in der Stadt. Da hat Fritz Haarmann sein Unwesen getrieben. Das Theaterstück seht ihr heute in der Marlene um 20 Uhr. Ihr zahlt knapp 25 Euro. Und Saisonabschluss heute bei Skate by Night. Einmal noch in großer Gruppe über extra abgesperrte Straßenrollen. Heute geht's vom Klagesmarkt zur Fertighauswelt in Langenhagen und wieder zurück. Start der Tour ist um 20 Uhr. Get Together ab 18.30 Uhr und ein Starterbändchen kostet 3 Euro. Habt einen schönen Mittwoch.
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0: Guten Morgen um 6 Uhr. Östlich des Steinhuder Meers, nahe dem Flieger Horst Wunsdorf von der Bundeswehr, da sind Teile einer vermutlich abgestürzten Drohne gefunden worden. Das Landeskriminalamt durchsuchte daraufhin mit zahlreichen Einsatzkräften das Wunsdorfer Moor nach weiteren Trümmern und Hinweisen auf den Besitzer. Mehr Infos dazu bei uns in den nächsten Hannover News um 6:30.
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2: Ich bin Tine Klimach. Bundeskanzler Friedrich Merz hat wegen der hohen Spritpreise Entlastungen der Autofahrer angekündigt. Für viele Menschen, die täglich das Auto brauchten, sei eine Belastungsgrenze erreicht, sagte er. Wie genau die Entlastungen aussehen und wann sie kommen, steht aber noch nicht fest.
3: Eventuell nochmal ein Tankrabatt durch die Senkung der Energiesteuer, eventuell auch Direktzahlungen. Es werden jetzt mehrere Optionen besprochen, sagte der Kanzler. Was er nicht will, ist eine Übergewinnsteuer auf Extraprofite der Mineralölkonzerne. Die will aber die SPD als Gegenfinanzierung für Entlastungen und es könnte damit wieder knirschen in der Koalition. Für lange Debatten ist aber gar keine Zeit, mahnt auch Bremens SPD-Bürgermeister Andreas Bovenschulte. Für die Menschen, die jeden Tag aufs Auto angewiesen sind, zählt jetzt jeder Tag, sagte er am Abend. Im ZDF. Diana Kramer, Nachrichtenredaktion.
2: Ungeachtet der hohen Spritpreise gab es in der Sommerreisezeit mehr Staus auf Autobahnen und Fernstraßen. Über den gesamten Ferienzeitraum zählte der ADAC fast 129.000 Staus. Ein Anstieg um gut 8% gegenüber dem Vorjahr. Die meisten Staus wurden am Wochenende vom 17. bis 19. Juli registriert, dem Ferienstart im bevölkerungsreichsten Bundesland Nordrhein-Westfalen. Anfang der Corona-Pandemie wurden händeringend Schutzmasken gesucht. Der Bund bot viel Geld an und Händler beschafften weit mehr als gedacht. Der daraus folgende Rechtsstreit liegt nun am Bundesgerichtshof in Karlsruhe. Ob heute schon ein Urteil fällt, ist noch unklar.
4: Das Bundesgesundheitsministerium hatte im Frühjahr 2020 ein sogenanntes Open-House-Verfahren durchgeführt, bei dem jeder, der wollte, dem Bund für 4,50 Euro das Stück FFP2-Masken verkaufen konnte. Doch es machten viel mehr Firmen mit als erwartet. Bei vielen verweigerte der Bund später die Annahme wegen angeblicher Mängel oder vermeintlich versäumter Fristen. Zahlreiche Händler zogen dagegen vor Gericht. Rund 90 Verfahren laufen heute noch dazu. Über 4 wird nun am BGH verhandelt. Aus Karlsruhe, Jacqueline Melcher.
2: In Stadthagen in Niedersachsen ist ein Streit unter Kindern um einen Ball derart eskaliert, dass am Ende 5 Personen zum Teil schwer verletzt wurden. Nach Angaben der Polizei hatten sich mehrere Eltern in den Streit ihrer Sprösslinge eingemischt. Nach einer verbalen Auseinandersetzung kam es schließlich zu einer Schlägerei. Ein 26-Jähriger kam schwer verletzt ins Krankenhaus. 4 weitere Erwachsene wurden leicht verletzt.
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0: Ich habe heute ganz direkt nach dem Aufstehen erstmal aufs Regenradar geguckt und mich dann extra beeilt. Hab's dann wirklich quasi auf die Minute geschafft, noch vor dem großen Regen hier im Sender anzukommen. Der Mittwochmorgen, der ist jetzt ziemlich nass. Es kann teilweise kräftig regnen, das geht so bis in den Vormittag hinein. Danach bleibt es dann erstmal trocken. Zum Nachmittag aber kann schon wieder neuer Regen kommen. Also heute ein wechselhafter Tag bei maximal 20 Grad. 16 aktuell in Elershausen, in Wülfel und Stöcken. Und die nächsten Tage, die bleiben dann wieder trocken, sind auch ganz freundlich. Weiterhin um die 20 Grad.
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0: Ein Feuerwehreinsatz sorgt für Verkehrsbehinderungen südlich von Pattensen. Heute früh auf der Kreisstraße 219 zwischen Jeinsen und Pattensen laufen diese Löscharbeiten im Moment. Die Polizei ist da vor Ort und regelt den Verkehr. Stellt euch darauf ein, dass es da auf jeden Fall zu Verzögerungen kommen kann. Gute und sichere Fahrt.
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0: Ja, Wahlkampfverlängerung bei uns in der Region Hannover. Auch in den nächsten 1,5 Wochen in etwa werdet ihr in der City, in den Fußgängerzonen in der Region und auch auf den Wochenmärkten weiterhin sehr vielen Wahlkämpferinnen und Wahlkämpfern begegnen, denn viele Rennen um kommunale Spitzenämter sind ja noch nicht entschieden, gehen in die Stichwahl. Und wie die Kandidierenden da jetzt strategisch rangehen an die nächsten Tage, wie sie noch mehr Menschen von sich überzeugen möchten, das ist ein Thema heute früh hier bei mir. Hört ihr gleich. Schönen guten Morgen.

0: Das Rennen ums Regionshaus. Es geht in die Verlängerung. Guten Morgen mit Radio Hannover. In die Stichwahl eingezogen sind SPD-Kandidatin Eva Bender und CDU-Herausforderer Oliver Jung. Bender lag im ersten Wahlgang mit gut 30, rund 8% vor Jung. Für den Sieg in der Stichwahl in anderthalb Wochen brauchen aber beide auch Menschen, die bislang jemand anderen gewählt haben. Frage also, wie wollen Sie die überzeugen?
1: Es wurde deutlich, wir haben die richtigen Themen gesetzt, da werden wir nichts dran ändern. Und wir werden jetzt keinen Rückzug machen, sondern werden genau das weiter bespielen, weil es sich bestätigt hat. Aber ich war jetzt irgendwie in den letzten zwei Tagen ganz viel auf Märkten unterwegs, auch um zu gucken, wie ist die Stimmung. Und es gab viele Wählerinnen und Wähler, die gesagt haben, wir haben im ersten Wahlgang anders gewählt, weil eine andere Partei uns näher steht. Aber jetzt ist es für uns ganz klar, dass wir sie unterstützen. Und das machen wir auch in unseren Netzwerken. Am Ende geht es ja auch darum, in diese Netzwerke reinzukommen.
0: Also Eva Bender sieht sich auf einem guten Kurs, auch Kontrahent Oliver Jung will bei seinen Kernbotschaften aus dem bisherigen Wahlkampf bleiben, hat er mir gesagt. Und trotzdem ist auch für ihn natürlich die Herausforderung, neue Wählerinnen und Wähler für sich zu gewinnen.
2: Starke Ergebnisse haben auch die Grünen und die AfD geholt. Und alle die werde ich ansprechen. Also es gibt ein ganz klares Angebot von zwei Bewerbern, die sich deutlich unterscheiden. Und die, die im ersten Wahlgang sich jetzt noch nicht für mich entscheiden konnten, weil sie ihre Partei gewählt haben, ihren Nachbarn gewählt haben, die versuche ich jetzt in den nächsten 14 Tagen davon zu überzeugen, dass ich die bessere Alternative bin.
0: Also wer künftig an der Spitze der Region Hannover steht und damit natürlich auch für wichtige Themen wie zum Beispiel den Nahverkehr oder die Gesundheitsversorgung verantwortlich ist, das entscheidet ihr. Das entscheiden die Wählerinnen und Wähler am 27. September in der Stichwahl.

Da habe ich wieder mein bestes Fantasie-Italienisch ausgepackt beim Mitsingen bei Neck, Lauda Non C'è. Einfach gute Musik hier bei Radio Hannover. Kommt gut in den Mittwoch, 6:17 Uhr.

Ein Flugzeug in Flammen auf der Südpiste vom Hannover Airport. Ein Großeinsatz von Feuerwehr und Rettungskräften gestern Abend. Zum Glück alles aber nur eine Übung. Das passiert regelmäßig bei uns am Flughafen. Gestern war wieder so eine Großübung, bei der ein Zusammenstoß einer Boeing 737 mit einem Tankwagen simuliert wurde. Das ist auch Thema heute früh hier bei Radio Hannover, gleich um 6:30 in den Hannover News. 6:21 Uhr. Guten Morgen.

0: Entwarnung gibt es inzwischen für Pattensen. Die Strecke zwischen Jeinsen und Pattensen ist inzwischen wieder frei. Da gab es vorhin einen Feuerwehreinsatz. Die Arbeiten dort jetzt aber beendet. Da kommt ihr also wieder gut durch. Auch ansonsten sind die Straßen in der Region frei. Ich wünsche eine gute Fahrt gleich mit unserem Classic Hit um kurz vor halb. Le Freak von Chic.
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0: bei Radio Hannover für euren Start in den Mittwoch. Es ist gleich 6:30.
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2: Mit Maike Meitsch. Guten Morgen. Östlich des Steinhuder Meers, nahe dem Bundeswehrflieger Horst Wunsdorf, sind Teile einer vermutlich abgestürzten Drohne gefunden worden. Das Landeskriminalamt durchsuchte daraufhin gestern mit zahlreichen Einsatzkräften das Wunsdorfer Moor nach weiteren Trümmern und Hinweisen auf den Eigentümer oder Piloten. Noch ist unklar, ob es sich um einen harmlosen Hobbyflug handelt oder möglicherweise um einen Ausspähversuch mit Bezug zum Militärstandort. Auch die Art des Fluggeräts ist noch nicht bekannt. Das LKA spricht von einem gefahrenabwehrrechtlichen Vorgang. Die Bundeswehr suchte nach weiteren Teilen auf dem Fliegerhorst. Dort wurde allerdings nichts gefunden. In den Sommerferien gab es in Niedersachsen so viele Staus wie noch nie. Das geht aus der aktuellen Staubilanz des ADAC hervor. Kaspar Weist mit den Einzelheiten.
3: Während der Ferienzeit zählte der Motorclub über 5.300 Staus mit einer Gesamtlänge von knapp 12.000 Kilometern. Das übersteigt sowohl die Zahl der Staus als auch die Staulänge vom Vorjahr. 2025 wurden gut 4.500 Staus mit einer Gesamtlänge von rund 10.500 Kilometern registriert. Spitzenreiter beim Thema Stau bleibt übrigens die A7. Hier kam der Verkehr vor allem wegen der Langzeitbaustellen ins Stocken. Für den ADAC sind die Zahlen ein Zeichen dafür, dass das Auto und das Wohnmobil für die Urlaubsreise weiterhin eine große Bedeutung hat. Insbesondere wenn sich die Ferien mehrerer Bundesländer überlappen, nimmt das Verkehrsaufkommen deutlich zu.
1: Und jetzt noch mehr Kurzmeldungen für die ganze Region Hannover.
2: Im Bauausschuss der Stadt Hannover geht es heute um die Zukunft des ehemaligen Nordstadt-Krankenhausgeländes. Die Region plant dort unter anderem ein Zentrum für junge Technologieunternehmen, eine sogenannte Tech Factory. Der Bezirksrat fordert dagegen mehr Wohnraum. Die Stadt will sich nun ein Vorkaufsrecht für das Areal sichern. Am Hannover Airport haben rund 250 Einsatzkräfte den Ernstfall geprobt. Angenommen wurde der Zusammenstoß einer Boeing 737 mit einem Tankwagen und ein anschließender Kerosinbrand. Trainiert wurden Menschenrettung, Brandbekämpfung und die Versorgung von Verletzten. Der reguläre Flugbetrieb wurde durch die Übung nicht beeinträchtigt. Im Lehrtau Ortsteil Immensen beginnen kommende Woche Arbeiten an den Wasserleitungen. Der Wasserverband Peine erneuert alte Gussrohre im Bereich Brammerhoop und Depenauer Weg. Dafür kommt es bis Weihnachten zu Sperrungen. Rund 300.000 Euro werden in die neuen Leitungen investiert.
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0: Auf dem Weg zur Arbeit, zur Schule, zur Kita könnt ihr heute echt nass werden. Der Mittwoch startet regnerisch. Bis in den Vormittag hinein gibt es teils kräftigen Regen. Ab dem späten Nachmittag dann nochmal. Zwischendurch kommt aber auch die Sonne durch. Die Temperaturen erreichen maximal 20 Grad heute. 16 aktuell in Resse in der Wedemark, genauso wie in Dören und Krefeld.
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0: Die Straßen sind frei, Blitzer sind auch noch nicht gemeldet. Falls ihr unterwegs einen seht, sagt mir sehr gerne Bescheid. Schickt mir am besten eine WhatsApp ins Studio 0151 23 13 19 13. Danke vorab und gute Fahrt.

0: Tabellenplatz, wo 96 doch eigentlich endlich aufsteigen will. Ja, das Aus für Trainer Christian Tietz Anfang der Woche, das kam nicht mehr überraschend, muss man sagen. Viele Fans allerdings sehen die Entscheidung trotzdem auch kritisch, hätten Tietz gerne weiterhin auf der Trainerbank gesehen, ihm weiter eine Chance gegeben. Das ist jetzt also aber nicht passiert. Übergangsweise hat jetzt erstmal U23-Coach Lars Bademann übernommen. Im Hintergrund aber soll Geschäftsführer Jonas Bolt ja schon mit Sandro Wagner verhandeln. Ehemaliger Bundesliga-Profi, der hat zuletzt in Augsburg trainiert, gilt auf jeden Fall auch nicht unbedingt als Sicherheitslösung. Er steht für Rock'n'Roll-Fußball. Was sagen also die Fans jetzt zum möglichen Tietz-Nachfolger Sandro Wagner? Wir haben gestern am 96-Trainingsplatz nachgefragt.
1: Ich glaube, Sandro Wagner ist also auch ein cooler Typ, aber muss man mal gucken, was er in die Zukunft bringt. Muss man die nächsten 6-7 Spiele schauen, wie das dann so funktioniert.
2: Seitdem man munkelt, habe ich immer gehört, es wäre jetzt nicht ganz so eine gute Entscheidung, einfach weil sein Fußball nicht so zu dem passt, was wir jetzt die letzten Saison einfach gespielt haben. Müssen wir schauen, es kann eine Chance sein, es kann ein Risiko sein, es kann in die Hose gehen. Am Ende wissen wir es nicht.
3: Na gut, dann hast du die nächste Schreiheit, sage ich mal so, ne? Oder? Dann nur Marker kann man nehmen, aber weiß ich nicht. Ne? Gibt es wahrscheinlich bessere.
4: Sandro Wagner, ja. Wundertüte, würde ich sagen. Ne? Muss man nicht haben, aber er sagte, wenn er Rock'n'Roll spielt, dann müssen es alle unterschreiben und dann soll das auch funktionieren.
5: Also ein Trainerwechsel kann natürlich schon einen positiven Effekt erstmal auf eine Mannschaft haben. So müssen wir mal hoffen, dass dann vielleicht jetzt zukünftige Entscheidungen dann das Team wieder insgesamt in eine richtige Richtung bewegen und nicht nur kurzfristig.
0: Ja, eine langfristige Lösung, auch auf dem Trainerposten, das wäre doch mal was, oder? Mal sehen, ob es was wird mit Sandro Wagner und wenn ja, wann das nächste Spiel für unsere Roten. Das steht jedenfalls am Sonntag auf dem Programm, zu Hause gegen Bochum.

2,30 Euro für E10, 2,40 Euro für Diesel pro Liter. Das Tanken, das tut mal wieder richtig weh gerade, aber es soll ja was passieren, hat der Kanzler gestern auch angekündigt. Nur um welche Maßnahmen es da genau gehen könnte, das hat Friedrich Merz erstmal offen gelassen. Sehr bald, sagt er, soll es dazu aber einen Vorschlag geben, weil für viele Menschen, die täglich das Auto brauchen, einfach eine Belastungsgrenze erreicht sei, so Merz. Spritpreisdeckel, Übergewinnsteuer, Direktzahlungen, einige konkrete Maßnahmen stehen da jetzt wieder im Raum.

Das irgendwie schon mal gehört. Was es am Ende nun wird, muss sich noch zeigen. Ein Update zu dem Thema gibt es dann auch gleich nochmal hier bei Radio Hannover in den Nachrichten um 7. Jetzt ist es 6:50 Uhr. Schönen guten Morgen, guten Start in den Mittwoch.

0: das meistverkaufte deutschsprachige Musikalbum aller Zeiten ist? Na, was meint ihr? Es ist Mensch von Herbert Grönemeyer. Über 3 Millionen Mal wurde das verkauft und ist auch fast 25 Jahre später immer noch so, so gut. Den Titelsong von diesem Erfolgsalbum, Mensch, hört ihr gleich vor 7 hier bei Radio Hannover.
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0: habt ihr auch den Eisbär vor Augen aus dem Video zum Song, der da so am Strand rumläuft. Auch total ikonisch, genauso wie der ganze Song. Herbert Grönemeyer hier bei Radio Hannover. In den Sommerferien gab es hier bei uns in Niedersachsen so viele Staus wie noch nie. Das geht aus der aktuellen Staubilanz vom ADAC hervor, über die wir ausführlicher berichten in unseren Hannover News um 7:30. Jetzt ist es 7 Uhr. Guten Morgen.
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2: Ich bin Tine Klimach. Wegen der hohen Spritpreise hat Kanzler Merz Entlastungen angekündigt. Wie das genau ablaufen soll, ist noch offen. Egal ob eine Senkung der Energiesteuer oder eine Direktzahlung. Wichtig ist, dass die Entlastungen für Autofahrer schnell kommen. Es zähle jeder Tag, sagt Bremens Bürgermeister Andreas Bovenschulte, der aktuell auch Bundesratspräsident ist, am Abend im ZDF Heute-Journal.
3: Und deshalb müssen jetzt Entlastungsmaßnahmen beschlossen werden auf der einen Seite und auf der anderen Seite muss geklärt werden, wenn wir die Bürgerinnen und Bürger entlasten, wie kriegen wir das Geld zur Gegenfinanzierung? Und da stellt sich natürlich die Frage der Übergewinnsteuer. Die Mineralölkonzerne machen sich zurzeit die Taschen voll auf unsere Kosten und das sollte nicht so bleiben.
2: Diesen Schritt, eine Übergewinnsteuer, lehnt Bundeskanzler Merz bisher ab. Deutschland und die USA wollen ihre Zusammenarbeit mit Rüstungsprojekten deutlich ausbauen. Dazu haben Bundesverteidigungsminister Boris Pistorius und sein US-Amtskollege Pete Hegseth in Washington eine Absichtserklärung unterzeichnet.
4: Neue sicherheitspolitische Herausforderungen machen eine robuste und eng verzahnte Verteidigungsindustrie nötig. Bei der Herstellung von Waffensystemen und Munition wollen die USA und Deutschland stärker zusammenarbeiten, Kapazitäten erhöhen und Lieferzeiten verkürzen, um so die Versorgung mit Rüstungsgütern auf beiden Seiten des Atlantiks zu sichern. Deutschland könne viel beisteuern, sagte Pistorius. Die verstärkte Zusammenarbeit mit den USA stärke die Sicherheit und Einsatzbereitschaft des gesamten Bündnisses. Aus den USA, Tina Eck.
2: Das Ozonloch über der Antarktis ist im vergangenen Jahr so klein gewesen wie selten seit Anfang der 90er Jahre. Das sei das zweite Jahr in Folge, berichtet die Weltwetterorganisation. Die Ozonschicht ist wichtig, weil sie Menschen und die Erde vor gefährlichen UV-Strahlen der Sonne schützt. Diese können zum Beispiel Hautkrebs verursachen. Sonnenschutz ist trotzdem wichtiger denn je, denn in Teilen Europas habe die UV-Strahlung seit Mitte der 90er Jahre um bis zu 20% zugenommen, hieß es. Nach Schockmomenten auf der überfüllten Wiesen im vergangenen Jahr soll nun einiges anders werden auf dem Oktoberfest. Die Behörden wollen am Vormittag über Sicherheitsvorkehrungen auf der Wiesen informieren. Bereits bekannt ist, dass KI-gestützte Kameras künftig zu große Ansammlungen erkennen und schnell Alarm schlagen sollen.
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0: Tief Zuri beschert uns heute einen regnerischen Start in den Tag. Es ist nass und das bleibt auch noch ein bisschen so. Bis in den Vormittag hinein kann es noch teils kräftig regnen. Danach bleibt es auch mal länger trocken, aber am Nachmittag und auch am Abend kann es neuen Regen geben. Die Sonne aber, die kommt zwischendurch auch mal raus. Alles mit dabei heute. Wir erwarten maximal 20 Grad dazu. Im Moment sind es 15 in Kaltenweide und Herrenhausen, 16 in Mühlenberg.
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0: Hier kommt ihr gut durch, ohne größere Staus, auch ohne Störungsmeldungen. Ich wünsche eine gute Fahrt.
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0: Wahlkampfverlängerung in der Region Hannover. Auch in den nächsten 1,5 Wochen werdet ihr in der City, in den Fußgängerzonen in der Region und auch auf den vielen Wochenmärkten weiterhin Wahlkämpferinnen und Wahlkämpfern begegnen, denn viele Rennen um die kommunalen Spitzenämter sind ja noch nicht entschieden, die gehen in die Stichwahl. Und wie die Kandidierenden da jetzt auch strategisch rangehen an die nächsten Tage, das ist ein Thema. Heute früh hier bei mir gibt's gleich. Schönen guten Morgen.

Während im Radio die Musik läuft, überlege ich mir ja währenddessen oft, was ich zu der Musik oder den Künstlerinnen und Künstlern noch so erzählen könnte. Gerade was Neues gelernt bei der Recherche zu R.E.M. Da habe ich herausgefunden, dass der Sänger Michael Stipe tatsächlich der Patenonkel ist von der Tochter von Kurt Cobain und Courtney Love. Haben wir wieder was gelernt. Wie schön. Bildungsauftrag erfüllt für heute. Guten Morgen mit Radio Hannover. 9:09.

0: 11 nach 7, guten Morgen mit Radio Hannover. Nach der Wahl ist vor der Wahl. Wir müssen ja alle nochmal ran an die Wahlurnen zur Stichwahl in anderthalb Wochen. Etliche Rennen um die Top-Jobs sind noch nicht entschieden. Auch das Oberbürgermeisterrennen ist noch offen hier in Hannover. Und wenn die Tendenz aus dem ersten Wahlgang deutlich scheint, über 45%, hatte Amtsinhaber Belit Onay von den Grünen da ja geholt. Entschieden ist das natürlich nicht, denn eine sichere Sache ist das keinesfalls. Vor der Stichwahl geht es jetzt auch für Belit Onay nochmal ums ordentlich Mobilisieren.
1: Zur Stichwahl fangen wir alle bei Null wieder an. Stimmen müssen wieder abgegeben werden. Es wird dann wieder nachgezählt. Und ich will natürlich jetzt auch noch mehr Menschen erreichen. Deshalb bin ich seit Montag früh auch wieder auf den Straßen, in Gesprächen, an Wahlkampfständen, bei Besuchen von verschiedensten Vereinen und Initiativen, um einfach für meine Ideen, für meine Vision für Hannover zu werben. Da ist noch mehr drin. Und das will ich jetzt erreichen. Also ich bin deshalb in der gesamten Stadt unterwegs, um mit den Menschen in den Austausch zu kommen. Ich hoffe, dass das funktioniert.
0: Onays Kontrahent ist Axel von der Uhr in der Stichwahl. Der SPD-Mann, der hatte im ersten Wahlgang allerdings deutlich weniger Stimmen geholt, weniger als halb so viele wie Belit Onay. Er muss also vermeintlich noch mehr Überzeugungsarbeit leisten.
2: Wir wollen all diejenigen, die einen Wechsel im Rathaus haben wollen, jetzt auf unsere Seite holen. Dazu gehören ausdrücklich nicht nur diejenigen, die im ersten Wahlgang anders abgestimmt haben, sondern vor allem auch die, die im ersten Wahlgang nicht hingegangen sind. Immerhin fast 40% der Menschen in Hannover. Gerade in die Stadtteile werden wir jetzt noch mal gehen, mit einem klaren thematischen Angebot. Das ist unsere Strategie für die letzten Tage. Wir sind zuversichtlich, dass das Rückhalt findet.
0: Also mal sehen, ob er noch rankommt an Belit Onay, wie nah er rankommt oder ob er doch noch das kleine Wunder schafft und vorbeizieht. O gegen O, Onay gegen von der Uhr. Beide wollen Oberbürgermeister werden. Das Duell ums neue Rathaus entscheidet sich am 27. September in der Stichwahl.

0: Radio Hannover am Mittwochmorgen, jetzt mit dem Blick auf den Mittwochabend mit Claudia Firnes.
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2: Ich sag mal so, lachen kann ja nicht schaden, oder? Da wäre heute Gelegenheit beim Comedy Flash. Die junge, authentische Comedy-Show kennt ihr vielleicht von TikTok und Insta. Die zeigt einen Mix aus erfahrenen Profi-Comedians und Newcomern der deutschen Comedy-Szene. Heute um 20 Uhr auf der Kabarettbühne im Theater am Küchengarten, kurz TAK. Tickets kosten 32 Euro. Oder ins Kino. Das gewisse Etwas, eine deutsche Komödie, heute Abend im Kino am Raschplatz. Und darum geht's. Die Sozialarbeiterin Polly betreut mit ihren Kollegen Marco und Mona eine Gruppe beeinträchtigter junger Menschen, die gemeinsam in ein Ferienlager fahren. Nach einem Diebstahl versuchen Carlo und sein Sohn Alex, sich genau in diese Gruppe vor der Polizei zu flüchten. Polly hält Alex fälschlicherweise für Neuzugang und Carlo für dessen Betreuer. Aber nicht alle fallen auf diese Tarnung rein.
3: Du bist nicht behindert. Ich bin super behindert. Schon als ich ein Kind war.
4: Ich glaub dir kein Wort.
5: Ja, ich hab was Dummes gemacht und ich muss mich hier ein paar Tage verstecken.
4: Keine Sorge, ihr seid's gerade. Außer Luis.
5: Wer ist denn Luis?
6: Das bin ich, du Vollpfosten. Weißt du, was im Gefängnis passiert in der Dusche?
5: Bitte?
2: Das gewisse Etwas heute um 19.50 Uhr im Astokron Cinema und um 20 Uhr im Cinemax am Raschplatz. Was bewegt Kinder in Hannover? Welche Themen sind ihnen wichtig? Welche Geschichten möchten sie erzählen? Welche Bilder wollen sie zeigen? In der Kinderblock AG der 3. und 4. Klassen der GS Alemannstraße in Farnwald haben junge Künstlerinnen und Künstler genau das getan und ihre Werke gepostet in kinderblock-hannover.de. Das Ganze könnt ihr euch aber jetzt auch live angucken. Die Ausstellung läuft heute von 8 bis 22 Uhr im Freizeitheim Farnwald. Wo auch immer, ganz viel Vergnügen.
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0: gleich bei Radio Hannover genau der richtige musikalische Motivationskick, sage ich mal, für so einen regnerischen Mittwochmorgen. Der Song geht nach vorne und macht immer gute Laune, bei mir zumindest. Don't Stop Me Now von Queen, unser Classic-Hit, gleich um kurz vor halb.
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0: Dieser Song macht einfach Spaß. Jedes Mal aufs Neue. Don't Stop Me Now von Queen. Hier ist Radio Hannover, kurz nach 7:30.
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2: Mit Maike Meitsch. Guten Morgen. Östlich des Steinhuder Meers, nahe dem Bundeswehrflieger Horst Wunsdorf, sind Teile einer vermutlich abgestürzten Drohne gefunden worden. Das Landeskriminalamt durchsuchte daraufhin gestern mit zahlreichen Einsatzkräften das Wunsdorfer Moor nach weiteren Trümmern und Hinweisen auf den Eigentümer oder Piloten. Noch ist unklar, ob es sich um einen harmlosen Hobbyflug handelt oder möglicherweise um einen Ausspähversuch mit Bezug zum Militärstandort. Auch die Art des Fluggeräts ist noch nicht bekannt. Das LKA spricht von einem gefahrenabwehrrechtlichen Vorgang. Die Bundeswehr suchte nach weiteren Teilen auf dem Fliegerhorst. Dort wurde allerdings nichts gefunden. In den Sommerferien gab es in Niedersachsen so viele Staus wie noch nie. Das geht aus der aktuellen Staubilanz des ADAC hervor. Kaspar Weist mit den Einzelheiten.
3: Während der Ferienzeit zählte der Motorclub über 5.300 Staus mit einer Gesamtlänge von knapp 12.000 Kilometern. Das übersteigt sowohl die Zahl der Staus als auch die Staulänge vom Vorjahr. 2025 wurden gut 4.500 Staus mit einer Gesamtlänge von rund 10.500 Kilometern registriert. Spitzenreiter beim Thema Stau bleibt übrigens die A7. Hier kam der Verkehr vor allem wegen der Langzeitbaustellen ins Stocken. Für den ADAC sind die Zahlen ein Zeichen dafür, dass das Auto und das Wohnmobil für die Urlaubsreise weiterhin eine große Bedeutung hat. Insbesondere wenn sich die Ferien mehrerer Bundesländer überlappen, nimmt das Verkehrsaufkommen deutlich zu.
1: Und jetzt noch mehr Kurzmeldungen für die ganze Region Hannover.
2: Im Bauausschuss der Stadt Hannover geht es heute um die Zukunft des ehemaligen Nordstadt-Krankenhausgeländes. Die Region plant dort unter anderem ein Zentrum für junge Technologieunternehmen, eine sogenannte Tech Factory. Der Bezirksrat fordert dagegen mehr Wohnraum. Die Stadt will sich nun ein Vorkaufsrecht für das Areal sichern. Am Hannover Airport haben rund 250 Einsatzkräfte den Ernstfall geprobt. Angenommen wurde der Zusammenstoß einer Boeing 737 mit einem Tankwagen und ein anschließender Kerosinbrand. Trainiert wurden Menschenrettung, Brandbekämpfung und die Versorgung von Verletzten. Der reguläre Flugbetrieb wurde durch die Übung nicht beeinträchtigt. Im Lehrtau Ortsteil Immensen beginnen kommende Woche Arbeiten an den Wasserleitungen. Der Wasserverband Peine erneuert alte Gussrohre im Bereich Brammerhoop und Depenauer Weg. Dafür kommt es bis Weihnachten zu Sperrungen. Rund 300.000 Euro werden in die neuen Leitungen investiert.
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0: Ja, auf dem Weg zur Arbeit, zur Schule, zur Kita, da könntet ihr nass werden heute. Es ist regnerisch zum Start in diesen Mittwoch. Es bleibt auch noch eine Weile so. Am Nachmittag dann wieder Regen, zwischendrin bleibt es aber trocken. Auch die Sonne soll durchkommen nachher. 20 Grad gibt es dazu maximal, 15 aktuell in Frielingen, in der Nordstadt und in Kirchrode.
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0: Ihr braucht ein bisschen Geduld auf dem Südschnellweg zwischen Landwehrkreisel und Hildesheimer Straße im Baustellenbereich. Im Moment 2 Kilometer stockender Verkehr.
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0: Blitzer sind im Moment noch keine gemeldet. Wenn ihr was seht, sagt mir sehr, sehr gerne Bescheid. Am liebsten per WhatsApp 0151 23 13 19 13. Gute und sichere und teure Fahrt leider im Moment. 2,30 Euro für einen Liter E10, 2,40 Euro für Diesel. Das tut weh momentan an der Tankstelle. Aber der Bundeskanzler hat ja angekündigt, dass er was machen will. Was genau das sein könnte, ist offen. Über die Optionen sprechen wir gleich hier bei Radio Hannover. Ich bin Dörte Hansen.

0: 2,30 Euro für einen Liter E10, 2,40 Euro für Diesel. Guten Morgen mit Radio Hannover. Diese hohen Spritpreise, die sorgen weiterhin für leere Portemonnaies und für politische Diskussionen. Es soll ja jetzt was passieren. Bundeskanzler Friedrich Merz hat Entlastungen für die Bürgerinnen und Bürger in Aussicht gestellt. Allerdings, Maike Meitsch aus dem Radio Hannover-Team, konkrete Pläne gibt es bisher nicht. Was ist denn aktuell bekannt?
1: Also Kanzler Merz hat angekündigt, dass die Bundesregierung verschiedene Steuern und Abgaben in den Blick nehmen will. Was genau geplant ist, hat Merz aber wie gesagt offen gelassen. Das genaue Instrumentarium stehe noch nicht fest. Auch einen konkreten Zeitplan hat er nicht genannt. Merz sagte dazu nur, dass es sehr bald einen Vorschlag geben werde, weil für viele Menschen, die täglich das Auto brauchen, eine Belastungsgrenze erreicht sei, so Merz.
0: Es stehen ja aber schon seit einigen Tagen auch wieder verschiedene Vorschläge für Maßnahmen im Raum. Lass uns da also noch mal drauf eingehen. Wo liegen denn die Streitpunkte innerhalb der Bundesregierung?
1: Ja, die SPD fordert einen Preisdeckel für Benzin und Diesel sowie eine Übergewinnsteuer für Mineralölkonzerne. Damit sollen besonders hohe Krisengewinne abgeschöpft und Verbraucher entlastet werden. Wirtschaftsministerin Katharina Reiche hält

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0: Das Rennen ums Regionshaus, es geht in die Verlängerung. Hier ist Radio Hannover, guten Morgen. In die Stichwahl eingezogen sind ja SPD-Kandidatin Eva Bender und CDU-Herausforderer Oliver Jung. Bender lag im ersten Wahlgang mit gut 30, rund 8% vor Jung. Für den Sieg in der Stichwahl in anderthalb Wochen brauchen beide, aber auch etliche Menschen auf ihrer Seite, die bislang jemand anderen gewählt haben. Frage also, wie wollen Sie die jetzt überzeugen?
1: Es wurde deutlich, wir haben die richtigen Themen gesetzt, da werden wir nichts dran ändern. Und wir werden jetzt keinen Rückzug machen, sondern werden genau das weiter bespielen, weil es sich bestätigt hat. Aber ich war jetzt irgendwie in den letzten zwei Tagen ganz viel auf Märkten unterwegs, auch um zu gucken, wie ist die Stimmung. Und es gab viele Wählerinnen und Wähler, die gesagt haben, wir haben im ersten Wahlgang anders gewählt, weil eine andere Partei uns näher steht. Aber jetzt, das ist für uns ganz klar, dass wir sie unterstützen. Und das machen wir auch in unseren Netzwerken. Am Ende geht es ja auch darum, in diese Netzwerke reinzukommen.
0: Eva Bender sieht sich also erstmal auf einem guten Kurs. Auch Kontrahent Oliver Jung will bei seinen Kernbotschaften aus dem Wahlkampf bleiben, hat er mir gesagt. Und trotzdem ist auch für ihn die Herausforderung natürlich, neue Wählerinnen und Wähler für sich zu gewinnen.
2: Starke Ergebnisse haben auch die Grünen und die AfD.

0: geholt und alle die werde ich ansprechen. Also es gibt ein ganz klares Angebot von zwei Bewerbern, die sich deutlich unterscheiden. Und die, die im ersten Wahlgang sich jetzt noch nicht für mich entscheiden konnten, weil sie ihre Partei gewählt haben, ihren Nachbarn gewählt haben, die versuche ich jetzt in den nächsten 14 Tagen davon zu überzeugen, dass ich die bessere Alternative bin.
1: Und wer dann künftig an der Spitze der Region Hannover steht und damit unter anderem für Themen wie Nahverkehr oder Gesundheitsversorgung verantwortlich sein wird, das entscheidet sich am 27. September. In der Stichwahl. Listen.

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0: Sachsen. Guten Morgen, ihr hört Radio Hannover um 8 Uhr. Die AfD hat bei den Kommunalwahlen hier bei uns in der Region Hannover zwar auch etliche Sitze gewonnen, sie kann aber nicht alle besetzen. Und zwar in den Städten Laatzen, Seelze, Sehende, Hemmingen und Springe, sowie auch im hannoverschen Stadtbezirk Nord. Mehr Infos dazu bei uns in den nächsten Hannover News um 8:30.
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2: Ich bin Tine Klimach. Wegen der hohen Spritpreise hat Kanzler Merz Entlastungen angekündigt. Wie das genau ablaufen soll, ist noch offen. Egal ob eine Senkung der Energiesteuer oder eine Direktzahlung. Wichtig ist, dass die Entlastungen für Autofahrer schnell kommen. Es zähle jeder Tag, sagt Bremens Bürgermeister Andreas Bovenschulte, der aktuell auch Bundesratspräsident ist, am Abend im ZDF Heute-Journal.
3: Und deshalb müssen jetzt Entlastungsmaßnahmen beschlossen werden auf der einen Seite und auf der anderen Seite muss geklärt werden, wenn wir die Bürgerinnen und Bürger entlasten, wie kriegen wir das Geld zur Gegenfinanzierung? Und da stellt sich natürlich die Frage der Übergewinnsteuer. Die Mineralölkonzerne machen sich zurzeit die Taschen voll auf unsere Kosten und das sollte nicht so bleiben.
2: Diesen Schritt, eine Übergewinnsteuer, lehnt Bundeskanzler Merz bisher ab. Deutschland und die USA wollen ihre Zusammenarbeit mit Rüstungsprojekten deutlich ausbauen. Dazu haben Bundesverteidigungsminister Boris Pistorius und sein US-Amtskollege Pete Hegseth in Washington eine Absichtserklärung unterzeichnet.
4: Neue sicherheitspolitische Herausforderungen machen eine robuste und eng verzahnte Verteidigungsindustrie nötig. Bei der Herstellung von Waffensystemen und Munition wollen die USA und Deutschland stärker zusammenarbeiten, Kapazitäten erhöhen und Lieferzeiten verkürzen, um so die Versorgung mit Rüstungsgütern auf beiden Seiten des Atlantiks zu sichern. Deutschland könne viel beisteuern, sagte Pistorius. Die verstärkte Zusammenarbeit mit den USA stärke die Sicherheit und Einsatzbereitschaft des gesamten Bündnisses. Aus den USA, Tina Eck.
2: Das Ozonloch über der Antarktis ist im vergangenen Jahr so klein gewesen wie selten seit Anfang der 90er Jahre. Das sei das zweite Jahr in Folge, berichtet die Weltwetterorganisation. Die Ozonschicht ist wichtig, weil sie Menschen und die Erde vor gefährlichen UV-Strahlen der Sonne schützt. Diese können zum Beispiel Hautkrebs verursachen. Sonnenschutz ist trotzdem wichtiger denn je, denn in Teilen Europas habe die UV-Strahlung seit Mitte der 90er Jahre um bis zu 20% zugenommen, hieß es. Nach Schockmomenten auf der überfüllten Wiesen im vergangenen Jahr soll nun einiges anders werden auf dem Oktoberfest. Die Behörden wollen am Vormittag über Sicherheitsvorkehrungen auf der Wiesen informieren. Bereits bekannt ist, dass KI-gestützte Kameras künftig zu große Ansammlungen erkennen und schnell Alarm schlagen sollen.
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0: Ich habe heute Morgen direkt nach dem Aufstehen erstmal aufs Regenradar geguckt und mich dann extra beeilt und habe es gerade so geschafft, vor dem großen Regen hier im Sender anzukommen. Für euch könnte das schwieriger werden, wenn ihr jetzt demnächst das Haus verlasst, denn ja, es ist regnerisch heute an diesem Mittwochmorgen. Das bleibt auch noch so bis in den frühen Vormittag so. Später am Nachmittag steigt das Regenrisiko dann wieder an. Zwischendrin bleibt es aber auch mal länger trocken. Auch die Sonne soll sich noch zeigen. 20 Grad erwarten wir maximal dazu. 15 im Moment in Langenhagen, in Mittelfeld und Finnhorst.
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0: Auf dem Südschnellweg braucht ihr Geduld heute früh, da dauert es länger zwischen Landwehrkreisel und Hildesheimer Straße im Baustellenbereich 2 Kilometer stockend.
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0: Es passiert ja durchaus auch mal regelmäßig, dass Fans die Entlassung eines Trainers lautstark einfordern. Christian Tietz dagegen, ja, der hatte trotz dieses Saisonfehlstarts in Fankreisen bei 96 durchaus auch noch großen Rückhalt, zumindest in Teilen. Trotzdem ist Tietz inzwischen ja raus und mit Sandro Wagner ist in Sachen Nachfolge vor allem ein Name sehr, sehr präsent aktuell. Was die Fans von ihm halten, das hört ihr gleich hier bei mir. Schönen guten Morgen, guten Start euch in den Mittwoch.

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1: Guten Morgen um 12 nach 8. Ihr hört Radio Hannover. 4 Punkte nach 5 Spielen. Der 15. Tabellenplatz. Und das, wo 96 doch eigentlich wieder endlich aufsteigen will. Das Aus für Trainer Christian Tietz Anfang der Woche, das kam dann auch nicht mehr wirklich überraschend. Viele Fans sehen die Entscheidung trotzdem auch ein bisschen kritisch. Etliche hätten Tietz gerne noch mehr Zeit auf der Trainerbank gegeben. Übergangsweise hat da jetzt erstmal U23-Coach Barlemann übernommen. Im Hintergrund aber soll Geschäftsführer Jonas Bolt ja schon mit Sandro Wagner verhandeln. Ehemaliger Bundesliga-Profi, hat zuletzt Augsburg trainiert und gilt auf jeden Fall jetzt nicht unbedingt als Sicherheitslösung. Wagner steht für Rock'n'Roll-Fußball. Was sagen also die Fans jetzt zum möglichen Tietz-Nachfolger? Wir haben gestern am 96-Trainingsplatz nachgefragt.
2: Ich glaube, Sandro Wagner ist also auch ein cooler Typ, aber muss man mal gucken, was er in die Zukunft bringt. Muss man die nächsten 6-7 Spiele schauen, wie das dann so funktioniert.
3: Seitdem man munkelt, habe ich immer gehört, es wäre jetzt nicht ganz so eine gute Entscheidung, einfach weil sein Fußball nicht so zu dem passt, was wir jetzt die letzten Saison einfach gespielt haben. Müssen wir schauen, es kann eine Chance sein, es kann ein Risiko sein, es kann in die Hose gehen. Am Ende wissen wir es nicht.
4: Na gut, dann hast du den nächsten Schrei halt, sage ich mal so, ne? Oder? Dann nur Marker kann man nehmen, aber weiß ich nicht. Ne? Gibt es wahrscheinlich bessere.
5: Sandro Wagner, ja. Wundertüte, würde ich sagen. Ne? Muss man nicht haben, aber er sagte, wenn er Rock'n'Roll spielt, dann müssen es alle unterschreiben und dann soll das auch funktionieren.
6: Also ein Trainerwechsel kann natürlich schon einen positiven Effekt erstmal auf eine Mannschaft haben. So müssen wir mal hoffen, dass dann vielleicht jetzt zukünftige Entscheidungen dann das Team wieder insgesamt in eine richtige Richtung bewegen und nicht nur kurzfristig.
1: Ja, eine langfristige Lösung, auch auf dem Trainerposten, das wäre doch mal was, oder? Mal sehen, ob es was wird mit Sandro Wagner. Und wenn ja, wann? Das nächste Spiel für unsere Roten, das steht jedenfalls schon am Sonntag wieder an. Zu Hause gegen Bochum.

0: Am Samstag, den 19. September, lädt die Fakultät für Maschinenbau der Leibniz-Universität Hannover zur Nacht des Maschinenbaus ein. Von 16 bis 22 Uhr heißt es auf dem Campus Maschinenbau in Garbsen: Forschung verständlich und anschaulich präsentiert. Hier gibt's Mitmachexperimente, jede Menge Infos zu Robotik und KI und alles über Forschung, Fertigung und Produktion. Zu sehen ist auch einer der aktuell größten 3D-Drucker für Metalle. Die Veranstaltung ist offen für Menschen jeden Alters und der Eintritt ist frei.
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0: Your Song, Tiny Dancer, Rocket Man, Crocodile Rock, alles große Hits bis heute und alles natürlich super bekannte und auch erfolgreiche Songs von Elton John aus den frühen 70er Jahren. Aber bis auf Platz 1 in seiner Heimat in Großbritannien in den Charts ging es dann erst 1976 und zwar mit diesem Duett. Elton John zusammen mit Kiki Dee, Don't Go Breaking My Heart, ist unser Classic-Hit hier bei Radio Hannover gleich um kurz vor 8:30.
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2: Mit Maike Meitsch. Guten Morgen. Bei den Kommunalwahlen in Hannover und der Region hat die AfD mehr Sitze gewonnen, als sie besetzen kann. Wie die HAZ berichtet, fehlen Kandidaten in Laatzen, Zehnde, Seelze, Hemmingen und Springe sowie im hannoverschen Stadtbezirk Nord. Deshalb verfallen dort 13 von 40 AfD-Sitzen. Sie bleiben für die gesamte Wahlperiode unbesetzt. Nachbesetzungen sind laut niedersächsischem Kommunalwahlgesetz nur in bestimmten Fällen möglich, etwa bei mehreren Wahlbereichen und ausreichend Kandidaten. Das ist in den betroffenen Kommunen aber nicht gegeben. Landesweit kann die AfD sogar 258 Sitze nicht besetzen. In den Sommerferien gab es in Niedersachsen so viele Staus wie noch nie. Das geht aus der aktuellen Staubilanz des ADAC hervor. Kaspar Weist mit den Einzelheiten.
3: Während der Ferienzeit zählte der Motorclub über 5.300 Staus mit einer Gesamtlänge von knapp 12.000 Kilometern. Das übersteigt sowohl die Zahl der Staus als auch die Staulänge vom Vorjahr. 2025 wurden gut 4.500 Staus mit einer Gesamtlänge von rund 10.500 Kilometern registriert. Spitzenreiter beim Thema Stau bleibt übrigens die A7. Hier kam der Verkehr vor allem wegen der Langzeitbaustellen ins Stocken. Für den ADAC sind die Zahlen ein Zeichen dafür, dass das Auto und das Wohnmobil für die Urlaubsreise weiterhin eine große Bedeutung hat. Insbesondere wenn sich die Ferien mehrerer Bundesländer überlappen, nimmt das Verkehrsaufkommen deutlich zu.
1: Und jetzt noch mehr Kurzmeldungen für die ganze Region Hannover.
2: Bei Pattensen haben in der Nacht rund 50 Strohballen gebrannt. Die Feuerwehr war bis in die frühen Morgenstunden im Einsatz. Die Kreisstraße zwischen Jeinsen und Pattensen musste wegen der starken Rauchentwicklung gesperrt werden. Die Polizei ermittelt jetzt zur Brandursache. Am Hannover Airport haben rund 250 Einsatzkräfte den Ernstfall geprobt. Angenommen wurde die Kollision einer Boeing 737 mit einem Tankwagen und ein anschließender Kerosinbrand. Trainiert wurden Menschenrettung, Brandbekämpfung und die Versorgung von Verletzten. Der reguläre Flugbetrieb wurde für die Übung nicht beeinträchtigt. Bei Niedersachsens Staatsanwaltschaften gibt es so viele offene Ermittlungsverfahren wie seit Jahren nicht. Zur Jahresmitte waren mehr als 82.000 Fälle unerledigt, rund 8.400 mehr als ein Jahr zuvor. Der Deutsche Richterbund fordert von den Landesregierungen, bei der Strafverfolgung gegenzusteuern.
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0: Tief Zuri beschert uns heute einen regnerischen und nassen Start in diesen Mittwochmorgen. Der Regen, der zieht sich noch so ein bisschen in die Vormittagsstunden, dann bleibt es auch mal länger trocken. Am Nachmittag allerdings kann es schon wieder anfangen zu regnen. Das ist heute also etwas unbeständiger mal. Die nächsten Tage wird es aber schon wieder trockener und auch durchaus freundlich. Auch heute könnte die Sonne aber noch durchkommen. Die Temperaturen heute und in den nächsten Tagen bei maximal 20 Grad plus minus. Aktuell sind es 15 Grad in der Südstadt, in Limmer und in Landringhausen.
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0: Ihr braucht Geduld auf der A2 Dortmund in Richtung Hannover. Zwischen Bad Nenndorf und Wunstorf-Lute 4 Kilometer stockender Verkehr vor der Baustelle. Fahrt hier unbedingt vorsichtig an das Stauende heran. Und B6, B3, B65 in Hannover, der Südschnellweg zwischen Landwehrkreisel und Hildesheimer Straße. Im Baustellenbereich 2 Kilometer stockender Verkehr.
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0: Blitzer sind bislang noch keine gemeldet. Falls ihr unterwegs einen seht, gebt den doch gerne durch. Das geht über Facebook, unsere Seite Blitzer Hannover oder per WhatsApp 0151 23 13 19 13. Gute und sichere Fahrt.

0: Nach der Wahl ist vor der Wahl. Wir müssen ja alle noch mal ran an die Wahlurnen zur Stichwahl in anderthalb Wochen. Guten Morgen mit Radio Hannover. Etliche Rennen um die Top-Jobs in den Rathäusern sind noch nicht entschieden. Auch das Oberbürgermeisterrennen ist noch offen. Auch wenn die Tendenz aus dem ersten Wahlgang ja deutlich scheint, über 45% hatte Amtsinhaber Belet Onay von den Grünen da geholt. Und trotzdem, eine sichere Sache ist das für ihn noch nicht. Und vor der Stichwahl geht es jetzt auch für ihn natürlich noch mal ums Mobilisieren.
1: Zur Stichwahl fangen wir alle bei Null wieder an. Die Stimmen müssen wieder abgegeben werden. Es wird dann wieder nachgezählt. Und ich will natürlich jetzt auch noch mehr Menschen erreichen. Deshalb bin ich seit Montag früh auch wieder auf den Straßen, in Gesprächen, an Wahlkampfständen, bei Besuchen von verschiedensten Vereinen und Initiativen, um einfach für meine Ideen, für meine Vision für Hannover zu werben. Da ist noch mehr drin. Und das will ich jetzt erreichen. Also ich bin deshalb in der gesamten Stadt unterwegs, um mit den Menschen in den Austausch zu kommen. Ich hoffe, dass das funktioniert.
0: Und als Kontrahent ist Axel von der Ohe. Der SPD-Mann hat im ersten Wahlgang allerdings weniger als halb so viele Stimmen wie Onay geholt. Er muss also vermeintlich noch mehr Überzeugungsarbeit leisten jetzt.
2: Wir wollen all diejenigen, die einen Wechsel im Rathaus haben wollen, jetzt auf unsere Seite holen. Dazu gehören ausdrücklich nicht nur diejenigen, die im ersten Wahlgang anders abgestimmt haben, sondern vor allem auch die, die im ersten Wahlgang nicht hingegangen sind. Immerhin fast 40% der Menschen in Hannover. Gerade in die Stadtteile werden wir jetzt noch mal gehen, mit einem klaren thematischen Angebot. Das ist unsere Strategie für die letzten Tage. Und wir sind zuversichtlich, dass das Rückhalt findet.
0: Mal sehen, ob er noch rankommt an Onay, wie nah, oder ob er doch noch das kleine Wunder schafft und vorbeizieht. O gegen O, Onay gegen von der Ohe. Beide wollen Oberbürgermeister werden. Das Duell ums neue Rathaus entscheidet sich dann am 27. September bei der Stichwahl.

Auf dem Messegelände, da dreht sich ja diese Woche alles ums Thema Nutzfahrzeuge, Transport, Logistik, die Zukunft in diesem Bereich bei der IAA Transportation. Und für die Anreise zum Messegelände ist jetzt auf dem Schnellweg entsprechend die Benutzung des Standstreifens wieder erlaubt, damit sich das da alles einfach ein bisschen besser verteilt. Ich wünsche eine gute und sichere Fahrt mit eurer Stimme der Stadt mit Radio Hannover. Guten Morgen am Mittwoch, 10 vor 9.

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0: Guten Morgen mit Radio Hannover. Die AfD hat bei den Kommunalwahlen hier in der Region Hannover zwar etliche Sitze gewonnen, sie kann aber nicht alle besetzen. Der Grund? Es fehlen schlicht genügend Kandidaten. Betroffen sind die Städte Laatzen, Seelze, Sehnde, Hemmingen und Springe sowie der hannoversche Stadtbezirk Nord. Mehr Infos dazu bei uns in den nächsten Hannover News um 9:30. Jetzt ist es 9:15.
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2: Ich bin Tine Klimach. Wegen der hohen Spritpreise hat Kanzler Merz Entlastungen angekündigt. Wie das genau ablaufen soll, ist noch offen. Egal ob eine Senkung der Energiesteuer oder eine Direktzahlung. Wichtig ist, dass die Entlastungen für Autofahrer schnell kommen. Es zähle jeder Tag, sagt Bremens Bürgermeister Andreas Bovenschulte, der aktuell auch Bundesratspräsident ist, am Abend im ZDF Heute-Journal.
3: Und deshalb müssen jetzt Entlastungsmaßnahmen beschlossen werden auf der einen Seite und auf der anderen Seite muss geklärt werden, wenn wir die Bürgerinnen und Bürger entlasten, wie kriegen wir das Geld zur Gegenfinanzierung? Und da stellt sich natürlich die Frage der Übergewinnsteuer. Die Mineralölkonzerne machen sich zurzeit die Taschen voll auf unsere Kosten und das sollte nicht so bleiben.
2: Diesen Schritt, eine Übergewinnsteuer, lehnt Bundeskanzler Merz bisher ab. Ungeachtet der hohen Spritpreise gab es in der Sommerreisezeit mehr Staus auf Autobahnen und Fernstraßen. Über den gesamten Ferienzeitraum zählte der ADAC fast 129.000 Staus. Ein Anstieg um gut 8% gegenüber dem Vorjahr. Die meisten Staus wurden am Wochenende vom 17. bis 19. Juli registriert, dem Ferienstart im bevölkerungsreichsten Bundesland Nordrhein-Westfalen. Anfang der Corona-Pandemie wurden händeringend Schutzmasken gesucht. Der Bund bot viel Geld an und Händler beschafften weit mehr als gedacht. Der daraus folgende Rechtsstreit liegt nun am Bundesgerichtshof in Karlsruhe. Ob heute schon ein Urteil fällt, ist noch unklar.
4: Das Bundesgesundheitsministerium hatte im Frühjahr 2020 ein sogenanntes Open-House-Verfahren durchgeführt, bei dem jeder, der wollte, dem Bund für 4,50 Euro das Stück FFP2-Masken verkaufen konnte. Doch es machten viel mehr Firmen mit als erwartet. Bei vielen verweigerte der Bund später die Annahme wegen angeblicher Mängel oder vermeintlich versäumter Fristen. Zahlreiche Händler zogen dagegen vor Gericht. Rund 90 Verfahren laufen heute noch dazu. Über 4 wird nun am BGH verhandelt. Aus Karlsruhe, Jacqueline Melcher.
2: Das Ozonloch über der Antarktis ist im vergangenen Jahr so klein gewesen wie selten seit Anfang der 90er Jahre. Das berichtet die Weltwetterorganisation. Die Ozonschicht ist wichtig, weil sie Menschen und die Erde vor gefährlichen UV-Strahlen der Sonne schützt. Diese können zum Beispiel Hautkrebs verursachen. Trotzdem keine Entwarnung. In Teilen Europas habe die UV-Strahlung seit Mitte der 90er Jahre um bis zu 20% zugenommen, hieß es. Da es dort weniger Wolken und mehr Sonneneinstrahlung gäbe.
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0: Regenschirm dabei haben ist eine gute Idee heute, denn im Laufe des Tages kann es weiterhin regnen. Der Morgen, der war ja schon regnerisch. Auch am Vormittag sowie am Nachmittag dann nochmal erhöhtes Regenrisiko. Dazwischen, also über die Mittagsstunden vor allem, bleibt es dann auch mal länger trocken. Und die Sonne soll angeblich auch noch rauskommen, auch wenn es im Moment danach nicht so richtig aussieht. Die Temperaturen erreichen maximal 20 Grad. Im Moment sind es 16 bei euch in Hemmingen, in der Oststadt und in Marienwerder.
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0: Vorsicht bitte auf der A2 Dortmund Richtung Hannover zwischen dem Dreieck Hannover West und Langenhagen. Eine ungesicherte Unfallstelle auf dem linken Fahrstreifen. Auch ein Unfall auf der B3. Vorsicht bitte Hannover Celle in Höhe Rhöndamm in beiden Richtungen. Gefahr durch diese ungesicherte Unfallstelle. Passt dort bitte auf. Dann Staus oder stockender Verkehr. Die A2 Dortmund Richtung Hannover zwischen Bad Nenndorf und Wunstorf-Lute. 4 Kilometer stockend vor der Baustelle. Fahrt bitte vorsichtig an das Stauende heran. So. Und der Südschnellweg, auch hier dauert es länger, zwischen Landwehrkreisel und Hildesheimer Straße. 2 Kilometer stockend in der Baustelle. Gute und sichere Fahrt.
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0: In der TV-Sendung Sing meinen Song haben sich die beiden kennengelernt und sich total gut verstanden, haben dann mit ID schon vor ein paar Jahren mal einen gemeinsamen Song gemacht. Gentleman und Michael Patrick Kelly, die jetzt nachgelegt haben und wieder einen Song zusammen gemacht haben, der heißt Wildfire. Den hört ihr unter anderem in dieser halben Stunde. Hier bei Radio Hannover, die halbe Stunde beginnt jetzt mit Mike and the Mechanics. Guten Morgen.

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2: Mit Maike Meitsch, guten Tag. Bei den Kommunalwahlen in Hannover und der Region hat die AfD mehr Sitze gewonnen, als sie besetzen kann. Wie die HAZ berichtet, fehlen Kandidaten in Laatzen, Sehende, Seelze, Hemmingen und Springe sowie im hannoverschen Stadtbezirk Nord. Deshalb verfallen dort 13 von 40 AfD-Sitzen. Sie bleiben für die gesamte Wahlperiode unbesetzt. Nachbesetzungen sind laut niedersächsischem Kommunalwahlgesetz nur in bestimmten Fällen möglich, etwa bei mehreren Wahlbereichen und ausreichend Kandidaten. Das ist in den betroffenen Kommunen aber nicht gegeben. Landesweit kann die AfD sogar 258 Sitze nicht besetzen. In den Sommerferien gab es in Niedersachsen so viele Staus wie noch nie. Das geht aus der aktuellen Staubilanz des ADAC hervor. Kaspar Weist mit den Einzelheiten.
3: Während der Ferienzeit zählte der Motorclub über 5.300 Staus mit einer Gesamtlänge von knapp 12.000 Kilometern. Das übersteigt sowohl die Zahl der Staus als auch die Staulänge vom Vorjahr. 2025 wurden gut 4.500 Staus mit einer Gesamtlänge von rund 10.500 Kilometern registriert. Spitzenreiter beim Thema Stau bleibt übrigens die A7. Hier kam der Verkehr vor allem wegen der Langzeitbaustellen ins Stocken. Für den ADAC sind die Zahlen ein Zeichen dafür, dass das Auto und das Wohnmobil für die Urlaubsreise weiterhin eine große Bedeutung hat. Insbesondere wenn sich die Ferien mehrerer Bundesländer überlappen, nimmt das Verkehrsaufkommen deutlich zu.
1: Und jetzt noch mehr Kurzmeldungen für die ganze Region Hannover.
2: Bei Pattensen haben in der Nacht rund 50 Strohballen gebrannt. Die Feuerwehr war bis in die frühen Morgenstunden im Einsatz. Die Kreisstraße zwischen Jeinsen und Pattensen musste wegen der starken Rauchentwicklung gesperrt werden. Die Polizei ermittelt jetzt zur Brandursache. Am Hannover Airport haben rund 250 Einsatzkräfte den Ernstfall geprobt. Angenommen wurde die Kollision einer Boeing 737 mit einem Tankwagen und ein anschließender Kerosinbrand. Trainiert wurden Menschenrettung, Brandbekämpfung und die Versorgung von Verletzten. Der reguläre Flugbetrieb wurde für die Übung nicht beeinträchtigt. Bei Niedersachsens Staatsanwaltschaften gibt es so viele offene Ermittlungsverfahren wie seit Jahren nicht. Zur Jahresmitte waren mehr als 82.000 Fälle unerledigt, rund 8.400 mehr als ein Jahr zuvor. Der Deutsche Richterbund fordert von den Landesregierungen, bei der Strafverfolgung gegenzusteuern.
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4: Ich habe den ersten kleinen Flecken blauen Himmel gesehen heute. Nach einem sehr bedeckten, grauen und regnerischen Morgen wird es jetzt am Vormittag langsam etwas besser und freundlicher. Es bleibt auch über die Mittagsstunden länger trocken. Die Sonne kommt auch ein bisschen durch. Die Temperaturen, die erreichen später 20 Grad maximal. Aber am Nachmittag kann dann wieder neuer Regen zu uns ziehen. Die nächsten Tage aber bleibt es wohl trocken, so wie es aussieht. Mal sonnig, mal wolkig bei plus minus 20 Grad.
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4: Bitte Vorsicht auf der A2 Dortmund Richtung Hannover. Zwischen dem Dreieck Hannover West und Langenhagen läuft eine Unfallaufnahme. Das Ganze auf dem Standstreifen, bitte passt da auf. Vorsicht auch auf der B3 Hannover Celle in Höhe Rhöndamm in beiden Richtungen. Behinderungen durch eine Unfallaufnahme. A2, Dortmund Richtung Hannover, zwischen Bad Nenndorf und Wunstorf-Lute. Vor der Baustelle 5 Kilometer stockender Verkehr und Behinderungen auch auf dem Südschnellweg heute. Zwischen Brabeckstraße und Höfersche Straße ist der in beiden Richtungen gesperrt. Grund ist ein Polizeieinsatz. Wenn ihr euch auskennt, dann solltet ihr das Gebiet am besten weiträumig umfahren. Gute und sichere Fahrt euch.

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1: Doppelkonzert im Lindener Kulturpalast. Pop-Rock-Singer-Songwriter Krona spielt da heute Abend live.
2: Es ist nach Spaziergehen und dann aufhören zu schreien. Und danach schauen wir den Weg zurück. Wirklich groß ist das kein Glück.
1: Der will euch mitnehmen auf eine musikalische Reise über Ängste, Hoffnungen und die Macht unserer Gedanken. Krona, Act 1 im Kulturpalast heute. Außerdem spielt da noch E-Jazz, Akustikpop mit emotionalen Texten.
2: Okay.

Jazz und Krona heute Abend live im Kulturpalast. Ab 20 Uhr an der Abendkasse zahlt ihr 23 Euro. Hier braucht ihr schon ein bisschen starke Nerven, denn die Geschichte von Serienmörder Fritz Hamann ist nichts für zart beseitete Menschen. Schauspieler Rainer Künicke schlüpft in die Rolle des Vampirs von Hannover und nimmt euch mit.

0: Tagesmarkt zur Fertighauswelt in Langenhagen und wieder zurück. Start der Tour ist um 20 Uhr, Get Together ab 18.30 Uhr und ein Starterbändchen kostet 3 Euro. Habt einen schönen Mittwoch.
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0: Neue Musik von Ellie Goulding mal wieder, Black Prada Dress, hier bei Radio Hannover. Weil er unter anderem in Wunsdorf GPS-Systeme von Landmaschinen gestohlen haben soll, muss sich ein 34-Jähriger seit heute vor Gericht verantworten. Insgesamt werden ihm 28 Diebstähle in ganz Niedersachsen vorgeworfen. Der Wert der Beute rund 440.000 Euro. Mehr Infos zu dem Fall bei uns in den nächsten Hannover News um 10:30. Jetzt ist es 10 Uhr.
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2: Ich bin Tine Klimach. Tanken wird immer teurer. Der Preis für Superbenzin E10 hat am Dienstag im bundesweiten Tagesschnitt den Rekordwert von 2,30 Euro pro Liter erreicht, wie aus Zahlen des ADAC hervorgeht. Auch Diesel verteuerte sich erneut und kostete 2,42 Euro pro Liter. Beide Kraftstoffe haben seit Ende August wieder kräftig angezogen. Die Bundesregierung will entlasten. Die Grünen fordern eine Energiepauschale von 250 Euro pro Kopf. Das Geld soll aus den übermäßigen Milliardengewinnen der fossilen Konzerne bezahlt werden, sagte Vizefraktionschef der Grünen Andreas Audresch im ZDF.
3: Wir müssen Geld an Menschen zurückgeben. Das heißt, wir müssen auf der einen Seite dafür sorgen, dass die Konzerne, die sich die Taschen gerade voll machen, wir haben eine Verdopplung der Gewinne bei Shell, wir haben eine Verfünffachung der Gewinne bei Chevron. Das kann man so nicht stehen lassen. Dort muss man das Geld wiederholen mit einer Übergewinnsteuer.
2: Bundeskanzler Merz hat Entlastungen beim Sprit angekündigt. Die konkreten Maßnahmen bleiben vorerst offen. Einer Übergewinnsteuer erteilte der Kanzler aber eine Absage. Nach dem islamistischen Terroranschlag auf den Berliner CSD will die Bundesregierung Konsequenzen ziehen und die Sicherheitsgesetze verschärfen. Das Kabinett berät heute dazu über einen 10-Punkte-Plan.
4: Wer jemanden mit einem Messer oder einem anderen gefährlichen Werkzeug in Lebensgefahr bringt, soll künftig mindestens ein Jahr ins Gefängnis. Auch wenn Gerichte über Bewährung entscheiden, sollen sie stärker darauf schauen, ob von einem Täter weiter Gefahr ausgeht. Außerdem sollen Ermittler der Länder bestimmte Verbindungsdaten vorübergehend sichern lassen können. Auslöser für die Pläne ist der CSD-Anschlag in Berlin im Juli. Der Täter war den Behörden als radikaler Islamist bekannt und trotz einer vorherigen Verurteilung auf freiem Fuß. Zoe Tassovali, Nachrichtenredaktion.
2: In Berlin soll es auch in diesem Jahr wieder eine Silvesterfeier am Brandenburger Tor geben. Die Planungen hätten bereits begonnen, teilte eine Sprecherin des Senats mit. Angedacht ist erneut eine Party mit kostenlosem Eintritt, Feuerwerk und DJs. Viele Jahre hatte es am Brandenburger Tor eine Silvestershow gegeben, die vom ZDF im Fernsehen übertragen wurde. Im vergangenen Jahr hatte der Veranstalter die Feier allerdings abgesagt, weil der Senat keine Fördermittel mehr bereitstellte.
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0: Tief Zuri bestimmt unser Wetter heute in der Region. Dementsprechend sind viele dunkle Wolken unterwegs. Am Morgen gab es ja auch schon einiges an Regen. Im Laufe des Nachmittags kann noch mehr dazukommen. Dazwischen aber bleibt es jetzt auch mal länger trocken. Die Sonne gibt auch alles. Versucht es auf jeden Fall da durchzubrechen durch die Wolken. Ein bisschen wird sie es auch schaffen im Tagesverlauf. Die Temperaturen erreichen heute maximal 20 Grad. Im Moment steht das Thermometer bei 16. In Linden-Nord, in Empelde und in Maienfeld.
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0: Mit einer Gefahrenmeldung für die B3 Hannover-Celle in Höhe Rhöndamm. In beiden Richtungen immer noch Gefahr durch eine Unfallaufnahme, die hier im Moment läuft. Fahrt dort bitte entsprechend vorsichtig. Dann Staus oder stockender Verkehr. Den haben wir aktuell auf der A2 Dortmund in Richtung Hannover. Zwischen Bad Nenndorf und Wunsdorf-Lute. 5 Kilometer stockend vor der Baustelle. Fahrt hier bitte unbedingt vorsichtig an das Stauende heran. Und Behinderungen gibt es auf dem Südschnellweg zwischen Brabeckstraße und Höfersche Straße. Da haben wir in beiden Richtungen immer noch eine Sperrung im Moment. Grund ist ein Polizeieinsatz. Wenn möglich, solltet ihr das Gebiet bitte umfahren. Gute Fahrt.
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0: Und hier kommt eure tägliche Dosis 90s-Vibes. Jetzt von den Spice Girls. Say you'll be there. Ich wünsche einen schönen Vormittag mit uns.

Das ist Harry Styles mit American Girls hier bei Radio Hannover. Der ist ja sowieso sehr, sehr viel unterwegs im Moment, spielt Konzert nach Konzert und hat ja vor kurzem angekündigt, dass er im kommenden Jahr auch wieder nach Deutschland kommt. Spielt Konzerte in Berlin und zwar in einer coolen Location oder auf jeden Fall einer besonderen, nämlich am Flughafen Tempelhof. Da wurde jetzt sogar auch noch ein dritter Zusatztermin angekündigt und der Ticketverkauf, der läuft auch seit heute regulär. Vorher gab es schon diesen Presale, das kennt ihr inzwischen von den großen Konzerten. Aber ab heute darf nun auch jeder ein Ticket kaufen, wenn er denn noch eins bekommt. 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
1: Mit Maike Meitsch. Guten Tag. Bei den Kommunalwahlen in Hannover und der Region hat die AfD mehr Sitze gewonnen, als sie besetzen kann. Wie die HAZ berichtet, fehlen Kandidaten in Laatzen, Sehende, Seelze, Hemmingen und Springe sowie im hannoverschen Stadtbezirk Nord. Deshalb verfallen dort 13 von 40 AfD-Sitzen. Sie bleiben für die gesamte Wahlperiode unbesetzt. Nachbesetzungen sind laut niedersächsischem Kommunalwahlgesetz nur in bestimmten Fällen möglich, etwa bei mehreren Wahlbereichen oder ausreichend Kandidaten. Das ist in den betroffenen Kommunen nicht gegeben. Landesweit kann die AfD sogar 258 Sitze nicht besetzen. Hannover weitet die Sozialarbeit in die Stadtbezirke aus. Damit haben Obdachlose und von Wohnungslosigkeit bedrohte Menschen jetzt auch außerhalb der Innenstadt feste Ansprechpersonen. Seit Juli sind 4 zusätzliche Mitarbeitende in den Stadtbezirken Nord, Linden-Limmer, Südstadt-Bult und Ahlem-Badenstedt-Darmstedt unterwegs. Sie unterstützen Wohnungslose etwa bei Behördengängen, Leistungsanträgen oder der Suche nach Unterkunft und Wohnraum. Dabei arbeiten sie mit bestehenden sozialen Einrichtungen, Kirchen und Stadtteilzentren zusammen. Ziel ist es, künftig in allen 13 Stadtbezirken eine feste Ansprechperson zu haben.
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1: Weil er unter anderem in Wunsdorf GPS-Systeme von Landmaschinen gestohlen haben soll, muss sich ein 34-Jähriger seit heute vor dem Landgericht Hildesheim verantworten. Insgesamt werden ihm 28 Diebstähle in Niedersachsen vorgeworfen. Der Wert der Beute rund 440.000 Euro. Rund 50 Strohballen haben in der Nacht bei Pattensen gebrannt. Die Feuerwehr war bis in die frühen Morgenstunden im Einsatz. Die Kreisstraße zwischen Jeinsen und Pattensen musste wegen der starken Rauchentwicklung gesperrt werden. Die Polizei ermittelt jetzt zur Brandursache. Bei Niedersachsens Staatsanwaltschaften gibt es so viele offene Ermittlungsverfahren wie seit Jahren nicht. Zur Jahresmitte waren mehr als 82.000 Fälle unerledigt, rund 8.400 mehr als ein Jahr zuvor. Der Deutsche Richterbund fordert von den Landesregierungen, bei der Strafverfolgung gegenzusteuern.
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2: Heute auf jeden Fall der unbeständigste Tag der Woche. Die Temperaturen, die sind angenehm mild, um die 20 Grad später, aber dazu eben etwas turbulent. Es kann immer mal wieder regnen. Zwischendurch kommt auch die Sonne mal durch. Über die Mittagsstunden, da bleibt es mal länger trocken, aber der Nachmittag, der hat dann schon wieder ein höheres Schauerrisiko und da wird es auch windig. Also ja, so ein bisschen ein ungemütlicherer Herbstvorgeschmack heute. Die nächsten Tage sehen wettermäßig aber schon wieder ruhiger aus. Da bleibt es überwiegend trocken mit Sonne und Wolken im Wechsel und knappen 20 Grad.
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2: Behinderungen gibt es auf dem Südschnellweg. Zwischen Brabeckstraße und Höferscher Straße ist der gesperrt aktuell wegen eines Polizeieinsatzes. Wenn möglich, solltet ihr das Gebiet bitte weiträumig umfahren. Dann hat Xaver einen Blitzer gemeldet über WhatsApp. Vielen Dank dafür. Der Blitzer steht auf dem Messeschnellweg an der Ausfahrt Bult vor der Brücke. 50 km/h erlaubt. Hannover fährt fair. Gute und sichere Fahrt euch.

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0: Nach jahrelanger Diskussion haben sich Union und SPD auf eine neue Bahnstrecke zwischen Hannover und Hamburg geeinigt. Nächste Woche soll der Bundestag darüber abstimmen. Ein Thema in den Hannover News um 12:30. Jetzt ist es 11 Uhr.
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2: Ich bin Tine Klimach. Die EU-Kommission will den Zugang zu sozialen Netzwerken für Kinder unter 13 Jahren in Deutschland und anderen Mitgliedsländern beschränken. Keine sozialen Netzwerke unter dem Alter von 13 Jahren, kein eigenes Nutzerkonto unter dem Alter von 15 Jahren, sagte EU-Kommissionspräsidentin Ursula von der Leyen in Straßburg in ihrer Rede zur Lage der Union. Morgen will von der Leyen einen Gesetzestext mit den Details des Vorschlags vorstellen. Bundeskanzler Friedrich Merz hat wegen der hohen Spritpreise Entlastungen der Autofahrer angekündigt. Für viele Menschen, die täglich das Auto brauchten, sei eine Belastungsgrenze erreicht, sagte er. Wie genau die Entlastungen aussehen und wann sie kommen, steht aber noch nicht fest.
3: Eventuell nochmal ein Tankrabatt durch die Senkung der Energiesteuer, eventuell auch Direktzahlungen. Es werden jetzt mehrere Optionen besprochen, sagte der Kanzler. Was er nicht will, ist eine Übergewinnsteuer auf Extraprofite der Mineralölkonzerne. Die will aber die SPD als Gegenfinanzierung für Entlastungen und es könnte damit wieder knirschen in der Koalition. Für lange Debatten ist aber gar keine Zeit, mahnt auch Bremens SPD-Bürgermeister Andreas Bovenschulte. Für die Menschen, die jeden Tag aufs Auto angewiesen sind, zählt jetzt jeder Tag, sagte er am Abend im ZDF. Diana Kramer, Nachrichtenredaktion.
2: Das Ozonloch über der Antarktis ist 2025 so klein gewesen wie selten seit Anfang der 90er Jahre. Es ist sowohl in der Ausdehnung geschrumpft als auch flacher als im Durchschnitt der letzten Jahrzehnte, berichtet die Weltwetterorganisation.
4: Nicht nur im Süden, auch im hohen Norden erholt sich die Ozonschicht. Experten sprechen deshalb schon von einer Erfolgsgeschichte im Umweltschutz. Grund dafür ist vor allem das Verbot von FCKW seit 1987. Denn das gilt als Hauptverursacher für das Auflösen der Ozonschicht. Diese schützt uns vor den UV-Strahlen der Sonne. Dass die UV-Belastung in Europa seit Jahren steigt, liegt nicht an einer dünneren Ozonschicht, sondern daran, dass es weniger Wolken als früher hier gibt und damit die Sonne einfach mehr scheint. Tanja Wagner, Nachrichtenredaktion.
2: Nach Schockmomenten auf der überfüllten Wiesen im vergangenen Jahr soll nun einiges anders werden auf dem Oktoberfest. Die Behörden wollen am Vormittag über Sicherheitsvorkehrungen auf der Wiesen informieren. Bereits bekannt ist, dass KI-gestützte Kameras künftig zu große Ansammlungen erkennen und schnell Alarm schlagen sollen.
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0: Mal Sonne, mal Wolken heute bei aktuell 17 Grad in Linden, in Rethen und Langenhagen. Es ist teilweise windig und zwischendurch kann es immer mal wieder etwas regnen. Die Höchsttemperatur liegt heute bei 20 Grad. Morgen ein Sonne-Wolken-Mix bei 19 Grad.
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0: Alles frei auf den Straßen, es sind keine Staus gemeldet. Ich wünsche eine gute Fahrt.
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1: Die Börsendaten vom Mittwochvormittag. Ein DAX leichte Minus bei 25.400 und rund 30 Punkten. Der Euro schwächelt weiter rund um die Marke von einem US-Dollar 15,5. Der Goldpreis steigt auf knapp 4.300 US-Dollar für die Feinunze am Morgen. Ja, und der Ölpreis, der ist weiter im Höhenflug und liegt jetzt über der Marke von 106 US-Dollar pro Barrel, über 4% im Plus. Rheinmetall, Quirgen und MTU derzeit vorne in der Kursliste. Am Ende Daimler Truck, die Deutsche Bank und Zalando.
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1: Mit Maike Maitsch. Guten Tag. Nach jahrelanger Diskussion wollen Union und SPD eine neue Bahnstrecke zwischen Hannover und Hamburg vorantreiben. Die zuständigen Verkehrspolitiker der schwarz-roten Koalition sprechen sich in einem Entwurf für eine Beschlussvorlage für eine neue Trasse statt eines Ausbaus der bestehenden Strecke aus. Hannovers Oberbürgermeister Bilet Onay begrüßt den Vorstoß. Die bestehende Strecke sei maßlos überlastet. Ein bloßer Ausbau werde das Problem langfristig nicht lösen. Gleichzeitig müssten die Wünsche der betroffenen Kommunen berücksichtigt werden, so Onay.
2: Endlich mal eine gute Nachricht aus Berlin, und die Neubautrasse ist alternativlos. Hannover und der ganze Norden wird davon profitieren, ganz egal ob urban oder ländlich.
1: Die neue Bahntrasse soll die Fahrzeit zwischen Hamburg und Hannover um 18 Minuten verkürzen und den Bahnverkehr zuverlässiger machen. Der Bundestag soll kommende Woche über den Neubau abstimmen. Hannover weitet die Sozialarbeit in die Stadtbezirke aus. Damit haben Obdachlose und von Wohnungslosigkeit bedrohte Menschen jetzt auch außerhalb der Innenstadt feste Ansprechpersonen. Seit Juli sind 4 zusätzliche Mitarbeitende in den Stadtbezirken Nord, Linden-Limmer, Südstadt-Bult und Ahlem-Badenstedt-Davenstedt unterwegs. Sie unterstützen Wohnungslose etwa bei Behördengängen, Leistungsanträgen oder der Suche nach Unterkunft und Wohnraum. Dabei arbeiten sie mit bestehenden sozialen Einrichtungen, Kirchen und Stadtteilzentren zusammen. Ziel ist es, künftig in allen 13 Stadtbezirken eine feste Ansprechperson zu haben.
0: Und jetzt noch mehr Kurzmeldungen für die ganze Region Hannover.
1: Weil er unter anderem in Wunsdorf GPS-Systeme von Landmaschinen gestohlen haben soll, muss sich ein 34-Jähriger seit heute vor dem Landgericht Hildesheim verantworten. Insgesamt werden ihm 28 Diebstähle in Niedersachsen vorgeworfen. Der Wert der Beute rund 440.000 Euro. Rund 50 Strohballen haben in der Nacht bei Pattensen gebrannt. Die Feuerwehr war bis in die frühen Morgenstunden im Einsatz. Die Kreisstraße zwischen Jeinsen und Pattensen musste wegen der starken Rauchentwicklung gesperrt werden. Die Polizei ermittelt jetzt zur Brandursache. Bei Niedersachsens Staatsanwaltschaften gibt es so viele offene Ermittlungsverfahren wie seit Jahren nicht. Zur Jahresmitte waren mehr als 82.000 Fälle unerledigt, rund 8.400 mehr als ein Jahr zuvor. Der Deutsche Richterbund fordert von den Landesregierungen, bei der Strafverfolgung gegenzusteuern.
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1: Mal Sonne, mal Wolken heute bei aktuell 17 Grad in Ricklingen, in Stöcken und Mellendorf. Es ist teilweise windig und zwischendurch kann es immer wieder mal etwas regnen. Die Höchsttemperatur liegt heute bei 20 Grad. Morgen ein Sonne-Wolken-Mix bei 19 Grad.
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1: A2 Dortmund Richtung Hannover zwischen Bad Nenndorf und Wunstorf-Lute. 3 Kilometer stockender Verkehr vor der Baustelle. Ansonsten alles frei. Gute Fahrt.

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0: Nach jahrelanger Diskussion haben sich Union und SPD auf eine neue Bahnstrecke zwischen Hannover und Hamburg geeinigt. Nächste Woche soll der Bundestag darüber abstimmen. Ein Thema in den Hannover News um 12:30. Jetzt ist es 12 Uhr.
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2: Ich bin Tine Klimach. EU-Kommissionspräsidentin Ursula von der Leyen will ein europaweites Social-Media-Verbot für Kinder unter 13 Jahren durchsetzen. Keine sozialen Netzwerke für Jüngere, sagte von der Leyen vor dem Europaparlament in Straßburg. Morgen will sie einen Gesetzestext mit Details des Vorschlags vorstellen. Sie hat noch weitere Vorhaben.
3: Ein großer Rundumschlag der Kommissionspräsidentin war das. Von der Leyen schlug auch nach NATO-Vorbild eine Art Artikel 4 für die EU vor, also eine Beistandsverpflichtung innerhalb der EU, beispielsweise bei einem Angriff durch Russland. Andere wichtige Stichpunkte: Festhalten an den Klimazielen, mehr Vorbereitung auf Klimakrisen, mehr Rohstoffvorräte, also ganz viele große Vorhaben. Aus Brüssel, Dieter Ebeling.
2: Die CDU-Ministerpräsidenten stellen sich hinter Kanzler Friedrich Merz und wollen die Debatte über seine politische Zukunft beenden. In einer gemeinsamen Erklärung, die der dpa vorliegt, schreiben sie, jetzt zählen Geschlossenheit und politisches Handeln statt Personaldiskussionen.
4: Die Ministerpräsidenten schreiben, Vertrauen kommt zurück, wenn die Politik Probleme löst, die die Menschen im Alltag beschäftigen. Dafür brauche es unter anderem eine stabile Regierung und einen klaren Kurs. Doch genau der fehlt vielen Menschen gerade bei Kanzler Merz und auch die Problemlösung stockt. Wegen der hohen Spritpreise hat er schnelle Entlastungen angekündigt. Wie die aussehen sollen, ist aber noch völlig offen. Zoe Tassovali, Nachrichtenredaktion.
2: Bei den Staatsanwaltschaften in Deutschland gibt es immer mehr Verfahren und die Berge unerledigter Akten wachsen weiter. Erstmals blieben nach Angaben des Deutschen Richterbundes mehr als 1,1 Millionen Fälle unbearbeitet. Den Strafverfolgern stehe die Verfahrensflut bis zum Hals, sagte Sven Rehbehn, Bundesgeschäftsführer des Deutschen Richterbundes, der dpa. Berücksichtigt in der Statistik wurden dabei nur die Verfahren gegen namentlich bekannte Beschuldigte, wie es hieß. Neue Bilder aus der Luft zeigen, welches Ausmaß der Zerstörung die Waldbrände in Nordrhein-Westfalen und Belgien hinterlassen haben. Teilweise erscheinen riesige Waldflächen von oben schwarz und braun. Das Feuer im Hohen Venn in Belgien ist laut Behörden unter Kontrolle, aber noch nicht vollständig gelöscht. Der inzwischen gelöschte Brand im Hürtgenwald in der Eifel war einer der größten in der Geschichte Nordrhein-Westfalens. Dort verbrannte oder schädigte das Feuer eine Fläche von bis zu 400 Hektar Wald.
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0: Aktuell 18 Grad und sonnig in der Oststadt in Bärenbostel und Seen. Es ist teilweise windig und zwischendurch kann es später auch noch mal etwas regnen. Die Höchsttemperatur liegt heute bei 20 Grad. Morgen ein Sonne-Wolken-Mix bei 19 Grad.
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0: A7 Hannover Richtung Hamburg. Zwischen Mellendorf und Berghof steht ein defektes Fahrzeug auf dem linken Fahrstreifen. A2 Dortmund Richtung Hannover. Zwischen Bad Nenndorf und Wunstorf-Lute 3 Kilometer stockender Verkehr vor der Baustelle. Da wo es geht, eine gute Fahrt.
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5: Ein freiwilliges soziales Jahr ist richtig gut investierte Zeit in die eigene Weiterentwicklung und Weiterbildung. Und man tut gleich noch etwas für die Gesellschaft. Genau darum geht's in der kommenden Stunde. Mein Name ist Sabine Ehlers und ich freue mich jetzt auf euch.

0: Bundestag soll kommende Woche über die Pläne abstimmen. Die Polizei Hannover sucht mit einem Foto nach einem mutmaßlichen Trickbetrüger. Der Mann soll am 17. Juni in Lehrte rund 100.000 Euro von einem 87-Jährigen erbeutet. Die Polizei Hannover sucht mit einem Foto nach einem mutmaßlichen Trickbetrüger. Der Mann soll am 17. Juni in Lehrte rund 100.000 Euro von einem 87-Jährigen erbeutet haben. Zuvor hatte ein Unbekannter den Senior angerufen und sich als Polizist ausgegeben. Er behauptete, die Tochter des Mannes habe einen schweren Verkehrsunfall verursacht. Eine hohe Kaution sei nötig, damit sie nicht vor Gericht müsse. Kurz darauf holte ein Mann das Geld bei dem Rentner ab. Als Zeugen aufmerksam wurden, flüchtete der Tatverdächtige durch ein Küchenfenster auf ein Nachbargrundstück. Eine Videoüberwachung zeichnete den mutmaßlichen Täter dabei auf. Kurz darauf holte ein Mann das Geld bei dem Rentner ab. Als Zeugen aufmerksam wurden, flüchtete er durch ein Küchenfenster auf ein Nachbargrundstück. Eine Videoüberwachung zeichnete den mutmaßlichen Täter dabei auf. Hannover baut die Sozialarbeit für Wohnungslose aus. Seit Juli sind 4 zusätzliche Mitarbeitende in den Stadtbezirken Nord, Linden-Limmer, Südstadt-Bult und Ahlem-Badenstedt unterwegs. Sie helfen etwa bei Behördengängen, Leistungsanträgen und der Suche nach Wohnraum. Ziel ist ein Angebot in allen 13 Stadtbezirken. In Niedersachsen startet heute die landesweite Kampagne Wer hilft, verdient Respekt. Sie soll auf die zunehmende Gewalt gegen Beschäftigte im Gesundheitswesen aufmerksam machen. Gesundheitsminister Andreas Philippi betont, Respekt und Wertschätzung seien Voraussetzungen für ein funktionierendes Gesundheitswesen und eine sichere Versorgung. Die Kampagne wird unter anderem mit Plakaten und Kinowerbung begleitet. Im Bauausschuss der Stadt Hannover geht es heute um die Zukunft des ehemaligen Nordstadt-Krankenhausgeländes. Die Region plant dort unter anderem ein Zentrum für junge Technologieunternehmen, eine sogenannte Tech Factory. Der Bezirksrat fordert dagegen mehr Wohnraum. Die Stadt will sich nun ein Vorkaufsrecht für das Areal sichern.
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2: Wenn man sich entscheidet, bei der Johanniter Unfallhilfe ein freiwilliges soziales Jahr, kurz FSJ, zu machen, leistet man nicht nur einen wichtigen Beitrag für unsere Gesellschaft, man hat auch enorm viele berufliche Möglichkeiten der Weiterentwicklung. Und genau darüber spreche ich jetzt mit Judith Hauptmeier, Noah Hanuschek und Mara-Sophie Brandes. Ihr seid ja schon einige Monate dabei. Sagt kurz, was ihr macht und in welchem Bereich ihr seid.
3: Ja, ich bin Noah und ich bin im Bevölkerungsschutz am Ortsverband Wasserturm. Und ja, arbeite da in verschiedenen Bereichen.
4: Ich bin Judith, ich bin an der Rettungswache in Langenhagen und da im Rettungsdienst und Hausnotruf tätig.
5: Ich bin Mara, ich bin auch im Bevölkerungsschutz am Wasserturm, das ist in Hannover Mitte, genau.
2: Ihr seid ganz junge Menschen. Was hat euch motiviert, in diesen Bereich zu gehen, ein FSJ zu machen bei der Johanniter Unfallhilfe? Erzählt ein bisschen.
3: Ja, also wir wollen im Anschluss alle tatsächlich Medizin studieren. Und nutzen das freiwillige soziale Jahr so ein bisschen als Einstieg in den medizinischen Bereich, um danach auch eventuell ein bisschen weiterarbeiten zu können neben dem Studium. Genau, und uns tatsächlich auch zur Zulassung anrechnen lassen zu können.
2: Also Vorteile im Prinzip für den Werdegang, aber auch in der Praxis, um ganz viele Dinge schon zu erleben, oder, die Damen?
4: Ja, also man sammelt auch sehr viele praktische Erfahrungen einfach schon mal. Man verbessert den Umgang mit Menschen, wird selbstbewusster und man entwickelt sich auch selbst sehr viel weiter.
2: Ihr habt euch dafür entschieden und hattet ja mit Sicherheit Hoffnungen, Wünsche, auch Erwartungen. Jetzt so nach ein paar Monaten, ist es aufgegangen schon? War das genau die richtige Entscheidung?
4: Ich würde sagen, auf jeden Fall. Es ist ganz nett, nach dem Abitur aus dem ganzen Lernen rauszukommen, was Praktisches zu lernen. Es macht echt Spaß, auch mit Patienten den Kontakt mit anderen Leuten im Team zu arbeiten. Also man lernt einiges für sich selber und nimmt auf jeden Fall sehr viel mit.
6: Ja, das ist bei mir genauso. Man lernt auch viele neue Menschen kennen. Ich habe viele neue Erfahrungen gemacht und auch sehr viel schon im medizinischen Bereich grundsätzlich gelernt, wo ich denke, das bringt mich dann auch im Leben weiter.
2: Und merkt ihr auch im Alltag schon diese Verantwortung, die ihr ja dann auch schon übernommen habt als junge Menschen? Das ist ja auch ein gutes Gefühl und ihr leistet ja, wie ich es eben schon gesagt habe, einen wichtigen Beitrag, ne?
3: Das auf jeden Fall schon. Dadurch, dass ich zum Beispiel auch selber ausgezogen bin und schon alleine wohne, hat man da auf jeden Fall im Alltag, dass man selber sich selbst organisieren muss, aber auch, dass man halt den Umgang mit Menschen in Situationen, wo es den Menschen nicht so gut geht, dass man da auch schon merkt, dass man eine gewisse Verantwortung hat, in dieser auch dann wächst und so dann auch gut lernt, Verantwortung zu übernehmen.
2: Also absoluten Respekt, dass ihr diesen Weg gegangen seid und dass ihr euch dafür entschieden habt. Wir reden natürlich gleich über euren Alltag, was ihr da so alles erlebt und machen müsst und machen wollt. Bleibt ihr also unbedingt dran.
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1: Ich habe immer noch Judith, Noah und Mara Sophie bei mir im Gespräch. Sie alle machen ein freiwilliges soziales Jahr bei der Johanniter-Unfallhilfe. Und jetzt sind wir natürlich ganz gespannt, wie sieht denn so ein Alltag aus? Wer mag uns da mal so ein bisschen Einblick vermitteln?
2: Also ich bin ja Judith, ich bin an der Rettungswache in Langenhagen und dort hauptsächlich im Rettungsdienst und Hausnotruf tätig. Also man kann nicht sagen, dass es einen typischen Tag bei mir gibt, dadurch, dass ich im Schichtdienst tätig bin, beziehungsweise wir alle drei. Und es hängt auch erstmal davon ab, ob ich jetzt wirklich an der Rettungswache bin oder an dem Tag Hausnotruf fahre. Aber bei beiden fängt der Tag erstmal gleich an, dass ich morgens das Auto schaue, ob alles da ist, alle Geräte so funktionieren, wie sie funktionieren sollen. Und danach, wenn halt ein Einsatz reinkommt, dann machen wir den. Ansonsten gibt es an der Wache Aufgaben, die man abarbeiten muss jeden Tag.
1: Und am Ende, du hast es gerade schon angedeutet, frage mal auch an die anderen beiden, man muss schon teilweise schnell sein, spontan sein und auch schnell handeln, oder?
3: Auf jeden Fall. Also man muss schnell denken können, Verantwortung übernehmen können, aber das kommt alles. Also man am Anfang dachte man, das wird einen überfordern, aber man kommt relativ schnell rein. Man hat ja auch immer die Kollegen, die einen da unterstützen. Man arbeitet im Team und das gibt einem dann schon den Rückhalt, den man braucht dafür auf jeden Fall.
1: Also man wächst da so langsam rein, richtig?
4: Das auf jeden Fall. Also man ist vor allem am Anfang auch immer mit erfahrenen Kollegen unterwegs, die einem auch alles zeigen. Dadurch, dass wir auch vorher die Qualifikation zum Rettungssanitäter machen, lernt man auch da in 4 Wochen Praktikum tatsächlich auch als Dritter auf dem Auto, also als Praktikant auf dem Auto, kennen, wie die Abläufe überhaupt sind, lernt auch da schon mal die Kollegen auf der Wache kennen und ja, wird so auf jeden Fall immer gut begleitet und wächst da so mit rein.
1: Das klingt super. Jetzt mal Frage in die Runde. Was macht euch denn am meisten Spaß von all den vielen Dingen, die ihr da tun dürft und täglich erlebt?
2: Also bei mir ist es oft einfach die Fahrt zum Patienten hin mit Blaulicht. Das macht immer sehr viel Spaß, aber ansonsten auch einfach die Zeit zusammen mit den Kollegen und das Arbeiten im Team.
1: Ja, vor allem ist es ja auch, wenn du sagst mit Blaulicht dahin, du weißt, ihr habt eine verantwortungsvolle Tätigkeit und Verantwortung darf und kann und sollte im besten Fall auch Spaß machen, oder?
3: Auf jeden Fall. Es ist auch immer echt schön. Gerade bei uns gibt es sehr viele andere FSHler oder viele junge Kollegen und das dann, man hat Gleichgesinnte und wir alle machen das und erleben das Gleiche und da hat man auch gemeinsam echt Spaß und kann darüber auch vielleicht mal im Zweifel lachen über das eine oder andere.
1: Noah, wie ist das bei dir?
4: Ja, ich würde auch sagen, dass vor allen Dingen das Arbeiten mit den Kollegen, aber wir sind auch das Drumherum auf der Rettungswache. Wir sind eine sehr große Wache, wir haben sehr viele Beschäftigte und da lernt man auf jeden Fall auch teilweise noch nach Monaten neue Kollegen kennen, mit denen man halt vorher noch nicht so viel zu tun hatte. Und hat da auf jeden Fall immer einen sehr netten Wachenalltag.
1: Wenn ihr euch jetzt angesprochen fühlt, dann dürft ihr euch gerne mal vorab informieren unter www.johanniter.de/fsj-hannover. Da seht ihr eine ganze Menge, kriegt ein paar Eindrücke und dürft euch natürlich auch schon bewerben für ein FSJ. Wir sprechen gleich weiter über Benefits und natürlich auch darüber, wo man dieses FSJ überall machen kann. Bleibt ihr also gerne dran.
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1: Mit Maike Maitsch, guten Tag. Nach jahrelanger Diskussion wollen Union und SPD eine neue Bahnstrecke zwischen Hannover und Hamburg vorantreiben. Die zuständigen Verkehrspolitiker der schwarz-roten Koalition sprechen sich in einem Entwurf für eine Beschlussvorlage für eine neue Trasse statt eines Ausbaus der bestehenden Strecke aus. Hannovers Oberbürgermeister Bilit Onay begrüßt den Vorstoß. Die bestehende Strecke sei maßlos überlastet. Ein bloßer Ausbau werde das Problem langfristig nicht lösen. Gleichzeitig müssten die Wünsche der betroffenen Kommunen berücksichtigt werden, so Onay.
2: Endlich mal eine gute Nachricht aus Berlin, und die Neubautrasse ist alternativlos. Hannover und der ganze Norden wird davon profitieren, ganz egal ob urban oder ländlich.
1: Die neue Bahntrasse soll die Fahrzeit zwischen Hamburg und Hannover um 18 Minuten verkürzen und den Bahnverkehr zuverlässiger machen. Der Bundestag soll kommende Woche über die Pläne abstimmen. Die Polizei Hannover sucht mit einem Foto nach einem mutmaßlichen Trickbetrüger. Der Mann soll am 17. Juni in Lehrte rund 100.000 Euro von einem 87-Jährigen erbeutet haben. Zuvor hatte ein Unbekannter den Senior angerufen und sich als Polizist ausgegeben. Er behauptete, die Tochter des Mannes habe einen schweren Verkehrsunfall verursacht. Eine hohe Kaution sei nötig, damit sie nicht vor Gericht müsse. Kurz darauf holte ein Mann das Geld bei dem Rentner ab. Als Zeugen aufmerksam wurden, flüchtete er durch ein Küchenfenster auf ein Nachbargrundstück. Eine Videoüberwachung zeichnete den mutmaßlichen Täter dabei auf.
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1: Hannover baut die Sozialarbeit für Wohnungslose aus. Seit Juli sind 4 zusätzliche Mitarbeitende in den Stadtbezirken Nord, Linden-Limmer, Südstadt-Bult und Ahlem-Badenstedt unterwegs. Sie helfen etwa bei Behördengängen, Leistungsanträgen und der Suche nach Wohnraum. Ziel ist ein Angebot in allen 13 Stadtbezirken. In Niedersachsen startet heute die landesweite Kampagne Wer hilft, verdient Respekt. Sie soll auf die zunehmende Gewalt gegen Beschäftigte im Gesundheitswesen aufmerksam machen. Gesundheitsminister Andreas Philippi betont, Respekt und Wertschätzung seien Voraussetzungen für ein funktionierendes Gesundheitswesen und eine sichere Versorgung. Die Kampagne wird unter anderem mit Plakaten und Kinowerbung begleitet. Im Bauausschuss der Stadt Hannover geht es heute um die Zukunft des ehemaligen Nordstadt-Krankenhausgeländes. Die Region plant dort unter anderem ein Zentrum für junge Technologieunternehmen, eine sogenannte Tech Factory. Der Bezirksrat fordert dagegen mehr Wohnraum. Die Stadt will sich nun ein Vorkaufsrecht für das Areal sichern.
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1: Aktuell 19 Grad und sonnig in der Südstadt in Linden und Gärden. Es ist teilweise windig heute und zwischendurch kann es später auch noch mal regnen. Morgen ein Sonne-Wolken-Mix bei 19 Grad.
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1: A7 Hannover Richtung Hamburg. Zwischen Mellendorf und Berghof gibt es eine ungesicherte Unfallstelle auf dem linken Fahrstreifen. A2 Dortmund Richtung Hannover. Zwischen Bad Nenndorf und Wunstorf-Lute 6 Kilometer stockender Verkehr vor der Baustelle. Ansonsten alles frei. Gute Fahrt.

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1: Ich bin immer noch verabredet mit Judith, Noah und Mara Sophie. Und die drei jungen Menschen machen ein freiwilliges soziales Jahr bei der Johanniter Unfallhilfe. Und ich muss ganz ehrlich sagen, ich finde das nicht nur großartig. Ihr habt wirklich meinen Respekt, dass ihr euch in jungen Jahren schon für so einen verantwortungsvollen Weg entschieden habt und einen wertvollen Beitrag leistet für unsere Gesellschaft. Jetzt sind wir natürlich ganz gespannt, in welchen Bereichen man so ein FSJ machen kann.
2: Also so ein FSJ kann man bei der Johanniter Unfallhilfe in ganz verschiedenen Bereichen machen. Im medizinischen Bereich natürlich, wo es die Kombistelle Hausnotrufrettungsdienst gibt, den Bevölkerungsschutz, die Pflege, aber auch eher in so sozialeren Bereichen, wo es dann die Ganztagsbetreuung in der Schule gibt, Kitas, in denen man das machen kann, die Flüchtlingshilfe. Also es ist wirklich Vielseitigkeit und für jeden was dabei.
1: Und vor allem ist auch bei jeder Thematik, wie sag ich mal, ganz viel Neues jeden Tag dabei. Ja? Das ist also nie gleich. Ist das richtig?
3: Ja, auf jeden Fall. Also es ist immer abwechslungsreich, auch im Bevölkerungsschutz. Das wird nie eintönig. Man hat immer verschiedene Dienste. Wir haben auch teilweise bei uns in Hannover Sanitätsdienst, wo man auf Veranstaltungen fährt und da mal hinter die Kulissen schauen kann und da als Sanitäter unterwegs ist. Also immer jeden Tag was Neues dabei.
1: Also euer Leben ist nicht langweilig, definitiv, das höre ich schon raus. Noah, gibt es Voraussetzungen für die verschiedenen Bereiche?
4: Ja, also verschiedene Bereiche gibt es natürlich auch verschiedene Voraussetzungen. Für uns jetzt, die im Bevölkerungsschutz und damit ja dann auch im Rettungsdienst tätig sind, muss man tatsächlich volljährig sein. Und braucht auch den Führerschein Klasse B. Aber auch in anderen Bereichen, wenn man jetzt sagt, man geht in die Kindergärten oder in die Ganztagsbetreuung, das geht dann oft auch schon früher. Also auch da geht es dann meistens ab 16 los. Und da gibt es dann auch meistens keine weiteren Voraussetzungen. Aber vor allen Dingen muss man halt eine soziale Ader haben und mit den Menschen umgehen können. Das ist, glaube ich, somit das Wichtigste.
3: Für die Kitas zum Beispiel auch in Bennigsen, Springe und Bennigsen, da kann man auch dorthin. Also wir sind weit verbreitet und ist nicht nur auf Hannover beschränkt. Genau.
1: Wenn euch jetzt jemand auch aus dem Freundeskreis fragt, und ihr seid sicherlich schon viel gefragt worden, warum ihr das macht, was antwortet ihr?
4: Also ich glaube, es ist vor allen Dingen, um aus der Schule, aus dem schulischen Lernen rauszukommen und danach halt damit weiterarbeiten zu können.
2: Ja, bei mir ist es einfach, um praktische Erfahrungen zu sammeln und schon mal so ein bisschen auch den Arbeitsalltag kennenzulernen, wie das dann so später vielleicht aussehen wird.
3: Ich finde, es ist auch einfach schön, dann zu sehen, was für eine Freude man manchen Menschen machen kann, die auch immer total viel Dankbarkeit einem gegenüber zeigen. Das ist einfach, ja, das bereichert einen auch selber ein bisschen.
1: Wow, also das sind Aussagen von jungen Menschen. Besser geht's nicht, das muss ich ganz ehrlich sagen. Ihr habt aber natürlich auch dazu ein paar Benefits. Ihr habt Möglichkeiten, euch weiterzubilden. Und über diese Rahmenbedingungen und vieles mehr sprechen wir gleich. Bleibt ihr also gerne noch dran.
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1: Ich bin immer noch mit Judith, Noah und Mara Sophie verabredet. Sie machen ein FSJ bei der Johanniter Unfallhilfe. Und ihr drei seid junge Menschen, seid in dieser verantwortungsvollen Tätigkeit aktiv. Ihr habt aber auch eine Menge Benefits, die Freude machen, Spaß machen. Ihr habt tolle Rahmenbedingungen.
2: Also wir haben erstmal durch die Johanniter Unfallhilfe die Möglichkeit, ein Hansefit-Abo abzuschließen. Dadurch haben wir die Möglichkeit, in Schwimmbäder, Fitnessstudios oder auch in die Sauna kostenlos zu gehen, beziehungsweise müssen monatlich dafür zahlen. Und zudem bekommen wir ein gutes Taschengeld jeden Monat ausgezahlt. Wir, dadurch, dass wir im Rettungsdienst, Bevölkerungsschutz und Hausnotruf tätig sind, haben auch den Rettungssanitäter bezahlt bekommen. Und an vielen Wachen bekommt man auch den C1-Führerschein bezahlt. Und es gibt auch noch Corporated Benefits, das ist ein Rabattsystem, wo man bei verschiedenen Unternehmen und lokalen Händlern Vergünstigungen bekommt, unter anderem beim Astor oder auch bei Adidas oder anderen Geschäften und Marken.
1: Ihr habt auch Karrierechancen, richtige Aufstiegschancen und Weiterbildungsmöglichkeiten.

0: empfehlen, so ein FSJ bei der Johanniter-Unfallhilfe zu machen?
1: Tatsächlich eignet es sich, glaube ich, für alle, die noch nicht so richtig wissen, was sie so weitermachen wollen. Dadurch, dass wir auch die verschiedensten Bereiche haben, ist, glaube ich, für jeden in irgendeiner Form was dabei. Und man lernt auf jeden Fall viel dazu. Man lernt über sich selber viel. Man lernt sich auch selbst zu organisieren. Und es ist, glaube ich, ein sehr guter Einstieg ins Berufsleben, aber auch halt, um sich zu orientieren, was man eventuell nach der Schule machen möchte, wenn man sich da noch nicht sicher ist.
0: Und abschließend an euch alle die Frage, ist es aufgegangen, eure Wünsche, eure Ideen, die ihr vor dieser Zeit hattet und jetzt Status jetzt?
2: Auf jeden Fall. Also ich würde es jederzeit wieder machen. Man lernt so viel, auch neben medizinischem Wissen, einfach über sich selber zwischenmenschlich total viel. Und es macht auch wirklich total viel Spaß.
0: Wie geht's den anderen?
3: Bei mir ist es genauso. Also mir macht es auch unfassbar viel Spaß. Ich gehe jeden Tag gerne zur Arbeit und habe Spaß, an die Wache zu gehen und mit den Kollegen.
1: Ja, und auch ich kann mich da nur anschließen. Ich glaube auch, dass wir uns alle da persönlich sehr weiterentwickelt haben und dass es sich für uns alle doch gelohnt hat und dass wir auch alle noch mit Spaß an der Sache dabei sind.
0: Und ihr habt mit Sicherheit ganz viele Menschen jetzt auch neugierig gemacht, dafür motiviert. Und ihr könnt euch gerne informieren vorab unter www.johanniter.de/fsj-hannover. Da seht ihr natürlich auch nochmal alles detailliert, was dazu gehört, ein FSJ, ein freiwilliges soziales Jahr bei der Johanniter Unfallhilfe zu machen. Toll, dass ihr das tut. Danke für das tolle Gespräch und alles Gute weiterhin.
2: Dankeschön.
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1: Ich bin Tine Klimach. Nach dem islamistischen Terroranschlag auf dem Berliner CSD will die Bundesregierung die Sicherheitsgesetze verschärfen. Das Kabinett hat heute über einen 10-Punkte-Plan beraten. Unter anderem sollen Gerichte genauer hinschauen, bevor sie eine Haftstrafe zur Bewährung aussetzen. Darauf haben sich Innenminister Dobrindt und Justizministerin Hubig geeinigt.
2: Weiter werden wir den Angriff mit Messern hochstufen. Messerangriff wird zukünftig mit einem Jahr Mindestfreiheitsstrafe geahndet werden und zum Verbrechen hochgestuft.
1: Das sagte Innenminister Dobrindt. Islamistische Anschläge waren in den vergangenen Jahren häufig mit Messern oder Fahrzeugen verübt worden. Die EU-Kommission will den Zugang zu sozialen Netzwerken für Kinder unter 13 Jahren in Deutschland und anderen Mitgliedsländern beschränken. Keine sozialen Netzwerke unter dem Alter von 13 Jahren, sagte EU-Kommissionspräsidentin Ursula von der Leyen in Straßburg in ihrer Rede zur Lage der Union. Morgen will von der Leyen einen Gesetzestext mit den Details des Vorschlags vorstellen. Die Bundesregierung will bei den Spritpreisen entlasten. Die Grünen fordern eine Energiepauschale von 250 Euro pro Kopf. Das Geld soll aus den übermäßigen Milliardengewinnen der Mineralölkonzerne bezahlt werden, sagte der Vizefraktionschef der Grünen, Andreas Audretsch, im ZDF.
3: Wir haben eine Verdopplung der Gewinne bei Shell, wir haben eine Verfünffachung der Gewinne bei Chevron. Das kann man so nicht stehen lassen. Dort muss man das Geld wiederholen mit einer Übergewinnsteuer.
1: Bundeskanzler Merz hat Entlastungen beim Sprit angekündigt. Die konkreten Maßnahmen bleiben vorerst offen. Einer Übergewinnsteuer erteilte der Kanzler aber eine Absage. Vor der Landtagswahl in Mecklenburg-Vorpommern am Sonntag holt die SPD von Ministerpräsidentin Schwesig, einer Umfrage der Bild-Zeitung zufolge, weiter auf. Die AfD kommt demnach auf 37%. Die SPD erreicht 35%. Die weiteren Parteien folgen mit großem Abstand. Die Linke kommt auf 10%. Die CDU steckt weiter bei nur 7% fest. Die Grünen kämen mit 5% gerade über die erforderliche Hürde. Das BSW kommt auf 3% und würde demzufolge den Einzug in den Landtag verpassen.
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4: Wechselnd bewölkt heute, und zwar sehr wechselnd. Weiterhin freundliche Abschnitte, aber auch Schauer sind mit dabei am Nachmittag. Also sagen wir mal verschiedene Wetteraussichten, die da auf der Durchreise sind mit dem wirklich kräftigen Westwind heute. Dazu messen wir momentan in Bilferode 18 Grad, in Agesdorf und in Gotzorn sind es aktuell 17. So, 20 Grad Sommer noch erklimmen heute mit Ach und Krach. Morgen bleiben wir dann knapp drunter. Spitzenwert bei 19 Grad. Der Donnerstag meist trocken, aber doch etwas zugezogener als heute. Freitag gibt es dann wieder mehr Sonnenschein und es bleibt windig bei unter 20 Grad.
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4: Erstmal Vorsicht A7, Hannover Richtung Hamburg. Zwischen Berghof und Schwarmstedt gibt es eine ungesicherte Unfallstelle, und zwar auf der linken Spur. Bitte Vorsicht. Außerdem auf der A7 Staugefahr Richtung Hamburg. Zwischen Mellendorf und Berghof hat es ebenfalls eine ungesicherte Unfallstelle gegeben. Bitte fahrt hier vorsichtig. Dann haben wir die A2 Dortmund-Hannover. Zwischen Bad Nenndorf und Wunsdorf-Lute sind derzeit 6 Kilometer stockend, und zwar vor der Baustelle. Und letzte Meldung, die B441 in Hannover, die Wunsdorfer Straße zwischen Kanalbrücke und Limmerstraße in beiden Richtungen derzeit zulässige Höchstgeschwindigkeit von 30 km/h. Das Ganze geht noch ein bisschen länger so. Gute Fahrt.
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5: In der kommenden Stunde sprechen wir über ein ganz besonders schönes Hotel. Es geht um Honeymoon-Suiten, es geht um Burgzimmer, es geht um Live-Musik, um ein tolles Restaurant, um super freundliches Personal, um eine Ausflugsregion, die vieles zu bieten hat. Mein Name ist Sabine Ehlers und ich freue mich jetzt auf euch.

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1: Ich bin gerade in Wernigerode und im wunderschönen Hasseröder Burghotel zu Besuch. Hier kann man nicht nur die Seele baumeln lassen. Das moderne Themenhotel ist auch der perfekte Ausgangspunkt für die schönsten Ausflugsziele im Harz. Was das für ein besonderes Hotel ist und was man hier alles machen kann, bespreche ich jetzt mit dem Inhaber und Geschäftsführer Frank Kasselmann. Hallo, Herr Kasselmann.
2: Hallo, Frau Ehlers.
1: Ich bin hier reingekommen und habe gedacht, ich muss erstmal stehen bleiben. Es ist beeindruckend, es ist groß, es ist großzügig, es ist warm, es ist herzlich. Seit wann gibt es Ihr schönes Hotel?
2: Also ursprünglich gebaut wurde das Hotel in Wernigerode zu DDR-Zeiten. Zwischen 1980 und 85 wurde es mal eröffnet, also direkt kurz vor der Wende noch. Und ich habe es seit 2012 gekauft und habe nach langem Hin und Her und Kämpfen 2016 im Juli eröffnet. Also in diesem Jahr werden wir das 10-jährige Jubiläum schreiben.
1: Und ich weiß ja, Sie haben ja im Vorgespräch gesagt, Ihre Vision, die Sie damals hatten, hat sich erfüllt. Sie sind sehr erfolgreich mit Ihrem Hotel. Wie viele Zimmer gibt es hier und wie groß ist Ihr Personalstamm?
2: Wir haben 162 Zimmer mit rund 400 Betten. Wir haben mittlerweile mit den Aushilfen über 100 Mitarbeiter. Davon sind ungefähr 15, 16 Auszubildende in 6 verschiedenen Berufen, teilweise studienbegleitend. Also als duales Studium bieten wir hier sämtliche Ausbildungsformen an und haben dafür aber auch 12 Ausbilder ausbilden lassen.
1: Das Personal fühlt sich hier pudelwohl. Das ist die positive Kommunikation, die man sofort merkt, wenn man reinkommt bei Ihnen. Und Sie bieten unheimlich viel an für Familien, für groß und klein, für alt und jung. Man fühlt sich hier wohl, und auch die Kinder, haben Sie mir gesagt, fühlen sich hier sehr, sehr wohl, weil sie einfach so ein großartiges und umfangreiches Programm hier haben.
2: Ja, das ist ein Familienurlaubshotel und die Familie fängt nun mal jung an und endet alt. Das heißt, wir haben auch sehr viele Großeltern mit Enkelkindern. Wir haben hier extra Spielzimmer und Spielbereiche, sodass die Erwachsenen trotzdem, ja, ich sag mal, die Kinder im Zweifelsfalle gar nicht wahrnehmen. Wir haben überall Schallschutzwände, Schallschutzdecken, sodass auch kein Krawall hier stattfindet, dass man in Ruhe essen kann, obwohl es ein großer Speise Restaurant ist. Und wie gesagt, die Kinder sind hier schon ein großer Bestandteil, aber eben nicht nur. Wir haben hier von Firmenkunden, Senioren, wir sind barrierefrei. Das heißt, sie können hier bequem auch mit dem Rollstuhl Urlaub machen. Wir haben eigentlich die ganze Bandbreite an Gästen bis hin zum Firmenkunden.
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1: 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Herr Kasselmann, Sie sind Geschäftsführer und vor allem Gründer dieses schönen Hotels und Sie haben besondere Zimmer. Sie haben viele Zimmer, aber Sie haben auch sehr unterschiedliche Zimmer. Also jeder kommt hier auf seine Kosten.
2: Ja, wir haben vom klassischen Doppelzimmer bis hin zum Familienapartment, 6-Bett-Zimmer bis hin zu den Honeymoon-Suiten. 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Stock und haben freie Sicht auf den Brocken, haben im Zimmer selbst einen eigenen Spa-Bereich mit Infrarotsauna, Badewanne, Glasdusche, so wie man sich das so eben im Urlaub wünscht.
1: 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Das finde ich auch sehr charmant.
2: Ja, das war mal schon vor vielen Jahrzehnten schon mal meine Idee, was man als Themenhotel, als Familienvater eben selber gern besucht hat. Es ist ein Topmodell. Modernes Hotel mit Mittelalter-Flair, so nennen wir es gerne. Es ist keine Mittelalterburg in dem Sinne, sondern technisch eines der modernsten Hotels der Region. Erfüllt aber das Mittelalter-Thema optisch und mit einigen Einrichten, Spielburgen und so weiter.
1: Sprechen wir mal über die Gastronomie in Ihrem Hause. Die ist auch spektakulär. 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
1: 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Und Sie haben das gerade schon angesprochen, das Entertainment, das ist hier auch ganz hochgeschrieben, auch sehr vielfältig und darüber sprechen wir gleich. 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
1: Mit Maike Maitsch. Guten Tag. Nach jahrelanger Diskussion wollen Union und SPD eine neue Bahnstrecke zwischen Hannover und Hamburg vorantreiben. Die zuständigen Verkehrspolitiker der schwarz-roten Koalition sprechen sich in einem Entwurf für eine Beschlussvorlage für eine neue Trasse statt eines Ausbaus der bestehenden Strecke aus. Hannovers Oberbürgermeister Bilet Onay begrüßt den Vorstoß. Die bestehende Strecke sei maßlos überlastet. Ein bloßer Ausbau werde das Problem langfristig nicht lösen. Gleichzeitig müssten die Wünsche der betroffenen Kommunen berücksichtigt werden, so Onay.
2: Endlich mal eine gute Nachricht aus Berlin, und die Neubautrasse ist alternativlos. Hannover und der ganze Norden wird davon profitieren, ganz egal ob urban oder ländlich.
1: Die neue Bahntrasse soll die Fahrzeit zwischen Hamburg und Hannover um 18 Minuten verkürzen und den Bahnverkehr zuverlässiger machen. Der Bundestag soll kommende Woche über die Pläne abstimmen. Die Polizei Hannover sucht mit einem Foto nach einem mutmaßlichen Trickbetrüger. Der Mann soll am 17. Juni in Lehrte rund 100.000 Euro von einem 87-Jährigen erbeutet haben. Zuvor hatte ein Unbekannter den Senior angerufen und sich als Polizist ausgegeben. Er behauptete, die Tochter des Mannes habe einen schweren Verkehrsunfall verursacht. Eine hohe Kaution sei nötig, damit sie nicht vor Gericht müsse. Kurz darauf holte ein Mann das Geld bei dem Rentner ab. Als Zeugen aufmerksam wurden, flüchtete er durch ein Küchenfenster auf ein Nachbargrundstück. Eine Videoüberwachung zeichnete den mutmaßlichen Täter dabei auf.
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1: Hannover baut die Sozialarbeit für Wohnungslose aus. Seit Juli sind 4 zusätzliche Mitarbeitende in den Stadtbezirken Nord, Linden-Limmer, Südstadt-Bult und Ahlem-Badenstedt unterwegs. Sie helfen etwa bei Behördengängen, Leistungsanträgen und der Suche nach Wohnraum. Ziel ist ein Angebot in allen 13 Stadtbezirken. In Niedersachsen startet heute die landesweite Kampagne Wer hilft, verdient Respekt. Sie soll auf die zunehmende Gewalt gegen Beschäftigte im Gesundheitswesen aufmerksam machen. Gesundheitsminister Andreas Philippi betont, Respekt und Wertschätzung seien Voraussetzungen für ein funktionierendes Gesundheitswesen und eine sichere Versorgung. Die Kampagne wird unter anderem mit Plakaten und Kinowerbung begleitet. Im Bauausschuss der Stadt Hannover geht es heute um die Zukunft des ehemaligen Nordstadt-Krankenhausgeländes. Die Region plant dort unter anderem ein Zentrum für junge Technologieunternehmen, eine sogenannte Tech Factory. Der Bezirksrat fordert dagegen mehr Wohnraum. Die Stadt will sich nun ein Vorkaufsrecht für das Areal sichern.
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3: Na, 18 Grad heute Mittag in Düren und in Kirchrode. Ebenfalls 18 Grad in Blumenau und auch bei euch in Uergenbostel. Sonne und Wolken wechseln sich ab. Zur Stunde sollte es noch überall trocken sein. Im Laufe des Nachmittags entleeren sich da noch so ein paar Regenwolken. Die nächsten Tage bleiben ebenfalls wechselnd bewölkt mit böigem Wind, genau wie heute. Einzelne Regenschauer können auch noch vorkommen. Morgen eher zugezogener, übermorgen dann aufgelockerter. Und die Temperaturen, aufreizend knapp unter der 20-Grad-Marke, möchte ich fast sagen. Stand jetzt die folgenden 3 Tage bis zu 19 Grad in der Spitze. Also Petrus provoziert.
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3: Es stockt auf der A2 Dortmund Richtung Hannover zwischen Bad Nenndorf und Wunsdorf-Lute. 4 Kilometer vor der Baustelle. Bitte fahrt hier vorsichtig an das Stauende heran. Dann auf der A7 Hannover Richtung Hamburg. Zumindest Staugefahr zwischen Mellendorf und Berghof. Da hat es nämlich eine ungesicherte Unfallstelle gegeben. Auf der linken Spur fahrt dort bitte ebenfalls besonders vorsichtig. Und dann haben wir noch den Hinweis für die B441. Das ist die Wunsdorfer Straße zwischen Kanalbrücke und Limmer Straße. In beiden Richtungen nur noch 30. Gute Fahrt.

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1: Ich bin immer noch in Wernigerode im Hasseröder Burghotel und Herr Kasselmann, bei Ihnen gibt es ein ganz interessantes und umfangreiches Entertainment. Hier kann man Live-Musik noch erleben.
2: Ja, tatsächlich. Also wir haben jedes Wochenende Freitag, Samstag Live-Musik. 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Das heißt, nicht aus der Dose und nicht irgendwo, nicht tatsächlich gespielt und gesungen.
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1: Sie sind ein Unternehmer, wie er im Bilderbuche steht, ja, mit Herzblut und das merkt man also schon von der ersten Minute an und was Sie hier anbieten und was Sie auch an Netzwerk und an Kombination hier sehen und leben, das finde ich ganz beeindruckend. 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Und erzählen Sie uns ein bisschen was davon.
2: Ja, tatsächlich ist es so, was hebt uns von anderen Hotels ab, sage ich immer. Wir haben Übernachtung, hat jedes andere Hotel auch. Wir haben Speisen, im besten Fall haben das andere Hotels auch. Ja, wir nutzen unsere Region, wir verkaufen unsere Region und nicht unsere Betten. 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Warum komme ich hierher? Wir verkaufen aktiv die Angebote des Harzes und haben Partner, die allein 6-stellige Umsätze mit uns schreiben, indem wir sie in unsere Vermarktung mit einbinden.
1: Und ich weiß auch aus dem Vorgespräch, dass Sie auch die kleineren Unternehmen mit stützen und mit fördern, die im Prinzip sich auch über Sie und über diese Kombination auch mit zeigen und präsentieren können.
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1: Apropos wiederkommen, ich weiß, dass Sie sehr viele Stammgäste haben, die sehr gerne wiederkommen und die auch wissen, warum sie sich hier so wohlfühlen. 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

0: ein Drittel mehr Besucherinnen und Besucher Hannovers Freibäder haben in diesem Sommer einen hohen Andrang verzeichnet. Das ist eines der Themen bei uns in den Hannover News um 14:30. Jetzt haben wir es 14 Uhr.
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2: Ich bin Babette Büchner. Wegen der hohen Spritpreise fordert Unionsfraktionschef Thorsten Frey schnelle Entlastungen. Maßnahmen sollten schon zum 1. Oktober greifen, sagte er bei NTV. Die 8 Ministerpräsidenten der CDU haben Bundeskanzler Friedrich Merz unterdessen in der Debatte über seine politische Zukunft Rückendeckung gegeben.
3: Die CDU will angesichts aktueller Umfragewerte vor den Wahlen am Wochenende das Ruder offensichtlich nochmal rumreißen. Die 8 Länderchefs sagen in ihrer Erklärung, Vertrauen entstehe wieder, wenn Politik die Probleme löst, die die Menschen im Alltag beschäftigen. Der Weg führe über Zuhören und politisches Handeln, nicht über Personaldiskussionen. Perfekt getimt kam dazu das TV-Interview des Unionsfraktionschefs. Dabei machte Frey nicht einmal Versprechungen, sondern lediglich Vorschläge, zum Beispiel für Entlastungen beim Tanken. Die könnten nach seinen Worten etwa über eine niedrigere Energie- oder Mehrwertsteuer kommen. Thomas Bleskin, Nachrichtenredaktion.
2: Die Bundesregierung will Konsequenzen aus dem islamistischen Terroranschlag beim Christopher Street Day in Berlin ziehen. Das Bundeskabinett berät heute über einen 10-Punkte-Plan. Er sieht unter anderem eine Mindestfreiheitsstrafe von 1 Jahr für besonders gefährliche Körperverletzungen mit Messern und anderen gefährlichen Werkzeugen vor. Das Ozonloch über der Antarktis ist im vergangenen Jahr so klein gewesen wie selten seit Anfang der 90er Jahre. Es ist sowohl in der Ausdehnung geschrumpft als auch flacher als im Durchschnitt der letzten Jahrzehnte, berichtet die Weltwetterorganisation.
4: Nicht nur im Süden, auch im hohen Norden erholt sich die Ozonschicht. Experten sprechen deshalb schon von einer Erfolgsgeschichte im Umweltschutz. Grund dafür ist vor allem das Verbot von FCKW seit 1987, denn das gilt als Hauptverursacher für das Auflösen der Ozonschicht. Dass die UV-Belastung in Europa seit Jahren steigt, liegt nicht an einer dünneren Ozonschicht, sondern daran, dass es weniger Wolken als früher hier gibt und damit die Sonne einfach mehr scheint. Tanja Wagner, Nachrichtenredaktion.
2: Der Likör ohne Ei darf auch weiterhin so heißen. Das hat das schleswig-holsteinische Oberlandesgericht in einer Berufungsverhandlung entschieden. Es handelt sich dabei um einen veganen Likör auf Sojabasis mit Rum. Der Streit zieht sich schon eine Weile hin. Der Schutzverband der Spirituosenindustrie sieht in dem Namen eine unzulässige Assoziation mit Eierlikör.
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0: Kurz nach 2, wir schauen mal auf die Temperaturen bei euch vor der Haustür. In Großbuchholz zum Beispiel am GH-Platz derzeit 18 Grad. Dann im Zooviertel direkt am Erlebniszoo 19 Grad derzeit. Dann schauen wir mal ganz im Südosten der Region in Kleinlobke in Sehnde derzeit ebenfalls 19 Grad. Und sozusagen einmal diagonal gegenüber in Brase, das ist in Neustadt-Mandelsloh, auch da derzeit 19 Grad. Maximal 20, wenn wir denn noch auf die 20 kommen heute an diesem Mittwoch. Nachmittag. Der zeigt sich sehr wechselhaft, vor allem windig. Da wird immer was aus Westen in die Region dann wieder rausgespült an Gewölk. Mal etwas dichter, mal etwas freundlicher. Können auch hier und da noch ein paar Schauer kommen im Laufe des Nachmittags. Der weitere Trend bei uns in der Region auch meist ein Sonne-Wolken-Mix. Morgen am Donnerstag mehr Grau am Himmel, der Freitag dann wieder freundlicher und es bleibt weiterhin bei spürbarem Wind. Schauer sind vereinzelt möglich und wir bleiben vor allem unter 20 Grad.
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0: Stockt so ein bisschen auf den Autobahnen. A2 Dortmund-Hannover zwischen Bad Nenndorf und Wunstorf-Lut. Das sind 4 Kilometer stockend vor der Baustelle. Bitte hier vorsichtig an das Stauende heranfahren. Und dann auf der A7 Hannover in Richtung Hamburg zwischen Mellendorf und Berghof sind 3 Kilometer stockend. Grund ist hier eine Unfallaufnahme. Da hat es auf der linken Spur gekracht. Also bitte Vorsicht dort.
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0: Das ist so absolut richtig. Es ist kurz nach 2. Mein Name ist Theo Wurth. Ich wünsche euch einen schönen Mittwochnachmittag mit einfach guter Musik.

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1: Am Samstag, den 19. September, lädt die Fakultät für Maschinenbau der Leibniz-Universität Hannover zur Nacht des Maschinenbaus ein. Von 16 bis 22 Uhr heißt es auf dem Campus Maschinenbau in Garbsen: Forschung verständlich und anschaulich präsentiert. Hier gibt's Mitmachexperimente, jede Menge Infos zu Robotik und KI und alles über Forschung, Fertigung und Produktion. Zu sehen ist auch einer der aktuell größten 3D-Drucker für Metalle. Die Veranstaltung ist offen für Menschen jeden Alters und der Eintritt ist frei.
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1: Wir schauen auf die Börsendaten von diesem Mittwochmittag. Der DAX leicht ins Plus gedreht im Laufe des Morgens, jetzt bei rund 25.480 Punkten. Der Euro weiter rund um die Marke 1 US-$15,5 am Pendeln. Mal ist es mehr, mal ist es weniger. Der Goldpreis zieht an, springt auf 4.350 US-Dollar für die Feinunze. Der Ölpreis gibt zwar etwas nach, befindet sich aber weiter auf sehr hohem Niveau. 103 US-Dollar pro Barrel sind fällig. Hochtief, RWE und Siemens Energy sind vorne in der Kursliste. Am Ende Zalando, Mercedes-Benz und VW.
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0: Der Radio Nova Classic Hit von Carly Simon, You're So Vain. Es ist kurz nach 3:30.
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2: Mit Torben Schulz, guten Tag. Die SPD-Fraktion im Landtag sieht die Einigung der Verkehrspolitiker der schwarz-roten Koalition in Berlin auf den Bau einer neuen Bahntrasse zwischen Hannover und Hamburg kritisch. Mit den aktuellen Plänen drohen große Teile Niedersachsens über Jahrzehnte zugunsten eines vagen Zukunftsversprechens weiter abgehängt zu werden, sagte der SPD-Verkehrspolitiker Christoph Bratmann heute. Man brauche so wörtlich kein norddeutsches Stuttgart 21, sondern eine Sanierung mit Realismus, Augenmaß und Blick auf die Bedürfnisse der Menschen vor Ort, so Bratmann. Der Bund stehe nun in der Pflicht, die versprochenen Verbesserungen am Bestandsnetz mit verbindlichen Zeitplänen und einer Finanzierung zu unterlegen. Hannovers Oberbürgermeister Belet Onay sieht eine Bahnneubaustrecke hingegen als so wörtlich alternativlos. Der Bundestag soll sich kommende Woche mit dem Thema befassen. Ein Drittel mehr Besucherinnen und Besucher. Hannovers Freibäder haben in diesem Sommer einen hohen Andrang verzeichnet. Bis Ende August kamen gut 288.000 Menschen in die Bäder, ein Plus von über 32%, das teilt die Stadt mit. Allein im Naturbad Hainholz waren es 41.540 Besucherinnen und Besucher und damit neuer Rekord. Endgültige Zahlen liegen durch die Verlängerung der Freibadsaison im Ricklinger Bad erst Ende September vor.
1: Und jetzt noch mehr Kurzmeldungen für die ganze Region Hannover.
2: In Niedersachsen startet heute die Kampagne Wer hilft, verdient Respekt. Gesundheitsminister Andreas Philippi und Verbände aus dem Gesundheitswesen wollen damit auf zunehmende Gewalt und Respektlosigkeit gegenüber Beschäftigten aufmerksam machen. Plakate, Postkarten, Kinowerbung und eine landesweite Plakataktion sollen für einen respektvollen Umgang werben. Rund 60 Kirchen und kirchliche Einrichtungen in Hannover und Seelze öffnen am Freitag ab 18 Uhr ihre Türen. Die 12. Lange Nacht der Kirchen steht unter dem Motto Licht erleben, wie der evangelisch-lutherische Kirchenkreis Hannover mitteilt. Besucherinnen und Besucher erwarten demnach mehr als 260 Veranstaltungen und fast 300 Stunden Programm. Niedersachsens Wirtschaftsminister Grant Hendrik Tonne begrüßt den verstärkten Gaseinkauf durch den Bund. Der SPD-Politiker spricht in einer Mitteilung von einem wichtigen Signal für Versorgungssicherheit und Preisstabilität vor dem Winter. Niedersachsen habe seit Wochen eine stärkere Gasspeicherbefüllung gefordert.
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0: Wechselnd bewölkt dieser Mittwochnachmittag und zwar sehr wechselnd. Also weiterhin freundliche Abschnitte mit dabei. Aber da ergießen sich auch noch so die ein oder andere Regenwolke heute im Laufe des Nachmittags. Also da wird von Richtung Westen immer mal wieder was in die Region gespült an neuem Gewölk. Hin und wieder haben wir es aber auch freundlich. Also doch sehr, sehr unberechenbar dieser Mittwochnachmittag. Erst so im Laufe des Abends bleibt es dann auf jeden Fall trocken. Das Ganze heute bei bis zu 20 Grad. Immerhin 19 messen wir aktuell in der List, auch in Steinfurt und in Reddersa aktuell 19 Grad. Also heute erklimmen wir nochmal die 20. Das sieht morgen anders aus. Da bleiben wir knapp drunter. Spitzenwert bei 19 Grad. Der Donnerstag meist trocken, aber etwas zugezogener als heute. Der Freitag dann wieder mit mehr Sonnenschein. Es bleibt auch wenig die nächsten Tage bei unter 20 Grad.
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0: So, auf der A7 habt ihr wieder freie Fahrt, aber es stockt noch auf der A2 Dortmund-Hannover zwischen Bad Nenndorf und Wunsdorf-Lute. 4 Kilometer stockend vor der Baustelle. Da ein bisschen mehr Zeit einplanen. Ansonsten überall freie Fahrt. Ich bin Theo Wurth. Guten Tag.

0: Viertel vor drei. Was macht ihr so nach Feierabend? Vielleicht ein paar Tipps gibt's jetzt von Claudio Firnis.
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2: Ich sag mal so, lachen kann ja nicht schaden, oder? Da wäre heute Gelegenheit beim Comedy Flash. Die junge, authentische Comedy-Show kennt ihr vielleicht von TikTok und Insta. Die zeigt einen Mix aus erfahrenen Profi-Comedians und Newcomern der deutschen Comedy-Szene. Heute um 20 Uhr auf der Kabarettbühne im Theater am Küchengarten, kurz TAK. Tickets kosten 32 Euro. Oder ins Kino. Das gewisse Etwas, eine deutsche Komödie, heute Abend im Kino am Raschplatz. Und darum geht's. Die Sozialarbeiterin Polly betreut mit ihren Kollegen Marco und Mona eine Gruppe beeinträchtigter junger Menschen, die gemeinsam in ein Ferienlager fahren. Nach einem Diebstahl versuchen Carlo und sein Sohn Alex, sich genau in diese Gruppe vor der Polizei zu flüchten. Polly hält Alex fälschlicherweise für Neuzugang und Carlo für dessen Betreuer. Aber nicht alle fallen auf diese Tarnung rein.
3: Du bist nicht behindert.
4: Ich bin super behindert. Schon als ich ein Kind war.
3: Ich glaub dir kein Wort.
5: Ja, ich hab was Dummes gemacht und ich muss mich hier ein paar Tage verstecken.
3: Keine Sorge, ihr seid's gerade. Außer Luis.
5: Wer ist denn Luis?
6: Das bin ich, du Vollpfosten. Weißt du, was im Gefängnis passiert in der Dusche?
5: Bitte?
2: Das gewisse Etwas heute um 19.50 Uhr im Astokron Cinema und um 20 Uhr im Cinemax am Raschplatz. Was bewegt Kinder in Hannover? Welche Themen sind ihnen wichtig? Welche Geschichten möchten sie erzählen? Welche Bilder wollen sie zeigen? In der Kinderblock AG der 3. und 4. Klassen der GS Alemannstraße in Farnwald haben junge Künstlerinnen und Künstler genau das getan und ihre Werke gepostet in kinderblock-hannover.de. Das Ganze könnt ihr euch aber jetzt auch live angucken. Die Ausstellung läuft heute von 8 bis 22 Uhr im Freizeitheim Farnwald. Wo auch immer, ganz viel Vergnügen.
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0: Die neue von Zombie klingt sehr gut. My Body Isn't Ready. Einfach gute Musik. In Niedersachsen startet heute die Kampagne Wer hilft, verdient Respekt. Gesundheitsminister Philippi und Verbände aus dem Gesundheitswesen wollen damit auf zunehmende Gewalt und Respektlosigkeit gegenüber Beschäftigten aufmerksam machen. Wir berichten in den Hannover News um 3:30. Jetzt ist es kurz nach 3.
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2: Ich bin Babette Büchner. Wegen der hohen Spritpreise fordert Unionsfraktionschef Thorsten Frey schnelle Entlastungen. Maßnahmen sollten schon zum 1. Oktober greifen, sagte Frey im Frühstart von RTL und NTV.
3: Ich glaube, diese Entscheidung, die muss man jetzt sehr, sehr schnell treffen. Denn wir haben es ja mit einem akuten Problem zu tun, das sich weiter zugespitzt hat. Und wenn man sich die Ursache anschaut, nämlich die Situation am Golf, dann ist davon auszugehen, dass es da keine schnelle Entlastung an der Wurzel geben wird.
2: Konkret schlägt Frey vor, die Mehrwertsteuer auf Benzin und Diesel befristet zu senken. Eine andere Möglichkeit wäre die Neuauflage des Tankrabatts. Mehr Klimaschutz, neue EU-Abwehrmechanismen und weniger Tempo bei KI. Das waren einige der Themen von EU-Kommissionspräsidentin Ursula von der Leyen heute in einer Grundsatzrede in Straßburg. Für den Zugang zu Social Media forderte sie ein Mindestalter.
4: Kinder unter 13 Jahren sollen künftig überhaupt keinen Zugang mehr zu sozialen Netzwerken haben, sagte von der Leyen. Einen entsprechenden Gesetzentwurf will sie morgen vorlegen. Zwischen 13 und 15 Jahren dann Social Media, nur auf einem Konto mit eingeschränkten Funktionen und mit Wissen der Eltern. Und danach sollen soziale Medien sicher konzipiert sein. Wir müssen süchtig machende Funktionen nicht hinnehmen, sagte die Präsidentin. Es gehe nicht um einen Zugang der Jugendlichen zu Medien, sondern um den Zugang der Medien zu Kindern. Aus Brüssel, Editha Ebeling.
2: Über eine geplante Zuckersteuer auf Getränke wie Colas und Limonaden wird gerade viel diskutiert. Ärztepräsident Klaus Reinhardt möchte aber darüber hinaus noch weitere finanzielle Anreize für eine gesündere Ernährung. Er bringt eine unterschiedliche Besteuerung von Lebensmitteln ins Spiel, je nachdem, wie gesund sie sind. Über den Preis könnte so ein Anreiz geschaffen werden, sich gesünder zu ernähren, so der Chef der Bundesärztekammer. Am Samstag startet wieder das Münchner Oktoberfest. Beim Thema Sicherheit gibt es dabei in diesem Jahr einige Neuerungen. Nach der Bombendrohung und mehrfach überfüllten Bereichen im vergangenen Jahr wurde das Sicherheitskonzept angepasst. Unter anderem sollen jetzt 26 KI-gestützte Kameras rechtzeitig gefährliche Menschenansammlungen erkennen.
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0: Bis zu 20 Grad heute an diesem Mittwochnachmittag. Aktuell messen wir 19 bei euch in Immensen, im Heideviertel und auch in Herrenhausen. Das ist ziemlich unvertrauenswürdig heute. Wechselnd bewölkt den ganzen Tag, weht ein ordentlicher Wind. Mir ist schon mehrfach die Käppi vom Kopf geflogen beim Fahrradfahren. Und tatsächlich bleibt das auch so den ganzen weiteren Tag. Da werden auch noch ein paar Regenwolken in die Region gespült. Also spätestens so in 2-3 Stunden werden wir höchstwahrscheinlich nass. Also es wird noch ein paar Schauer geben. Aber auch die Sonne kommt weiter raus. Also es bleibt sehr, sehr wechselhaft heute an diesem Mittwoch. Morgen sieht schon ein bisschen anders aus. Der Donnerstag insgesamt zwar zugezogener, aber meist trocken. Ja, so 3 Stunden Sonnenschein kriegen wir, 12 bis 19 Grad. Am Freitag dann freundlicher, ebenfalls bis zu 19 Grad. Und da bleibt es ebenfalls trocken und wie gesagt sogar ein bisschen heiterer, 7 Sonnenstunden da.
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0: Erstmal bitte Vorsicht auf der B3, dem Messeschnellweg. Zelle Richtung Hannover in der Einfahrt Pferdeturm gibt es eine ungesicherte Unfallstelle. Vorsicht! Dann haben wir noch die A2, Dortmund Richtung Hannover. Zwischen Bad Nenndorf und Wunsdorf-Lute stockt immer noch auf 4 Kilometern vor der Baustelle. Gute Fahrt.
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0: So ist es. Und mit illustrem Studiobesuch gleich das Lumpenpack. Eine deutschsprachige Kapelle, die mich ja mit ihren Texten bestens unterhält, muss ich sagen. Neue Platte ist raus seit April, bevor der Mut dich verlässt. Und jetzt naht die Tour zum Album. Und da klönen wir gleich drüber.

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1: Mittwochnachmittag bei Radio Hannover und ich habe ja echtes Lumpenpack hier im Studio, bevor ihr sagt, wow, hätte mal nicht gleich ausfallen werden. Naja, wenn es doch der Name ist. Und es ist sogar einer, der quasi das Pack mitgegründet hat. Jonas Frömming vom Lumpenpack, willkommen, hallo.
2: Hallo, hallo, hallo Radio Hannover.
1: Schön, dass du da bist, na? Wie geht's?
2: Danke. Gut geht's. Ich habe einen wunderschönen Vormittag in Hannover verbracht und mir quasi all die schönen Spots hier angeguckt und bin jetzt aufgeladen mit Hannover bei Radio Hannover.
1: Das wollten wir natürlich hören. Da wollen wir auch noch ein bisschen ausführlicher drüber sprechen. Für die 2-3 Leute, die jetzt sagen, Lumpenpack, Moment, habe ich noch nie gehört. Vielleicht reden wir ganz kurz darüber, was macht ihr so für Kunst, was macht ihr für Musik? Ihr kommt ja ursprünglich tatsächlich auch aus dem Poetry Slam.
2: Genau, wir haben einen weiten Weg hinter uns. Inzwischen sind wir eine 5-köpfige Band. Wir haben mal angefangen als Duo, das waren Max und ich. Mhm. Wir sind das Lumpenpack und haben, ich sag mal, ein bisschen lustige, funny Singer-Songwriter-Musik so im Stile der Ärzte gemacht, sind da irgendwie geprägt, haben uns immer versucht, mit der deutschen Sprache ein bisschen lustig auszudrücken.
1: Ich bin ganz froh, dass du selber lustig sagst, weil es gibt doch eigentlich nichts Schlimmeres, als wenn Leute quasi zu Künstlern die lustige Musik sagen und sagen, na, ihr macht doch was mit Humor. Das war immer sehr unangenehm, oder?
2: Also wir sind wirklich gut darin, uns selbst nicht sonderlich ernst zu nehmen. Das ist total fair. Wir machen gerne auch lustige Musik. Inzwischen würde ich behaupten, ist die Musik ein bisschen ernstzunehmender geworden. Wir sind ein bisschen gewachsen. Wir machen das inzwischen seit 14 Jahren. Ich bin jetzt Mitte 30. Da sind die Themen, die verschieben sich dann irgendwann.
1: Ja.
2: Und das ist völlig fair. Das hat unsere Musik auch gemacht. Inzwischen sind wir zu fünft. Und ich würde sagen, inzwischen ist es eine amtliche Rockband.
1: Wir können mal ganz kurz reinhören. Das ist schon ein bisschen älter. Und zwar Guacamole hören wir mal. Das ist vielleicht jetzt nicht politisch, aber wir hören trotzdem mal rein.
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0: Mal.
1: Wunderbar. Ich muss sagen, da kriege ich auch ein bisschen Alligator-Vibes und das ist im allerbesten Sinne.
2: Und ich meine, wer so eine Musik schreibt und dann nicht von sich behaupten kann, dass das lustige Musik ist.
1: Absolut. Wie würdest du denn sagen, was ist das Gewicht? Also mehr so eben so diese feinen Alltagsbeobachtungen, das Leichte, oder du hast gerade schon gesagt, inzwischen kippt es vielleicht eher so in das Politische, oder wie würdest du sagen, wie ist so das, so die, wie hält sich die Waage?
2: Ich glaube, wir wären alle an einem besseren Ort, wenn wir die Leichtigkeit, die wir vor 13, 14 Jahren hatten, wenn wir die immer noch hätten. Das liegt mit Sicherheit an der gesellschaftlichen Lage und der Tatsache, dass wir uns natürlich politisch deutlich stärker engagieren und engagieren müssen als früher. Wir müssen deutlich mutiger sein, wir müssen deutlich lauter sein, um für Menschen einzustehen, die von unserer Gesellschaft nach wie vor vernachlässigt werden. Dafür hatten wir, sage ich mal, mit Anfang 20 den Blick noch nicht, das Auge noch nicht, da ging es um uns, da ging es um Guacamole, da ging es um auf Partys gehen, Partys, die langweilig werden.
1: Und zum Glück nicht die Notwendigkeit in dem Maße wie offenbar heutzutage, ne?
2: Ja, offensichtlich.
1: Ja. Jetzt habt ihr ein neues Album dieses Jahr rausgebracht, im April, bevor der Mut dich verlässt. Also tatsächlich, du hast gerade schon angedeutet, ne? Rockband, also zunehmend wirklich Musik zum Headbang, muss man sagen, ne? Das finde ich interessant, oder?
2: Na,
1: die
2: klar.
1: Entwicklung bei euch?
2: Also wir haben das immer schon gesehen. Max und ich hatten immer schon das Gefühl, ey, wir sind doch eigentlich eine Rockband. Die
1: also
2: Leute haben das
1: Vorpommesgabel.
2: Ja, so, die haben das nur nicht verstanden, weil wir nur zu zweit mit einer Gitarre waren. Da hat ihnen zu viel gefehlt.
1: Ja.
2: Die Fantasie war offensichtlich nicht da.
1: Ja.
2: Da haben wir dann am Ende des Tages die Hörerinnen offensichtlich überfordert. Jetzt bieten wir das alles an. Jetzt ist alles da. Gitarre, Schlagzeug, Bass, zwei Menschen, die das irgendwie singen.
1: Und die Fans kommen mit, ne? Weil ich meine, das ist ja auch immer eine Ansage, wenn man sagt, so, jetzt hört ihr auch diese Musik, wenn die Leute ja quasi mit einer anderen Musik zu euch herkam.
2: Absolut.
1: Quasi. Ne?
2: Gibt bestimmt beides. Gibt bestimmt Menschen da draußen, die sich das früher angehört haben und damit heute nichts mehr anfangen können. Es gibt zum Glück aber auch irre viele, die sich auch mit uns entwickelt haben.
1: Auch das ist doch schön, die Breite, muss ich sagen. Ganz kurz ein paar Worte zu dem Song selber. Also der gleichnamige Song zum Album, den wollen wir nämlich mal hören. Worum geht's? Was ist der Hintergrund?
2: Wir haben versucht, ein Lied zu schreiben, das sich so anfühlt wie der Moment, in dem man sich die Kopfhörer, so in der Stadt, man läuft hier durch die Einkaufsstraße, man macht die Kopfhörer rein und für einen kurzen Moment hat man das Gefühl, man hat irre viel Kraft und Power. Man geht ein bisschen breitschultriger, fühlt sich irgendwie cool, weil wir das Gefühl hatten, genau diesen Moment braucht es, diesen Moment festzuhalten, dieses kurze Zeitfenster, in dem man das Gefühl hat, boah, heute bin ich besonders mutig, heute mache ich diesen einen wirklich nervigen Anruf, ich schreibe diese unangenehme Mail.
1: Aus sich selbst heraus.
2: Heute schaffe ich das, weil es gibt dieses Zeitfenster und es ist super magisch und das haben wir versucht festzuhalten, genau in diesem Song.
1: Und den hören wir jetzt.

0: Genau so heißt der Song. Bevor der mutig verlässt, das Lumpenpark. Und Jonas vom Lumpenpark ist immer noch bei mir live im Studio. Guten Tag nochmal.
1: Hi.
0: Moin. So, du bist in Hannover. Jetzt wollen wir natürlich über eure Tour sprechen. Die naht nämlich zu diesem Album. Die heißt genauso wie der Song und wie das Album. Vielleicht erstmal ganz kurz, was hat euch denn heute überhaupt nach Hannover geführt? Außer natürlich euer Termin bei uns. Der ist natürlich Nummer eins.
1: Wir waren heute in Hannover unterwegs und haben Content gedreht. Dinge, um die man ja quasi als Band heutzutage überhaupt nicht mehr drumherum kommt.
0: Ja.
1: Und wir wollten einmal Hannover...
0: TikTok getanzt quasi.
1: Ungefähr so. Ja. Ich bin für TikTok gelaufen. Ich bin für TikTok durch Hannover gelaufen und habe mir die schönsten Ecken, den Maschsee, den Maschteich, ich habe mich umgesehen in Hannover, um den Menschen zu zeigen, ey Leute, das ist, was euch erwartet, wenn ihr unser Konzert besucht.
0: Ja, sehr gut. Und das kann man machen am 8. Oktober.
1: Richtig.
0: Ja, also bei uns in Hannover gibt es noch Tickets, nicht für jede Stadt, muss man dazu sagen. Genau, in der Swiss Life Hall spielt ihr, das heißt auch nicht zum ersten Mal. Und das ist auch schon eine Größe, die kann man mal machen, ne?
1: Ey, wenn mir jetzt jemand einen Zettel hinhalten würde und sagen würde, das bleibt jetzt für den Rest deines Lebens so und du musst dir keine Gedanken mehr machen, würde ich sehr gerne machen.
0: Sehr geil. Ein Donnerstagabend ist ja gar nicht mehr lange hin, also der Tourstart naht. Jetzt müssen wir einmal ganz kurz etwas klären, das kennt man, glaube ich, noch gar nicht so und das ist vielleicht gerade so aus Sicht von Leuten, die vielleicht nicht so viele Leute in ihrem Freundeskreis haben, die dieselbe Musik zum Beispiel hören, ist das vielleicht noch gar nicht so verbreitet. Ihr habt sogenannte Mutix-Tickets quasi, wie eine eigene Ticket-Kategorie, könnte man sagen. Kannst du einmal erklären, was das ist?
1: Das sind ganz normale Tickets, die werden zum regulären Preis verkauft. Mhm. Es gibt zu diesen Tickets aber ein Armband dazu, das man sich dann am Abend des Konzerts anlegen kann, um den Menschen zu suggerieren, ey Leute, ich bin alleine hier, ich habe mich alleine mutig auf dieses Konzert getraut und ich suche Anschluss. Wir haben das vorrangig gemacht, weil wir das Gefühl haben, wir haben eine ganz, ganz tolle Fanbase. Die Menschen, die zu unseren Konzerten kommen, vor allen Dingen die häufiger da sind, sind irre supportive und inklusiv. Und wir hatten das Gefühl, das ist vielleicht ein toller Ort für Menschen, die sozial, sage ich mal, vielleicht ein bisschen Schwierigkeiten haben, Anschluss zu finden, sich da zu outen und nicht den ersten Schritt machen zu müssen.
0: Aber ich finde, das spricht auch absolut für eure Fanbase, dass das überhaupt möglich ist,
1: ne?
0: Dass das angenommen wird. Das kann, glaube ich, echt nicht jeder von sich behaupten. Und das hört man. Ich habe das Gefühl, ich habe schon so ein, zwei Mal an anderer Stelle gehört, ich vielleicht sogar bei Aki Bosse oder so. Mhm. Und ich muss sagen, das spricht wirklich auch für die Fanbase.
1: Das finde ich
0: eine ganz tolle Sache.
1: Ja.
0: Ja, ganz toll. Also, wer das Lumpenpark in Hannover live sehen will, der sei dabei in der Swiss Life Hall am 8. Oktober.
1: Super gern.
0: Ich wünsche euch ein ganz, ganz tolles Konzert und noch weiter ganz viel Erfolg mit dem aktuellen Album.
1: Danke dir.
0: Vielen, vielen Dank für den Besuch.
1: Gern.
0: Dankeschön, Jonas Fremming.

0: die Zeit, die liebe Zeit. Es ist kurz vor 3:30 der Classic Hits. Kommt gleich, aber vorher erstmal.
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2: Mit Torben Schulz, guten Tag. Die SPD-Fraktion im Landtag sieht die Einigung der Verkehrspolitiker der schwarz-roten Koalition in Berlin auf den Bau einer neuen Bahntrasse zwischen Hannover und Hamburg kritisch. Mit den aktuellen Plänen drohen große Teile Niedersachsens über Jahrzehnte zugunsten eines vagen Zukunftsversprechens weiter abgehängt zu werden, sagte der SPD-Verkehrspolitiker Christoph Bratmann heute. Man brauche so wörtlich kein norddeutsches Stuttgart 21, sondern eine Sanierung mit Realismus, Augenmaß und Blick auf die Bedürfnisse der Menschen vor Ort, so Bratmann. Der Bund stehe nun in der Pflicht, die versprochenen Verbesserungen am Bestandsnetz mit verbindlichen Zeitplänen und einer Finanzierung zu unterlegen. Hannovers Oberbürgermeister Belet Onay sieht eine Bahnneubaustrecke hingegen als so wörtlich alternativlos. Der Bundestag soll sich kommende Woche mit dem Thema befassen. Ein Drittel mehr Besucherinnen und Besucher. Hannovers Freibäder haben in diesem Sommer einen hohen Andrang verzeichnet. Bis Ende August kamen gut 288.000 Menschen in die Bäder, ein Plus von über 32%, das teilt die Stadt mit. Allein im Naturbad Hainholz waren es 41.540 Besucherinnen und Besucher und damit neuer Rekord. Endgültige Zahlen liegen durch die Verlängerung der Freibadsaison im Ricklinger Bad erst Ende September vor.
1: Und jetzt noch mehr Kurzmeldungen für die ganze Region Hannover.
2: In Niedersachsen startet heute die Kampagne Wer hilft, verdient Respekt. Gesundheitsminister Andreas Philippi und Verbände aus dem Gesundheitswesen wollen damit auf zunehmende Gewalt und Respektlosigkeit gegenüber Beschäftigten aufmerksam machen. Plakate, Postkarten, Kinowerbung und eine landesweite Plakataktion sollen für einen respektvollen Umgang werben. Rund 60 Kirchen und kirchliche Einrichtungen in Hannover und Seelze öffnen am Freitag ab 18 Uhr ihre Türen. Die 12. Lange Nacht der Kirchen steht unter dem Motto Licht erleben, wie der evangelisch-lutherische Kirchenkreis Hannover mitteilt. Besucherinnen und Besucher erwarten demnach mehr als 260 Veranstaltungen und fast 300 Stunden Programm. Niedersachsens Wirtschaftsminister Grant Hendrik Tonne begrüßt den verstärkten Gaseinkauf durch den Bund. Der SPD-Politiker spricht in einer Mitteilung von einem wichtigen Signal für Versorgungssicherheit und Preisstabilität vor dem Winter. Niedersachsen habe seit Wochen eine stärkere Gasspeicherbefüllung gefordert.
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3: 19 Grad messen wir aktuell bei euch in Hittesdorf, in Stöcken und auch in Fahrenwald. Bis zu 20 Grad sind noch drin an diesem Mittwochnachmittag. Sonne und Wolken wechseln sich ab. Zur Stunde sollte es noch weitestgehend trocken sein. Im Laufe des weiteren Nachmittags werden sich aber noch so ein paar Regenwolken entleeren. Im Laufe des Abends wird es dann irgendwann wieder trocken bleiben. Die nächsten Tage, die bleiben ebenfalls wechselnd bewölkt mit böigem Wind. Einzelne Regenschauer können auch vorkommen. Morgen sieht es zugezogen aus, übermorgen dann aufgelockert und die Temperaturen bleiben ja fast aufreizend knapp unter der 20 Grad Marke. Stand jetzt 3 Tage in Folge bis zu 19 Grad, also Petrus provoziert.
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3: Mit der A2 Dortmund Richtung Hannover. Zwischen Bad Nenndorf und Wunsdorf-Lute stockt es immer noch auf 4 Kilometern vor der Baustelle. Hier bitte vorsichtig an das Stauende heranfahren und ein bisschen mehr Zeit einplanen. Dann haben wir noch die B3, den Messeschnellweg. Zelle Richtung Hannover. In der Einfahrt Pferdeturm gibt es ausgelaufene Flüssigkeit auf der Fahrbahn. Fahrt hier bitte ebenfalls ganz besonders vorsichtig. Ansonsten habe ich aber aktuell nichts. Wünsche gute Fahrt durch diesen Mittwochnachmittag jetzt mit Alanis Morissette. Set. Und sie sagt Danke. Thank you. Einfach gute Musik aus den 90ern. Und ich bin Theo Wurth. Ich bedanke mich auch.

0: ist Radio Hannover, einfach gute Musik von Rabo aus Norwegen, die du quasi kulinarisch mit Sushi jagen kannst, aber größte Freude machst du ihr mit einem Taco, ja, aus der Kategorie maximal unnützes Wissen, das aber auch nicht wehtut, oder? Am Mittwochnachmittag, es ist 3:45, wir begleiten euch in den Feierabend und stehen natürlich morgen auch wieder mit euch auf.
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2: Also ich hab's schon hinter mir, aber die Kolleginnen und Kollegen hier im Radio Hannover Team, die kippen gerade einer nach dem anderen um, liegen mit Erkältung im Bett, anstatt dass sie quatschend am Mikro sitzen. Ja, und tatsächlich höre ich es gerade auch an allen Ecken und Enden, auch im privaten Kreis. Die erste herbstliche Krankheitswelle, die scheint in und um Hannover dieses Jahr ganz besonders früh dran zu sein. Ob das stimmt und was die Besonderheiten der aktuellen Erkrankungen sind, da frage ich nach morgen früh. Euch geht's hoffentlich gut und ihr seid dann auch morgen früh wieder fit hier dabei auf der 100,0. Ich freue mich auf jeden Fall auf euch. Ich bin Dörte Hansen. Bis morgen.
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0: schönen Feierabend. Ein Drittel mehr Besucherinnen und Besucher Hannovers Freibäder haben in diesem Sommer einen hohen Andrang verzeichnet. Die Details hört ihr bei uns in den Hannover News um 16:30. Jetzt ist es kurz nach 4.
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2: Ich bin Babette Büchner. Diese Meldung nimmt erst einmal etwas Druck von Bundeskanzler Friedrich Merz. In der Diskussion um seine politische Zukunft haben ihm heute die 8 CDU-Ministerpräsidenten in einer gemeinsamen Erklärung Rückendeckung gegeben.
3: Die CDU will angesichts aktueller Umfragewerte vor den Wahlen am Wochenende das Ruder offensichtlich nochmal rumreißen. Die 8 Länderchefs sagen in ihrer Erklärung, Vertrauen entstehe wieder, wenn Politik die Probleme löst, die Menschen im Alltag beschäftigen. Der Weg führe über Zuhören und politisches Handeln, nicht über Personaldiskussionen. Perfekt getimt kam dazu das TV-Interview des Unionsfraktionschefs. Dabei machte Frei nicht einmal Versprechungen, sondern lediglich Vorschläge, zum Beispiel für Entlastungen beim Tanken. Die könnten nach seinen Worten etwa über eine niedrigere Energie- oder Mehrwertsteuer kommen. Thomas Bleskin, Nachrichtenredaktion.
2: Für Millionen Pakete mit billiger Online-Ware wird ab November eine neue Bearbeitungsgebühr fällig. Dafür hat das Europäische Parlament jetzt endgültig grünes Licht gegeben. Wie teuer es wird, ist dabei noch offen. Die EU-Kommission muss die Höhe der Gebühr noch festlegen. Für die Zahlungen sind nach Angaben der EU-Staaten die Online-Handelsplattformen zuständig, also nicht etwa die Endverbraucher in Europa. Der Likör ohne Ei darf auch weiterhin so heißen. Das hat das schleswig-holsteinische Oberlandesgericht entschieden. Der Streit um den Namen zieht sich schon eine Weile hin.
4: Likör ohne Ei. Das ist ein veganes Produkt, eben ohne Ei wie auch ohne andere tierische Bestandteile. Soweit so klar, könnte man sich denken. Doch dem Schutzverband der Spirituosenindustrie klingt der Name zu sehr nach Eierlikör. Und dieser Begriff wiederum ist geschützt. Und, so das Argument des Schutzverbandes, Eierlikör muss Ei enthalten. Und schon, dass der Begriff Ei im veganen Likörnamen erwähnt wird, sei unzulässig. Nicht ausgeschlossen, dass der juristische Streit am Bundesgerichtshof weitergeht. Lea Matschulat, Nachrichtenredaktion.
2: Er hat 2 Kriege erlebt und bis ins sehr hohe Alter gearbeitet. Europas bislang ältester Mann, der Italiener Vitantonio Lovallo, ist im Alter von 112 Jahren gestorben. Noch mit mehr als 100 Jahren hatte er sich um seinen Weinberg gekümmert und Schafe gehütet. Europas ältester Mann ist jetzt der Portugiese Joaquim Varela mit 111 Jahren.
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0: Wir schauen zu euch in die Oststadt am Weiße Kreuzplatz. Da messen wir aktuell 19 Grad. Weiter geht's Richtung Miesburg am Miesburger Wald, ebenfalls aktuell 19 Grad. Dann schauen wir Richtung Hesel an der Burg in Burgdorf. Dort haben wir aktuell 20 Grad sogar. Und wenn wir weiter schauen in Hemmingen, einwohnerstärkste Stadtteil Arnum, ebenfalls 19 Grad aktuell. Es ist ziemlich wechselhaft, also aktuell ein Sonne-Wolken-Mix, ziemlich böig, windig weiterhin. Und da ist immer noch ein gewisses Regenrisiko. Also in den kommenden Stunden kann da hier und da auch ein bisschen Regen runterkommen. Richtung Abend wird dann nach und nach wieder weniger mit dem Niederschlagsrisiko. In der Nacht bleibt es dann ebenfalls trocken. Morgen am Donnerstag kriegen wir 12 bis 19 Grad. Da zumindest ja, am Vormittag hier und da ein bisschen Sonnenschein. Ansonsten meistens doch eher grau und zugezogen. Am Freitag etwas freundlicher. 7 Sonnenstunden auch da bis zu 19 Grad.
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0: Geht los mit der A2 Dortmund Richtung Hannover. Zwischen Bad Nenndorf und Wunsdorf-Lute sind es immer noch 4 Kilometer stockender Verkehr. Dort bitte etwas mehr Zeit einplanen und bitte auch vorsichtig an das Stauende heranfahren. Wie gesagt, vor der Baustelle dort. Und dann haben wir noch die B3, den Messeschnellweg, Celle Richtung Hannover. Vorsicht in der Einfahrt Pferdeturm, ist Flüssigkeit ausgelaufen. Dort bitte unbedingt aufpassen. Ansonsten alles frei.

0: 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Es ist 16.16 Uhr, Mittwochnachmittag. 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
0: So sieht's aus und heute geht's um deutschen Indie-Pop. No Decision heißt die Band aus Hemmingen, die sich 2019 gegründet hat und mit ihrer neuen Single Untergehen jetzt in den Startlöchern steht. Mein Kollege Torben Schulz hat mit Gitarrist Jorrit und Bassist Felix gesprochen.
2: Jorrit, Felix, herzlich willkommen bei uns.
3: Dankeschön.
2: Ich habe mir eure Single Untergehen jetzt mal reingezogen und ich muss sagen, ich habe ja vorhin schon gesagt, ich will euch nicht beleidigen, aber das Erste, was mir ein bisschen in den Kopf gekommen ist, ist Tokyo Hotel.
3: Du, ich glaube, das ist eher ein Kompliment. Also es sind ja nun wirklich Ikonen und haben Musik geprägt in Deutschland und ich denke, dass wenn wir uns da eine Scheibe von abschneiden können, ist das nicht schlecht.
2: Ist das richtig so ein Einfluss für euch gewesen oder ist das jetzt Zufall?
4: Also ich würde sagen, Einfluss direkt war es nicht so. Also ich glaube, wir haben alle auf jeden Fall, die Banger kennt man, ne? Die haben wir gehört, aber an sich haben wir da schon eher andere Einflüsse, auch viel aus dem amerikanischen Bereich, natürlich so auch aus dem deutschen, aber Tokyo Hotel ist jetzt nicht der direkte Einfluss, aber wenn es am Ende dann so klingt, finde ich, ist es immer noch eigentlich toll.
2: Untergehen heißt die Single, worum geht's denn da? Es klingt ja ein bisschen melancholisch eigentlich.
3: Ja, wir haben tatsächlich neulich in der Zeitschrift mal das Wort euphankolisch gelesen oder Euphankolie. Und ich glaube, das beschreibt so ein bisschen den Stil. Man hat starke Gefühle und die man empfindet für eine Person vielleicht und ist sich aber nicht so ganz sicher, wie das weitergehen soll und überlegt eben, wo man steht und in diesem Zwiespalt ist Untergehen entstanden.
2: Mhm. Würdet ihr auch sagen, Untergehen ist so kennzeichnend für eure Generation, Gen Z?
4: Ja, also ich würde sagen, auf jeden Fall. Also ich meine, es geht darum, dass man für jemanden alles tun würde und dass man selber quasi eigentlich auch untergehen würde für jemanden anderen, aber man gleichzeitig nicht die Sicherheit hat, ob die andere Person das auch tun würde. Und ich glaube, wir als Gen Z, wir leben in einer großen Zeit der großen Unsicherheit. Und ich glaube, das bringt dieser Song auch auf den Punkt, dass wir eben eigentlich auch in einer ziemlich unsicheren Zeit und Welt leben. Und ob wir weiterhin quasi so ein tolles Leben führen haben, das wissen wir nicht, aber trotzdem müssen wir natürlich alles dafür tun.
2: Und hier ist Untergehen, die neue Single von No Decision bei Radio Hannover.

0: No Decision, Jorrit und Felix, ihr kennt euch schon länger, habt ihr mir vorhin erzählt. Und zwar seit der Zeit mit der Blockflöte.
1: Ja, seit der Blockflöte.
2: Seit der Blockflöte. Das müssten jetzt, wenn ich so grob überschlage, 15 Jahre sein vielleicht, die das her ist.
1: Boah, so alt wird kein Schwein, ey.
2: Ja, ja. Und genau, das fing an mit der Blockflöte. Und dann haben wir beide quasi umgeschult. Ich habe dann erst mit Schlagzeug angefangen. Jetzt spiele ich Bass in der Band und Jorrit spielt Gitarre.
1: Niemand mehr Blockflöte.
2: Genau, das ist leider nicht geblieben. Und so machen wir seitdem zusammen Musik, sind auch noch befreundet. Und das ist echt auch immer eine schöne Zeit gewesen.
0: Ihr habt mir erzählt im Vorgespräch vorhin, ihr habt auch eine Verbindung zum Plattdeutschen.
2: Ja, Theresa, unsere Sängerin, hat im Rahmen eines Uni-Projekts eine Doku über das Hamburger Platt gedreht. Und jetzt nehmen wir tatsächlich am Wettbewerb Platt Sounds teil. Da wird unsere Single Untergehen ins Plattdeutsche übersetzt. Und dann werden wir die am 7. November performen. Da nehmen auch noch andere Bands teil. Das ist ein Wettbewerb. Und jede Band übersetzt den Song auf Plattdeutsch. Und dann wird eben geguckt, wer kann das am besten aussprechen und das halt performen auf Platt.
0: Das haben Tokyo Hotel bestimmt noch nie gemacht. Habt ihr denen was voraus?
2: Ja, wahrscheinlich, ja.
0: Okay, was steht für euch noch so an als Band in nächster Zeit?
1: Wir haben vor allem Bock, richtig viel Musik aufzunehmen. Also der nächste Sommer wird natürlich wieder voll gehämmert sein mit Gigs, mit Outdoor-Gigs, beim Marschseefest, bei der Veteler Musik und so weiter. Aber diesen Sommer wollen wir uns mal so richtig Zeit nehmen, um unsere eigene Musik richtig geil zu produzieren und unser erstes kleines Album vielleicht auf die Beine zu stellen, wo wir genau die Möglichkeit haben, über eine wirklich längere Zeit, wir haben sonst immer bis jetzt nur Singles gemacht, unsere Musik quasi ausdrücken zu können, aufnehmen zu können und anderen Leuten quasi in Albumform präsentieren zu können. Darauf haben wir richtig Lust.
0: Ja, voll schön. Also ich wünsche euch ganz viel Erfolg weiterhin und dass die neue Single durchstartet hoffentlich und auch viel Erfolg mit den neuen Songs.
2: Dankeschön.
1: Dankeschön.
2: War schön, wieder hier zu sein.
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4: Und ganz kurz der Verkehrsservice aktuell hier bei Radio Hannover. Achtung auf dem Messeschnellweg B3 Celle Richtung Hannover. In der Einfahrt Pferdeturm wird eine Ölspur beseitigt. Dort kommt ihr nämlich aktuell deswegen nicht durch. Zumindest nicht auf der rechten Spur. Vorsicht.
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0: Soul der 70er von Barry White. Es ist 16.31 Uhr. Nochmal der Verkehrsservice aktuell bei Radio Hannover. Jetzt bitte Vorsicht auf der A2 Braunschweig-Hannover. In der Einfahrt Hemmerwald steht derzeit ein defekter LKW. Dort ist aktuell gesperrt. Also bitte Vorsicht.
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2: Mit Torben Schulz. Guten Tag. Die SPD-Fraktion im Landtag sieht die Einigung der Verkehrspolitiker der schwarz-roten Koalition in Berlin auf den Bau einer neuen Bahntrasse zwischen Hannover und Hamburg kritisch. Mit den aktuellen Plänen drohen große Teile Niedersachsens über Jahrzehnte zugunsten eines vagen Zukunftsversprechens weiter abgehängt zu werden, sagte der SPD-Verkehrspolitiker Christoph Bratmann heute. Man brauche so wörtlich kein norddeutsches Stuttgart 21, sondern eine Sanierung mit Realismus, Augenmaß und Blick auf die Bedürfnisse der Menschen vor Ort, so Bratmann. Der Bund stehe nun in der Pflicht, die versprochenen Verbesserungen am Bestandsnetz mit verbindlichen Zeitplänen und einer Finanzierung zu unterlegen. Hannovers Oberbürgermeister Belet Onay sieht eine Bahnneubaustrecke hingegen als so wörtlich alternativlos. Der Bundestag soll sich kommende Woche mit dem Thema befassen. Ein Drittel mehr Besucherinnen und Besucher. Hannovers Freibäder haben in diesem Sommer einen hohen Andrang verzeichnet. Bis Ende August kamen gut 288.000 Menschen in die Bäder, ein Plus von über 32%, das teilt die Stadt mit. Allein im Naturbad Hainholz waren es 41.540 Besucherinnen und Besucher und damit neuer Rekord. Endgültige Zahlen liegen durch die Verlängerung der Freibadsaison im Ricklinger Bad erst Ende September vor.
1: Und jetzt noch mehr Kurzmeldungen für die ganze Region Hannover.
2: In Niedersachsen startet heute die Kampagne Wer hilft, verdient Respekt. Gesundheitsminister Andreas Philippi und Verbände aus dem Gesundheitswesen wollen damit auf zunehmende Gewalt und Respektlosigkeit gegenüber Beschäftigten aufmerksam machen. Plakate, Postkarten, Kinowerbung und eine landesweite Plakataktion sollen für einen respektvollen Umgang werben. Rund 60 Kirchen und kirchliche Einrichtungen in Hannover und Seelze öffnen am Freitag ab 18 Uhr ihre Türen. Die 12. Lange Nacht der Kirchen steht unter dem Motto Licht erleben, wie der evangelisch-lutherische Kirchenkreis Hannover mitteilt. Besucherinnen und Besucher erwarten demnach mehr als 260 Veranstaltungen und fast 300 Stunden Programm. Niedersachsens Wirtschaftsminister Grant Hendrik Tonne begrüßt den verstärkten Gaseinkauf durch den Bund. Der SPD-Politiker spricht in einer Mitteilung von einem wichtigen Signal für Versorgungssicherheit und Preisstabilität vor dem Winter. Niedersachsen habe seit Wochen eine stärkere Gasspeicherbefüllung gefordert.
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0: Ein wechselhafter Mittwochnachmittag mit einzelnen Schauern, die zur Stunde und so bis zum frühen Abend noch runterkommen können. Also gerade so Richtung 17, 18, 19 Uhr solltet ihr zumindest mit ein bisschen Niederschlag rechnen. Ansonsten weiterhin wechselnd bewölkt mit böigem Wind und bis zu 20 Grad. Die messen auch gerade bei euch in Garbsen-Bärenbostel. 19 Grad sind es in Ricklingen und auch in Limmer. Und in Basinghausen, in Willinghausen genauer gesagt, da haben wir ebenfalls 19 Grad aktuell. Der weitere Trend bei uns in der Region, meist ein Sonne-Wolken-Mix. Morgen am Donnerstag mehr Grau am Himmel, am Freitag sieht es wieder freundlicher aus. Mit 7 Stunden Sonnenschein, weiterhin auch spürbarer Wind, Schauer vereinzelt ebenfalls möglich die Tage und wir bleiben unter 20 Grad.
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0: Erstmal bitte Vorsicht auf der A2 Braunschweig Richtung Hannover. In der Einfahrt Hemmelerwald ist derzeit gesperrt wegen eines defekten LKW, der da steht. Dann haben wir die A2 Dortmund-Hannover zwischen Bad Nenndorf und Wunsdorf-Lute. Stockt auf 4 Kilometern immer noch vor der Baustelle. Bitte fahrt hier vorsichtig an das Stauende heran. Und die letzte Meldung noch einmal. Vorsicht, eine Ölspur auf der B3 auf dem Messeschnellweg. Zelle Richtung Hannover und zwar in der Einfahrt Pferdeturm. Deswegen zur Beseitigung derzeit die rechte Spur nicht befahrbar, denn dort wird derzeit die Ölspur beseitigt. Wenn ihr noch was seht, Staus, Blitzer, Gefahrenmeldungen, gerne schreiben einfach per WhatsApp an die 0151 23 13 19 13. Ich bin Theo Wurt, wünsche euch gute Fahrt und einen schönen Feierabend jetzt mit aktueller Musik von Miles Smith.

0: sieht Hannover doch besonders reizend aus, oder? Wenn der Golden Summer sich zeigt mit all seinen bunten, golden anmutenden Farben, da freuen sich sicherlich auch von euch schon viele drauf, wenn es soweit ist, meistens ja so Richtung Ende September. Und tatsächlich die gleichnamige Single der Golden Summer, der kommt jetzt schon, nämlich von Loi und David Puentes, und zwar direkt nach den Veranstaltungstipps mit Dörte Hansen.
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2: Doppelkonzert im Lindener Kulturpalast. Pop-Rock-Singer-Songwriter Krona spielt da heute Abend live.

Peter will euch mitnehmen auf eine musikalische Reise über Ängste, Hoffnungen und die Macht unserer Gedanken. Krona, Act 1 im Kulturpalast heute. Außerdem spielt da noch E-Jazz, Akustik-Pop mit emotionalen Texten. Okay.

0: E-Jazz und Krona heute Abend live im Kulturpalast. Ab 20 Uhr an der Abendkasse zahlt ihr 23 Euro. Hier braucht ihr schon ein bisschen starke Nerven, denn die Geschichte von Serienmörder Fritz Hamann ist nichts für zart beseitete Menschen. Schauspieler Rainer Künicke schlüpft in die Rolle des Vampirs von Hannover und nimmt euch mit in die 1920er Jahre bei uns in der Stadt. Da hat Fritz Hamann sein Unwesen getrieben. Das Theaterstück seht ihr heute in der Marlene um 20 Uhr. Ihr zahlt knapp 25 Euro. Und Saisonabschluss heute bei Skate by Night. Einmal noch in großer Gruppe über extra abgesperrte Straßenrollen. Heute geht's vom Klagesmarkt zur Fertighauswelt in Langenhagen und wieder zurück. Start der Tour ist um 20 Uhr. Get Together ab 18.30 Uhr und ein Starterbändchen kostet 3 Euro. Habt einen schönen Mittwoch.
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0: Im Fall eines wegen mutmaßlicher Tötungsdelikte beschuldigten Arztes der Medizinischen Hochschule Hannover haben sowohl Anklagevertreter als auch Verteidiger einen Freispruch gefordert. Die Einzelheiten hört ihr bei uns in den Hannover News um 5:30. Jetzt ist es 5:05.
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2: Ich bin Babette Büchner. Bundeskanzler Friedrich Merz wertet die Erklärung der 8 CDU-Ministerpräsidenten als Unterstützung für sich. Das Wahldebakel der CDU in Sachsen-Anhalt hatte ihn innerparteilich massiv unter Druck gebracht.
3: Aus dem Umfeld des Kanzlers heißt es, Merz begrüße die Unterstützung der 8 CDU-Länderchefs und werbe gemeinsam mit ihnen um Sachlichkeit und Vertrauen in den Reformprozess. Regierungssprecher Cornelius weist zugleich Berichte zurück, Merz habe selbst um die Erklärung gebeten. SPD-Bundesvize Schweizer liest das Schreiben allerdings ganz anders. Er verweist darauf, dass der Name Friedrich Merz darin gar nicht vorkommt und vergleicht dessen Lage mit einem Fußballtrainer, der schon mal nach seiner Sporttasche suchen sollte. Thomas Bleskin, Nachrichtenredaktion.
2: Die EU-Kommission will Kinder unter 13 Jahren künftig von sozialen Netzwerken wie TikTok oder Instagram komplett fernhalten. Das hat EU-Kommissionspräsidentin Ursula von der Leyen angekündigt. Ab 13 Jahren soll es dann von Eltern eingerichtete Minikonten geben, die nur eine Stunde am Tag genutzt werden können. Ein eigenes Konto soll erst ab 15 Jahren erlaubt sein. Von der Leyen will den Gesetzesvorschlag mit den Einzelheiten morgen vorlegen. Über eine geplante Steuer auf zuckerhaltige Getränke wird gerade viel diskutiert. Ärztepräsident Klaus Reinhardt möchte aber darüber hinaus noch weitere finanzielle Anreize für eine gesündere Ernährung.
4: Fertiggerichte, die viel Salz oder auch viel Zucker enthalten, die zum Beispiel könnte man stärker besteuern als etwa einen Fertigsalat oder auch Äpfel oder Milch. Das ist die Idee von Ärztepräsident Reinhardt. Eine Besteuerung von Lebensmitteln orientiert daran, wie gesund sie sind, nennt er verantwortungsvolle Präventionspolitik. Schließlich sei ungesunde Ernährung, wie etwa auch Alkohol oder zu wenig Bewegung, eine der erwiesenen Ursachen für etwa Übergewicht und Folgen wie Diabetes und Gelenkschäden. Lea Matschulat, Nachrichtenredaktion.
2: Für Millionen Pakete mit billiger Online-Ware wird ab November eine neue Bearbeitungsgebühr fällig. Dafür hat das Europäische Parlament endgültig grünes Licht gegeben. Wie teuer es wird, ist noch offen. Für die Zahlung sind nach Angaben der EU-Staaten die Online-Handelsplattformen zuständig, also nicht etwa die Endverbraucher in Europa.
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0: Ich habe gerade schon zum Kollegen Schulz gesagt, oh, gleich geht die Welt unter. Also hier wirklich drohend dunkelgraue Wolken und es kommen auch schon erste Tropfen runter hier am Steintor. Also es bleibt wechselhaft an diesem Mittwochnachmittag, auch Richtung Feierabend. Müsst ihr noch mit ein paar Schauern rechnen. Es bleibt also ein Mix aus Sonne und Wolken, aber eben auch ein paar Regenwolken. Richtung Abend kann das weiterhin so sein. Es bleibt auch böig, windig. Das Ganze bei 19 Grad bei euch in Weetzen, auch in Waldheim und in Herrenhausen derzeit 19 Grad. Der weitere Trend in dieser Woche, ja, sieht so ein bisschen aus, als wenn Petrus wirklich ganz bewusst nur Herbst haben will. Deswegen auch keine 20 Grad, es bleibt immer bei 19 Grad in der Spitze die nächsten 3 Tage. Dazu morgen eher zugezogen, ein paar Stündchen Sonne sind dabei, aber zumindest trocken, ansonsten meist dichte Wolken. Am Freitag freundlicher, mehr Sonnenschein. Auch da meistens trocken, aber zumindest hier und da ist ein gewisses Regenrisiko mit dabei und es bleibt auch weiterhin böig windig.
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0: Mit der A2 Braunschweig-Hannover in der Einfahrt Hermeler Wald steht ein defekter LKW, deswegen ist hier derzeit gesperrt. Dann die A2 Dortmund Richtung Hannover zwischen Bad Nenndorf und Wunsdorf-Lute. Vor der Baustelle immer noch 4 Kilometer stockender Verkehr. Bitte fahrt hier vorsichtig an das Stauende heran. Und es stockt auch auf dem Messeschnellweg derzeit. Die B3 in Hannover zwischen Weidetor und Pferdeturm ist immer noch die rechte Spur gesperrt. Hier wird eine Ölspur beseitigt, deswegen aktuell 2 Kilometer Stau. Gute Fahrt!
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0: Und wenn wenn es etwas gibt, was ich nun wirklich noch nie konnte und auch noch nie gelernt habe und was wahrscheinlich auch furchtbar ungelenk aussehen würde, wenn ich Breakdance machen würde, diese Vorstellung schon. Aber tatsächlich muss man sagen, da kehrt etwas zu den Wurzeln hier nach Hannover zurück. Ja, es wird Breakdanced und das ist Thema gleich in dieser halben Stunde hier bei mir. Schönen Feierabend.

0: Fury in the Slaughterhouse, Musik aus Hannover. Ja, These Are The Breaks heißt es bald in Hannover, denn das Battle of the Year kehrt zu seinen Wurzeln zurück. Der internationale Breakdance-Wettbewerb wurde 1990 in Hannover-Dören ins Leben gerufen. Im Jahr 2000 wurde das Event das letzte Mal in Hannover veranstaltet und war seitdem unter anderem in Frankreich, Japan und Südkorea. Was die Rückkehr für die Stadt bedeutet, hat Oberbürgermeister Benedikt Onay heute im Rathaus erklärt.
1: Ja, es ist ein Highlight, weil also wir sind eine echte Kulturstadt. Dazu gehört natürlich auch die Tanzkultur. Und gerade Breakdance hat hier in Hannover eine lange Tradition. The Battle of the Year ist hier gestartet in den 90er Jahren, über die Expo-Jahre hier große Internationalität bekommen und jetzt wieder zurück nach einer Welttour sozusagen über mehrere Jahre und Jahrzehnte nach Hannover. Und darüber freuen wir uns sehr und ich hoffe, dass es viele Menschen auch bewegt.
0: Onay ist auch ganz persönlich begeistert von dem Event, sagt er.
1: Total, also ich bin totaler Hip-Hop-Fan, immer noch, aber auch in meiner Jugend sehr gerne gehört. Ich bin kein Breakdancer, muss ich zugeben, das schaffe ich nicht, aber die Musik dazu, die gesamte Kultur, die fasziniert mich persönlich auch, aber ich glaube, ich bin da nicht alleine in Hannover.
0: Tja, ich hätte jetzt gerne noch so ein bisschen eine Beatbox von unserem Oberbürgermeister gehört, aber das war offensichtlich nicht drin, zumindest für heute nicht. Die Auftaktveranstaltung findet dann am 17. Oktober im Freizeitheim Dören statt, vielleicht haben wir da bessere Chancen. Und 2027 ist dann das große Finale vom Battle of the Year in Hannover. Dann wieder ordentlich Breakdance zurück zu Hause hier bei uns in Hannover.
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0: 5:35 hier bei Radio Hannover. Hallo. Grüße nach Kleefeld, nach Mittelfeld oder auch nach Leinhausen. Ich glaube fast überall merkt ihr gerade den Wolkenbruch über Hannover. Und entsprechend wetterbedingt haben wir folgende Eilmeldung. Skate by Night wird für heute abgesagt. Also entsprechend wegen der Regenfälle heute kein Skaten durch die Stadt Hannover. Das haben die Veranstalter jüngst mitgeteilt. Weitere Hannover News gibt's gleich bei uns gegen halb.
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1: Mit Torben Schulz, guten Abend. Niedersachsens Justizministerin Katrin Wahlmann wusste nach eigenen Angaben nicht vorab von den Durchsuchungen beim Berliner SPD-Spitzenkandidaten und ehemaligen Regionspräsidenten von Hannover, Steffen Krach. Im Rechtsausschuss des Landtags sagte die SPD-Politikerin, sie sei am Vorabend informiert worden, dass gegen einen Bewerber der SPD vor den anstehenden Wahlen ermittelt werde. Namen und Details seien ihr nicht mitgeteilt worden. Wahlmann sagte weiter, es sei ein erstaunlicher Termin, dass die Durchsuchungen bei Krach kurz vor der Wahl stattfanden, wie auch in derselben Woche beim inzwischen gescheiterten Oberbürgermeisterkandidaten der CDU in Hannover, Peter Karst. Das zeige die Unabhängigkeit der Staatsanwaltschaft in Niedersachsen. Eine politische Einflussnahme sei nicht erfolgt. Ermittelt wird gegen Krach unter anderem wegen eines Anfangsverdachts der Vorteilsnahme in zwei Fällen, wahrscheinlich im Zusammenhang mit der Nachnutzung eines Klinikgeländes in Lehrte. Krach weist alle Vorwürfe zurück. Im Fall eines wegen mutmaßlicher Tötungsdelikte beschuldigten Arztes der MHH haben sowohl Anklagevertreter als auch Verteidiger einen Freispruch gefordert. Die Aussage des 49 Jahre alten Mediziners sei ein Wendepunkt des Verfahrens gewesen, sagte die Staatsanwältin in ihrem Plädoyer. Eine Tötungsabsicht sei nicht nachgewiesen, der Angeklagte allerdings als engagierter, erfahrener, empathischer und meinungsstarker Arzt beschrieben worden. Das Urteil wird am Freitag verkündet. Im Mai 2019 soll der Mediziner laut Anklage als Notarzt zu einer 82-Jährigen gerufen worden sein. Statt sie in ein Krankenhaus einzuweisen, soll er versucht haben, sie mit Medikamenten zu töten. In den anderen Fällen ging es um Patienten, die auf der Intensivstation behandelt wurden. Einen 20-Jährigen, der im Juni 2020 starb, außerdem einen 71-Jährigen, der im März 2025 starb. Der Arzt soll die Therapien der Patienten abgebrochen und sie mit Medikamenten getötet haben. Im Prozess wies er unter Tränen alle Vorwürfe zurück. Er sagte, es sei seine Pflicht, schwerstkranken Patienten ein Sterben ohne Luftnot und Schmerzen zu ermöglichen.
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1: CDU und SPD im Niedersächsischen Landtag sehen die Einigung der Verkehrspolitiker der schwarz-roten Koalition in Berlin auf den Bau einer neuen Bahntrasse zwischen Hannover und Hamburg kritisch. Mit den aktuellen Plänen drohten große Teile Niedersachsens über Jahrzehnte zugunsten eines vagen Zukunftsversprechens weiter abgehängt zu werden, sagte der SPD-Verkehrspolitiker Christoph Bratmann. CDU-Landesfraktionschef Sebastian Lechner sagte, der Mehrwert einer Neubaustrecke sei mehr als fraglich. In Mellendorf hat ein bislang unbekannter Autofahrer gestern Nachmittag einen 11-jährigen Jungen auf einem Fahrrad angefahren und ist dann geflüchtet. Der Junge stürzte und erlitt Schürfwunden an Arm und Knien. Hinweise zu dem Vorfall auf der Wedemarkstraße bitte an die Polizei Mellendorf. Und ein Drittel mehr Besucherinnen und Besucher. Hannovers Freibäder haben in diesem Sommer einen hohen Andrang verzeichnet, das teilt die Stadt mit. Bis Ende August kamen gut 288.000 Menschen in die Bäder, ein Plus von über 32%.
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2: So, jetzt sind wir genau in der Phase, wo gut was runterkommt bei uns in der Region Hannover. Also einige Schauer, die durchziehen in den kommenden 2-3 Stunden. Wird's ganz ordentlich nass. Ansonsten ist es ein Sonne-Wolken-Mix weiterhin bei euch in Großburg-Wedel, in Rothfeld und auch in Mühlenberg. Das Ganze wird dann Richtung Abend irgendwann wieder trocken sein. Also zumindest so ab 21, 22 Uhr sollen dann keine weiteren Schauer mehr mit runterkommen. Die Nacht dann ebenfalls trocken und damit sind wir auch beim Donnerstag. Morgen dann mehr Wolken, dichtere Wolken, die unterwegs sind. Die reisen dann mit diesem Südwestwind. Der bleibt nämlich kräftig und böig frisch. Morgen früh am Donnerstag starten wir zunächst bei 12 Grad, endet bei 19 Grad in der Spitze. Zumindest so 2-3 Sonnenstunden sind insbesondere am Vormittag drin, ansonsten aber doch eher zugezogen. Der Freitag wieder freundlicher, 7 Stunden Sonnenschein bei 14 bis 19 Grad. In der Regel trocken, ja, zumindest in der Nacht von Donnerstag auf Freitag kann es hier und da auch noch mal kurz ein bisschen regnen.
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2: Mit der A2 Dortmund Richtung Hannover zwischen Bad Nenndorf und Wunstorf-Lute sind immer noch vor der Baustelle 4 Kilometer stockender Verkehr. Das ist aber nicht die Rush-Hour, die haben wir schon die ganze Zeit. Bitte fahrt hier vorsichtig an das Stauende heran. Ansonsten aber keine weiteren Meldungen. Wenn ihr was seht, gerne per WhatsApp schreiben 0151 23 13 19 13. Vielen Dank und immer dran denken, Hannover fährt fair. Gute Fahrt, ich bin Theo Wurth. Wünsche einen guten Start in den Feierabend. Es ist Mittwochabend, Bergfest, oder? Haben wir es doch geschafft. Genesis jetzt für euch. I can't dance.

Am Samstag, den 19. September, lädt die Fakultät für Maschinenbau der Leibniz-Universität Hannover zur Nacht des Maschinenbaus ein. Von 16 bis 22 Uhr heißt es auf dem Campus Maschinenbau in Garbsen: Forschung verständlich und anschaulich präsentiert. Hier gibt's Mitmachexperimente, jede Menge Infos zu Robotik und KI und alles über Forschung, Fertigung und Produktion. Zu sehen ist auch einer der aktuell größten 3D-Drucker für Metalle. Die Veranstaltung ist offen für Menschen jeden Alters und der Eintritt ist frei.

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0: Das ist One Republic und Need Your Love. Und noch mehr aktuelle Musik gibt's vor unseren Nachrichten um 18 Uhr. Alex Warren hat eine neue, die heißt Passenger und die hört ihr gleich.
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0: Im Falle eines wegen mutmaßlicher Tötungsdelikte beschuldigten Arztes der MHH haben sowohl Anklagevertreter als auch Verteidiger einen Freispruch gefordert. Die Einzelheiten und Hintergründe hört ihr bei uns in den Hannover News um 6:30. Jetzt ist es 18 Uhr. Guten Abend.
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2: Ich bin Babette Büchner. Die EU-Kommission will Kinder unter 13 Jahren in Zukunft von sozialen Netzwerken wie TikTok und Instagram komplett fernhalten. Ein eigenes Konto soll erst ab 15 Jahren erlaubt sein, sagte EU-Kommissionspräsidentin Ursula von der Leyen im EU-Parlament in Straßburg.
3: Keine Social-Media-Konten unter 13 Jahren, danach auch erstmal nur Mini-Konten unter elterlicher Aufsicht mit Einschränkungen und generell weniger Funktionen, die Kinder und Jugendliche süchtig nach Social Media machen können. Diese Vorstöße der EU gelten aber nicht sofort. EU-Parlament und Mitgliedsländer müssen sich erst damit befassen und sich einigen. Grundsätzlich kann Deutschland auch eigene Regeln erlassen, auch früher. Bildungsministerin Karin Prien hat Vorschläge für Oktober angekündigt. Die großen Plattformen zu Maßnahmen verpflichten kann aber nur die EU-Kommission. Aus Berlin, Ronny Thorau.
2: Bundeskanzler Friedrich Merz wertet die Erklärung der 8 CDU-Ministerpräsidenten als Unterstützung für sich. Das Wahldebakel der CDU in Sachsen-Anhalt hatte ihn innerparteilich massiv unter Druck gebracht.
4: Aus dem Umfeld des Kanzlers heißt es, Merz begrüße die Unterstützung der 8 CDU-Länderchefs und werbe gemeinsam mit ihnen um Sachlichkeit und Vertrauen in den Reformprozess. Regierungssprecher Cornelius weist zugleich Berichte zurück, Merz habe selbst um die Erklärung gebeten. SPD-Bundesvize Schweizer liest das Schreiben allerdings ganz anders. Er verweist darauf, dass der Name Friedrich Merz darin gar nicht vorkommt und vergleicht dessen Lage mit einem Fußballtrainer, der schon mal nach seiner Sporttasche suchen sollte. Thomas Bleskin, Nachrichtenredaktion.
2: Die Bundesregierung will Konsequenzen aus dem islamistischen Terroranschlag beim Christopher Street Day in Berlin ziehen. Sie hat dafür einen 10-Punkte-Plan entwickelt. Er sieht unter anderem härtere Strafen für besonders gefährliche Körperverletzungen mit Messern vor. Täter sollen demnach mit mindestens einem Jahr Gefängnis rechnen müssen. Gefährder sollen außerdem besser überwacht werden, auch mit elektronischen Fußfesseln. Er hat 2 Kriege überlebt und bis ins sehr hohe Alter gearbeitet. Europas bislang ältester Mann, der Italiener Vitantonio Lovallo, ist im Alter von 112 Jahren gestorben. Noch mit mehr als 100 Jahren hatte er sich um seinen Weinberg gekümmert und Schafe gehütet. Ältester Mann in Europa ist jetzt ein 111-jähriger Portugiese.
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0: Es geht wechselhaft in diesen Mittwochabend bei aktuell 19 Grad, gemessen in Oberricklingen, in Hainholz und auch in Neustadt-Schachel. Es geht runter im Laufe des Abends und der Nacht auf 12 Grad. Bis dahin müssen wir zumindest noch so für 1-2 Stunden mit weiteren Schauern rechnen. Danach soll es trocken bleiben. Es bleibt beim Sonne-Wolken-Mix, zumindest solange die Sonne noch nicht untergegangen ist. Morgen zum Start in Donnerstag kriegen wir auch zumindest so ein bisschen Sonnenschein, also zumindest die Morgenstunden sehen so ganz freundlich aus. 3 Stunden Sonne sind angekündigt, die verlagern sich auch auf den Vormittag. Danach doch meistens eher zugezogen, dichte Wolken, aber trocken bei 18, 19 Grad in der Spitze. Freundlicher, sonniger dann der Freitag zum Start ins Wochenende. 7 Sonnenstunden, meistens im Wechsel mit einigen Wolken. Es bleibt auch windig, böig aus westlich-südwestlicher Richtung, aber zumindest doch überwiegend trocken.
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0: Dauert ein bisschen länger immer noch auf der A2 Dortmund-Hannover. Wenn ihr zwischen Bad Nenndorf und Wunsdorf-Lute unterwegs seid, da stockt's auf 4 Kilometern vor der Baustelle. Ansonsten alles frei.
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0: Und der wünscht euch einen schönen Feierabend. Es ist kurz nach 6, Zeit für einfach gute Musik. Gleich Shakira mit Burner Boy. Das ist die FIFA-WM-Hymne von diesem Jahr. Die, die kommt direkt nach Jennifer Page aus den 90ern. We'll be right back.

0: Schönen Abend zusammen. Radio Nova ist hier mit Musik von Whitesnake, mit Entschleunigung in den Feierabend und in den späteren Abend, den Mittwochabend bei Radio Nova geht es natürlich immer ganz besonders und zwar elektronisch bei uns. Die Grenzwellen von 21 bis 24 Uhr natürlich wieder heute Abend. Hier ist schon mal ein kleiner Vorgeschmack.
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0: Vu wollt ihr die Hannover News um 6:30? Die bekommen wir jetzt mit Tom Schulz.
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2: Mit Torben Schulz, guten Abend. Niedersachsens Justizministerin Katrin Wahlmann wusste nach eigenen Angaben nicht vorab von den Durchsuchungen beim Berliner SPD-Spitzenkandidaten und ehemaligen Regionspräsidenten von Hannover, Steffen Krach. Im Rechtsausschuss des Landtags sagte die SPD-Politikerin, sie sei am Vorabend informiert worden, dass gegen einen Bewerber der SPD vor den anstehenden Wahlen ermittelt werde. Namen und Details seien ihr nicht mitgeteilt worden. Wahlmann sagte weiter, es sei ein erstaunlicher Termin, dass die Durchsuchungen bei Krach kurz vor der Wahl stattfanden, wie auch in derselben Woche beim inzwischen gescheiterten Oberbürgermeisterkandidaten der CDU in Hannover, Peter Karst. Das zeige die Unabhängigkeit der Staatsanwaltschaft in Niedersachsen. Eine politische Einflussnahme sei nicht erfolgt. Ermittelt wird gegen Krach unter anderem wegen eines Anfangsverdachts der Vorteilsnahme in zwei Fällen, wahrscheinlich im Zusammenhang mit der Nachnutzung eines Klinikgeländes in Lehrte. Krach weist alle Vorwürfe zurück. Im Fall eines wegen mutmaßlicher Tötungsdelikte beschuldigten Arztes der MHH haben sowohl Anklagevertreter als auch Verteidiger einen Freispruch gefordert. Die Aussage des 49 Jahre alten Mediziners sei ein Wendepunkt des Verfahrens gewesen, sagte die Staatsanwältin in ihrem Plädoyer. Eine Tötungsabsicht sei nicht nachgewiesen, der Angeklagte allerdings als engagierter, erfahrener, empathischer und meinungsstarker Arzt beschrieben worden. Das Urteil wird am Freitag verkündet. Im Mai 2019 soll der Mediziner laut Anklage als Notarzt zu einer 82-Jährigen gerufen worden sein. Statt sie in ein Krankenhaus einzuweisen, soll er versucht haben, sie mit Medikamenten zu töten. In den anderen Fällen ging es um Patienten, die auf der Intensivstation behandelt wurden. Einen 20-Jährigen, der im Juni 2020 starb, außerdem einen 71-Jährigen, der im März 2025 starb. Der Arzt soll die Therapien der Patienten abgebrochen und sie mit Medikamenten getötet haben. Im Prozess wies er unter Tränen alle Vorwürfe zurück. Er sagte, es sei seine Pflicht, schwerstkranken Patienten ein Sterben ohne Luftnot und Schmerzen zu ermöglichen.
1: Und jetzt noch mehr Kurzmeldungen für die ganze Region Hannover.
2: CDU und SPD im Niedersächsischen Landtag sehen die Einigung der Verkehrspolitiker der schwarz-roten Koalition in Berlin auf den Bau einer neuen Bahntrasse zwischen Hannover und Hamburg kritisch. Mit den aktuellen Plänen drohten große Teile Niedersachsens über Jahrzehnte zugunsten eines vagen Zukunftsversprechens weiter abgehängt zu werden, sagte der SPD-Verkehrspolitiker Christoph Bratmann. CDU-Landesfraktionschef Sebastian Lechner sagte, der Mehrwert einer Neubaustrecke sei mehr als fraglich. In Mellendorf hat ein bislang unbekannter Autofahrer gestern Nachmittag einen 11-jährigen Jungen auf einem Fahrrad angefahren und ist dann geflüchtet. Der Junge stürzte und erlitt Schürfwunden an Arm und Knien. Hinweise zu dem Vorfall auf der Wedemarkstraße bitte an die Polizei Mellendorf. Und ein Drittel mehr Besucherinnen und Besucher. Hannovers Freibäder haben in diesem Sommer einen hohen Andrang verzeichnet, das teilt die Stadt mit. Bis Ende August kamen gut 288.000 Menschen in die Bäder, ein Plus von über 32%.
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0: Aktuell messen wir 17 Grad bei euch in der Wedemark in Bissendorf, genauso 17 Grad in der Südstadt und auch bei euch in Krefeld derzeit 17 Grad. Ja, noch so ein, zwei Stunden haben wir ein gewisses Regenrisiko, vor allem Richtung 20 Uhr. Sollten wir nochmal mit einem ordentlichen Regenguss rechnen, danach müssten wir so eigentlich durch sein. Auch die Nacht soll trocken bleiben. Tiefstwert in der Nacht zu Donnerstag bei 12 Grad. Morgen am Donnerstag sieht es dann zunächst einigermaßen freundlich aus. Also zum Start in den Tag kriegen wir Sonne und Wolken im Mix. Es ist sowieso wieder weiterhin sehr, sehr böig, windig. Dann wird es Richtung Nachmittag im Tagesverlauf sich wieder deutlich zuziehen. Also dann eher dichte Wolken und grau, aber trocken überwiegend. Der Donnerstag erst in der Nacht zu Freitag kann es hier und da mal nass werden. Der Freitag dann wieder freundlicher bei bis zu 19 Grad.
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0: Aktuell keine Meldung, alles frei, auch auf der A2 habt ihr inzwischen keinen stockenden Verkehr mehr. Nur ein Hinweis, denn Skate by Night ist wetterbedingt abgesagt für heute Abend. Also in der Stadt heute kein Skaten. Gute und sichere Fahrt, auch ohne Inline-Skates im Zweifel, auch wenn ihr mit dem Auto unterwegs seid. Schönen Feierabend, ich bin Theo Wurth, guten Abend.

0: 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Guten Abend zusammen an diesem Mittwoch und Happy Birthday an meine Frau Mutter, denn die feiert heute Geburtstag. Und wenn ihr nicht gerade auch zufällig Geburtstag feiert, gibt es auch noch andere Möglichkeiten für einen spaßigen Mittwochabend. Claudia Firnis.
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2: Ich sag mal so, lachen kann ja nicht schaden, oder? Da wäre heute Gelegenheit beim Comedy Flash. Die junge, authentische Comedy-Show kennt ihr vielleicht von TikTok und Insta. Die zeigt einen Mix aus erfahrenen Profi-Comedians und Newcomern der deutschen Comedy-Szene. Heute um 20 Uhr auf der Kabarettbühne im Theater am Küchengarten, kurz TAK. Tickets kosten 32 Euro. Oder ins Kino. Das gewisse Etwas, eine deutsche Komödie, heute Abend im Kino am Raschplatz. Und darum geht's. Die Sozialarbeiterin Polly betreut mit ihren Kollegen Marco und Mona eine Gruppe beeinträchtigter junger Menschen, die gemeinsam in ein Ferienlager fahren. Nach einem Diebstahl versuchen Carlo und sein Sohn Alex, sich genau in diese Gruppe vor der Polizei zu flüchten. Polly hält Alex fälschlicherweise für Neuzugang und Carlo für dessen Betreuer. Aber nicht alle fallen auf diese Tarnung rein.
3: Du bist nicht behindert.
4: Ich bin super behindert. Schon als ich ein Kind war.
3: Ich glaub dir kein Wort.
4: Ja, ich hab was Dummes gemacht und ich muss mich hier ein paar Tage verstecken.
3: Keine Sorge, ihr seid's gerne. Außer Louis.
4: Wer ist denn Louis?
5: Das bin ich, du Vollpfosten. Weißt du, was im Gefängnis passiert in der Dusche?
4: Bitte?
2: Das gewisse Etwas heute um 19.50 Uhr im Astokron Cinema und um 20 Uhr im Cinemax am Raschplatz. Was bewegt Kinder in Hannover? Welche Themen sind ihnen wichtig? Welche Geschichten möchten sie erzählen? Welche Bilder wollen sie zeigen? In der Kinderblock AG der 3. und 4. Klassen der GS Alemannstraße in Farnwald haben junge Künstlerinnen und Künstler genau das getan und ihre Werke gepostet in kinderblock-hannover.de. Das Ganze könnt ihr euch aber jetzt auch live angucken. Die Ausstellung läuft heute von 8 bis 22 Uhr im Freizeitheim Fahrenwald. Wo auch immer, ganz viel Vergnügen.
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1: Also ich hab's schon hinter mir, aber die Kolleginnen und Kollegen hier im Radio Hannover Team, die kippen gerade einer nach dem anderen um, liegen mit Erkältung im Bett, anstatt dass sie quatschend am Mikro sitzen. Ja, und tatsächlich höre ich es gerade auch an allen Ecken und Enden, auch im privaten Kreis. Die erste herbstliche Krankheitswelle, die scheint in und um Hannover dieses Jahr ganz besonders früh dran zu sein. Ob das stimmt und was die Besonderheiten der aktuellen Erkrankungen sind, da frage ich nach morgen früh. Euch geht's hoffentlich gut und ihr seid dann auch morgen früh wieder fit hier dabei auf der 100,0. Ich freue mich auf jeden Fall auf euch. Ich bin Dörte Hansen. Bis morgen.
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1: Ich bin Babette Büchner. Die Bundesregierung will härter gegen den Missbrauch von Sozialleistungen in Deutschland vorgehen. Sie hat dafür einen 10-Punkte-Plan erarbeitet, der bis zum Ende des Jahres umgesetzt werden soll. Vorgelegt wurden die Maßnahmen vom Sozialministerium und dem Innenressort. Reduziert werden sollen dabei Anreize, in die Sozialsysteme einzuwandern. Groß angelegter Sozialleistungsmissbrauch soll beendet werden. Die 8 CDU-Ministerpräsidenten haben sich in der Debatte um die politische Zukunft von Friedrich Merz hinter den Bundeskanzler gestellt. Nach Tagen der Zurückhaltung erteilten sie Personaldiskussionen in einer gemeinsamen Erklärung eine klare Absage.
2: War das ein guter Tag für Merz? Möglicherweise, denn nach all den Widerworten, etwa in der Rentenfrage, dürften die warmen Worte der Länderchefs so kurz vor den beiden Wahlen am Wochenende Balsam für die Seele des Kanzlers sein. Aber dass es die Ministerpräsidenten überhaupt für notwendig erachten, ein solches Unterstützerschreiben aufzusetzen, sorgt zumindest für Fragen. Unter anderem die, ob Merz vielleicht selbst um das Papier gebeten haben könnte. Nein, versichert das Kanzleramt, hat er nicht. Thomas Leskin, Nachrichtenredaktion.
1: EU-Kommissionspräsidentin Ursula von der Leyen hat in ihrer Rede zur Lage der Europäischen Union heute neue Initiativen und Gesetzesprojekte angekündigt. Neben einem Social-Media-Verbot für Kinder unter 13 Jahren, zum Beispiel eine noch engere Partnerschaft mit Kanada.
3: Ein großer Rundumschlag der Kommissionspräsidentin war das. Kanada soll assoziiertes Mitglied der EU werden. So etwas gibt es bisher nicht, aber die Ankündigung wurde schon mal heftig bejubelt. Von der Leyen schlug auch nach NATO-Vorbild eine Art Artikel 4 für die EU vor, also eine Beistandsverpflichtung innerhalb der EU, beispielsweise bei einem Angriff durch Russland. Andere wichtige Stichpunkte: Festhalten an den Klimazielen, mehr Vorbereitung auf Klimakrisen, mehr Rohstoffvorräte, also ganz viele große Vorhaben. Aus Brüssel, Dieter Ebeling.
1: Am 3. Oktober wählt Lettland ein neues Parlament. Deutschland wird dabei mit 4 Eurofightern helfen, den Luftraum zu sichern. Das NATO-Land habe Bündnispartner um Unterstützung gebeten, um die Wahl sicher durchführen zu können, hieß es aus dem Verteidigungsministerium. In den letzten Wochen und Monaten sei der Luftraum immer wieder mit Drohnen verletzt worden.
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1: Noch ein paar Börsendaten zum Feierabend. Der DAX leicht im Plus, 25.530 Punkte. Der Euro weiter am Schwanken rund um die Marke von einem US-Dollar 15. Das ist ein unveränderter Wert im Vergleich zum Vortag. Der Goldpreis legt leicht zu und steht knapp unter der Marke von 4.350 US-Dollar. Für die Feinunze, der Ölpreis gibt nach, aber immer noch auf sehr hohem Niveau. 102 US-Dollar und 50 Cent pro Barrel zur Abendstunde. Im Ranking vorne Siemens Energy, RWE und Hochtief. Am Ende stehen aktuell Volkswagen, Mercedes-Benz und die Commerzbank.
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1: Mit Torben Schulz, guten Abend. Niedersachsens Justizministerin Katrin Wahlmann wusste nach eigenen Angaben nicht vorab von den Durchsuchungen beim Berliner SPD-Spitzenkandidaten und ehemaligen Regionspräsidenten von Hannover, Steffen Krach. Im Rechtsausschuss des Landtags sagte die SPD-Politikerin, sie sei am Vorabend informiert worden, dass gegen einen Bewerber der SPD vor den anstehenden Wahlen ermittelt werde. Namen und Details seien ihr nicht mitgeteilt worden. Wahlmann sagte weiter, es sei ein erstaunlicher Termin, dass die Durchsuchungen bei Krach kurz vor der Wahl stattfanden, wie auch in derselben Woche beim inzwischen gescheiterten Oberbürgermeisterkandidaten der CDU in Hannover, Peter Karst. Das zeige die Unabhängigkeit der Staatsanwaltschaft in Niedersachsen. Eine politische Einflussnahme sei nicht erfolgt. Ermittelt wird gegen Krach unter anderem wegen eines Anfangsverdachts der Vorteilsnahme in zwei Fällen, wahrscheinlich im Zusammenhang mit der Nachnutzung eines Klinikgeländes in Lehrte. Krach weist alle Vorwürfe zurück. Im Fall eines wegen mutmaßlicher Tötungsdelikte beschuldigten Arztes der MHH haben sowohl Anklagevertreter als auch Verteidiger einen Freispruch gefordert. Die Aussage des 49 Jahre alten Mediziners sei ein Wendepunkt des Verfahrens gewesen, sagte die Staatsanwältin in ihrem Plädoyer. Eine Tötungsabsicht sei nicht nachgewiesen, der Angeklagte allerdings als engagierter, erfahrener, empathischer und meinungsstarker Arzt beschrieben worden. Das Urteil wird am Freitag verkündet. Im Mai 2019 soll der Mediziner laut Anklage als Notarzt zu einer 82-Jährigen gerufen worden sein. Statt sie in ein Krankenhaus einzuweisen, soll er versucht haben, sie mit Medikamenten zu töten. In den anderen Fällen ging es um Patienten, die auf der Intensivstation behandelt wurden. Einen 20-Jährigen, der im Juni 2020 starb, außerdem einen 71-Jährigen, der im März 2025 starb. Der Arzt soll die Therapien der Patienten abgebrochen und sie mit Medikamenten getötet haben. Im Prozess wies er unter Tränen alle Vorwürfe zurück. Er sagte, es sei seine Pflicht, schwerstkranken Patienten ein Sterben ohne Luftnot und Schmerzen zu ermöglichen.
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1: CDU und SPD im Niedersächsischen Landtag sehen die Einigung der Verkehrspolitiker der schwarz-roten Koalition in Berlin auf den Bau einer neuen Bahntrasse zwischen Hannover und Hamburg kritisch. Mit den aktuellen Plänen drohten große Teile Niedersachsens über Jahrzehnte zugunsten eines vagen Zukunftsversprechens weiter abgehängt zu werden, sagte der SPD-Verkehrspolitiker Christoph Bratmann. CDU-Landesfraktionschef Sebastian Lechner sagte, der Mehrwert einer Neubaustrecke sei mehr als fraglich. In Mellendorf hat ein bislang unbekannter Autofahrer gestern Nachmittag einen 11-jährigen Jungen auf einem Fahrrad angefahren und ist dann geflüchtet. Der Junge stürzte und erlitt Schürfwunden an Arm und Knien. Hinweise zu dem Vorfall auf der Wedemarkstraße bitte an die Polizei Mellendorf. Und ein Drittel mehr Besucherinnen und Besucher. Hannovers Freibäder haben in diesem Sommer einen hohen Andrang verzeichnet, das teilt die Stadt mit. Bis Ende August kamen gut 288.000 Menschen in die Bäder, ein Plus von über 32%.
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1: Ich bin Babette Büchner. Die Bundesregierung will härter gegen den Missbrauch von Sozialleistungen in Deutschland vorgehen. Sie hat dafür einen 10-Punkte-Plan erarbeitet, der bis zum Ende des Jahres umgesetzt werden soll. Wie schon im Koalitionsvertrag angekündigt, sollen Anreize reduziert werden, in die Sozialsysteme einzuwandern. Unter anderem soll auch die Grundsicherung beendet werden, wenn jemand mit vollstreckbarem Haftbefehl gesucht wird. Die EU-Kommission will Kinder unter 13 Jahren in Zukunft von sozialen Netzwerken wie TikTok und Instagram komplett fernhalten. Ein eigenes Konto soll erst ab 15 Jahren erlaubt sein, sagte EU-Kommissionspräsidentin Ursula von der Leyen.
2: Keine Social-Media-Konten unter 13 Jahren, danach auch erstmal nur Mini-Konten unter elterlicher Aufsicht mit Einschränkungen und generell weniger Funktionen, die Kinder und Jugendliche süchtig nach Social Media machen können. Diese Vorstöße der EU gelten aber nicht sofort. EU-Parlament und Mitgliedsländer müssen sich erst damit befassen und sich einigen. Grundsätzlich kann Deutschland auch eigene Regeln erlassen, auch früher. Bildungsministerin Karin Prien hat Vorschläge für Oktober angekündigt. Die großen Plattformen zu Maßnahmen verpflichten kann aber nur die EU-Kommission. Aus Berlin, Ronny Thorau.
1: Die Sterblichkeit durch Herzkrankheiten ist in Deutschland erneut leicht zurückgegangen. Das geht aus dem aktuellen Bericht der Deutschen Herzstiftung hervor. Besonders deutlich war der Rückgang bei der koronaren Herzkrankheit, der Grunderkrankung des Herzinfarkts.
3: Bei der koronaren Herzkrankheit sank die Sterberate 2024 innerhalb eines Jahres um mehr als 7%. Die Deutsche Herzstiftung führt das unter anderem auf Fortschritte bei Diagnostik, Therapie und Rehabilitation zurück. Sorgen macht den Medizinern allerdings weiter die deutlich schlechtere Prognose von Frauen nach einem Herzinfarkt. Gut 14% der Patientinnen starben, bei den Männern waren es 10%. Thomas Bliskin, Nachrichtenredaktion.
1: Der Bundesgerichtshof hat heute damit begonnen, den milliardenschweren Rechtsstreit um die Lieferung von Schutzmasken zu Beginn der Corona-Pandemie zu prüfen. Am Anfang waren die Masken knapp und der Bund hatte viel Geld geboten. Als sich mehr Firmen beteiligten als gedacht, war die Annahme zum Teil verweigert worden. Ein Urteil soll Mitte Dezember verkündet werden.
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1: Mit Torben Schulz, guten Abend. Niedersachsens Justizministerin Katrin Wahlmann wusste nach eigenen Angaben nicht vorab von den Durchsuchungen beim Berliner SPD-Spitzenkandidaten und ehemaligen Regionspräsidenten von Hannover, Steffen Krach. Im Rechtsausschuss des Landtags sagte die SPD-Politikerin, sie sei am Vorabend informiert worden, dass gegen einen Bewerber der SPD vor den anstehenden Wahlen ermittelt werde. Namen und Details seien ihr nicht mitgeteilt worden. Wahlmann sagte weiter, es sei ein erstaunlicher Termin, dass die Durchsuchungen bei Krach kurz vor der Wahl stattfanden, wie auch in derselben Woche beim inzwischen gescheiterten Oberbürgermeisterkandidaten der CDU in Hannover, Peter Karst. Das zeige die Unabhängigkeit der Staatsanwaltschaft in Niedersachsen. Eine politische Einflussnahme sei nicht erfolgt. Ermittelt wird gegen Krach unter anderem wegen eines Anfangsverdachts der Vorteilsnahme in zwei Fällen, wahrscheinlich im Zusammenhang mit der Nachnutzung eines Klinikgeländes in Lehrte. Krach weist alle Vorwürfe zurück. Im Fall eines wegen mutmaßlicher Tötungsdelikte beschuldigten Arztes der MHH haben sowohl Anklagevertreter als auch Verteidiger einen Freispruch gefordert. Die Aussage des 49 Jahre alten Mediziners sei ein Wendepunkt des Verfahrens gewesen, sagte die Staatsanwältin in ihrem Plädoyer. Eine Tötungsabsicht sei nicht nachgewiesen, der Angeklagte allerdings als engagierter, erfahrener, empathischer und meinungsstarker Arzt beschrieben worden. Das Urteil wird am Freitag verkündet. Im Mai 2019 soll der Mediziner laut Anklage als Notarzt zu einer 82-Jährigen gerufen worden sein. Statt sie in ein Krankenhaus einzuweisen, soll er versucht haben, sie mit Medikamenten zu töten. In den anderen Fällen ging es um Patienten, die auf der Intensivstation behandelt wurden. Einen 20-Jährigen, der im Juni 2020 starb, außerdem einen 71-Jährigen, der im März 2025 starb. Der Arzt soll die Therapien der Patienten abgebrochen und sie mit Medikamenten getötet haben. Im Prozess wies er unter Tränen alle Vorwürfe zurück. Er sagte, es sei seine Pflicht, schwerstkranken Patienten ein Sterben ohne Luftnot und Schmerzen zu ermöglichen.
0: Und jetzt noch mehr Kurzmeldungen für die ganze Region Hannover.
1: CDU und SPD im Niedersächsischen Landtag sehen die Einigung der Verkehrspolitiker der schwarz-roten Koalition in Berlin auf den Bau einer neuen Bahntrasse zwischen Hannover und Hamburg kritisch. Mit den aktuellen Plänen drohten große Teile Niedersachsens über Jahrzehnte zugunsten eines vagen Zukunftsversprechens weiter abgehängt zu werden, sagte der SPD-Verkehrspolitiker Christoph Bratmann. CDU-Landesfraktionschef Sebastian Lechner sagte, der Mehrwert einer Neubaustrecke sei mehr als fraglich. In Mellendorf hat ein bislang unbekannter Autofahrer gestern Nachmittag einen 11-jährigen Jungen auf einem Fahrrad angefahren und ist dann geflüchtet. Der Junge stürzte und erlitt Schürfwunden an Arm und Knien. Hinweise zu dem Vorfall auf der Wedemarkstraße bitte an die Polizei Mellendorf. Und ein Drittel mehr Besucherinnen und Besucher. Hannovers Freibäder haben in diesem Sommer einen hohen Andrang verzeichnet, das teilt die Stadt mit. Bis Ende August kamen gut 288.000 Menschen in die Bäder, ein Plus von über 32%.
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1: Also ich habe es schon hinter mir, aber die Kolleginnen und Kollegen hier im Radio Hannover Team, die kippen gerade einer nach dem anderen um, liegen mit Erkältung im Bett, anstatt dass sie quatschend am Mikro sitzen. Ja, und tatsächlich höre ich es gerade auch an allen Ecken und Enden, auch im privaten Kreis. Die erste herbstliche Krankheitswelle, die scheint in und um Hannover dieses Jahr ganz besonders früh dran zu sein. Ob das stimmt und was die Besonderheiten der aktuellen Erkrankungen sind, da frage ich nach morgen früh. Euch geht's hoffentlich gut und ihr seid dann auch morgen früh wieder fit hier dabei auf der 100,0. 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Bis morgen.
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1: Ich bin Babette Büchner. Wie sollen die Entlastungen bei den hohen Spritpreisen aussehen? Bundeswirtschaftsministerin Katharina Reiche schlägt vor, die Mehrwertsteuer für Kraftstoffe vorübergehend zu senken. Von 19% auf 7%.
2: Die Regierung berate gerade, was schnell und spürbar helfe gegen die hohen Spritpreise, so Reiche. Der Vorteil einer Mehrwertsteuersenkung auf Sprit aus Sicht der Wirtschaftsministerin, sie würde sofort mit der Einführung wirken. Die SPD macht sich eher für einen Spritpreisdeckel und eine Übergewinnsteuer für Mineralölkonzerne stark. Beides lehnt Reiche ab. Ein Spritpreisdeckel, so Reiche, sei schon in anderen Ländern gescheitert und eine Übergewinnsteuer mit rechtlichen Unsicherheiten behaftet. Aus Berlin, Ronny Tochau.
1: Die Bundesregierung will härter gegen den Missbrauch von Sozialleistungen in Deutschland vorgehen. Sie hat dafür einen 10-Punkte-Plan erarbeitet, der bis zum Ende des Jahres umgesetzt werden soll. Wie schon im Koalitionsvertrag angekündigt, sollen Anreize reduziert werden, in die Sozialsysteme einzuwandern. Unter anderem soll auch die Grundsicherung beendet werden, wenn jemand mit vollstreckbarem Haftbefehl gesucht wird. Die US-Notenbank hebt wegen der hartnäckig hohen Inflation zum ersten Mal seit 3 Jahren den Leitzins an. Die Zinsspanne steigt um 0,25 Prozentpunkte, teilte die Federal Reserve mit. Notenbankchef Kevin Warsh gerät damit auf Konfrontationskurs mit Donald Trump. Der US-Präsident fordert seit langem niedrigere Leitzinsen. Feiern ohne Angst? Nach Schockmomenten auf der überfüllten Wiesen im vergangenen Jahr soll nun einiges anders werden auf dem Oktoberfest. Heute wurde ein neues Sicherheitskonzept vorgestellt.
3: Wenn sich auf der Wiesen zu viele Menschen an einer Stelle sammeln, soll das nun früher auffallen. Die Kameras auf dem gesamten Gelände liefern Bilder an die neue Sicherheitszentrale. Mit künstlicher Intelligenz werden dann sogenannte Heatmaps entstehen, die zeigen, wo sich größere Menschenmengen bilden. Zusätzlich beobachten speziell geschulte Crowdspotter die Lage und stehen mit Festleitung und Behörden in Kontakt. Rund 600 Polizisten und zahlreiche Security-Kräfte sind im Einsatz. Aus München Fabian Schaffer.
1: Das Oktoberfest startet am Samstag.
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4: Am Mikrofon Ecki Stieg.
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erschienen digital schon im letzten Jahr, ab dem 30. Oktober nun auch auf Schallplatte, unter anderem mit Remixen von den Krupps. Das waren Laibach und Die Kanone. Ein Stück, das ein wenig an ihre Interpretation von Indian Reservation gemahnt. Und auch dieses Stück ist eine Coverversion. Das Original war 1974 die Debütsingle der jugoslawischen Band Bijelo Dugme, auf Deutsch der weiße Knopf, seinerzeit ein humorvolles, ironisches Liebeslied in der eingedeutschten Version von Laibach, ihr Kommentar zu der neuen Aufrüstung in Deutschland und Europa. Und damit willkommen zur 37. Ausgabe der Grenzwellen 2026, die ihr wie immer zeitnah verfolgen könnt auf der Grenzwellen-Fanpage bei Facebook. Das komplette Tracklisting dann wie gewohnt ab 0 Uhr auf den offiziellen Grenzwellenseiten bei Facebook, Blue Sky und auf Mastodon. Und hier ist etwas Neues von Marco Reidinger alias Holo. Re-Genesis.

Ein Grenzwellen-Klassiker. Die einstürzenden Neubauten und Ende neu. Das Titelstück ihres 1996 veröffentlichten Albums. Übrigens das letzte, an dem Frank Martin Strauß alias FM Einheit mitwirkte. Die Neubauten sind auch heute noch aktiv. Der Kopf und Sänger Blixer Bargeld ist daneben auch in anderen Projekten involviert. Mehrfach seit 2015 auch Gast auf den Alben des eigentlich im Jazz beheimateten Schweizer Duos Kiku, bestehend aus dem Trompeter Yannick Barmann und dem Perkussionisten Cyril Regamey. Am 25. September erscheint das neue Kiku-Album Zu Joe. It's all the rage. Davon schon mal ein Vorgeschmack.

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Ego mit Blixer Bargeld und Orlando's Victory von dem am 25. September erscheinenden Kiko-Album Shutsu, It's All the Rage. Wie erwähnt, ist das nicht die erste Zusammenarbeit zwischen Kiko und Blixer Bargeld. Er ist auch auf den zwei vorausgegangenen Alben der Band zu hören, wie auf dem 2015 erschienenen Marché sur la tête. Davon der Franco Mento Remix von Nuage.

Disco mit Blixer Bargeld und der Franco Mento Remix von Nuage. Blixer Bargeld hat, wie erwähnt, neben seiner Tätigkeit mit den Neubauten immer wieder mit den unterschiedlichsten Kollegen gearbeitet, wie Nick Cave, Derrotiedo, Gut und Gut oder von 2007 bis 2010 auch mit dem als Alvanoto tätigen Carsten Nicolai. ANBB heißt ihr Projekt, dessen Name sich aus den Initialien Alvanoto und Blixer Bargeld zusammensetzt. Hier das Titelstück ihrer 2010 veröffentlichten EP Red Marut Handshake.

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Noch einmal Carsten Nicolai alias Alvanoto ohne Blixabagelt. Hybrid Think Dark von dem 2024 veröffentlichten Album Hybrid 3. Alvanoto ist auch als Remixer auf Zeta Cognition, dem neuen Album des Berliner Projekts PDQB, zu hören. Davon der Alvanoto Remix von V.O. Subtitulada.

das von Dave Foster initiierte Projekt Huren und Cold Case von dem aktuellen Album Wall of Shame. Hidden Target heißt die neue EP der Somatic Responses. Davon Delta City Sea.

Celtic Responses und Delta City Siege. Das letzte Stück dieser ersten Stunde der Grenzwellen kommt von dem amerikanischen Direct Action Response Team, von ihrem neuen Album Zeitgeist.

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1: Ich bin Diana Kramer. Wie sollen die Entlastungen bei den hohen Spritpreisen wirklich aussehen? Bundeswirtschaftsministerin Katharina Reiche schlägt vor, die Mehrwertsteuer für Kraftstoffe vorübergehend von 19% auf 7% zu senken. Eine solche Senkung könnte dort ansetzen, wo die Belastung unmittelbar spürbar sei, nämlich direkt an der Zapfsäule, sagte sie am Rande eines G20-Energieministertreffens in den USA. Einen Spritpreisdeckel oder eine Übergewinnsteuer auf Extraprofite der Mineralölkonzerne lehnt sie ab. Die 8 CDU-Ministerpräsidenten haben sich in der Debatte um die politische Zukunft von Friedrich Merz hinter dem Bundeskanzler gestellt. Nach Tagen der Zurückhaltung erteilen sie Personaldiskussionen in einer gemeinsamen Erklärung eine klare Absage.
2: Nach all den Widerworten, etwa in der Rentenfrage, dürften die warmen Worte der Länderchefs so kurz vor den beiden Wahlen am Wochenende Balsam für die Seele des Kanzlers sein. Aber dass es die Ministerpräsidenten überhaupt für notwendig erachten, ein solches Unterstützerschreiben aufzusetzen, sorgt zumindest für Fragen. Unter anderem die, ob Merz vielleicht selbst um das Papier gebeten haben könnte. Nein, versichert das Kanzleramt, hat er nicht. Thomas Leskin, Nachrichtenredaktion.
1: Die EU-Kommission will den Zugang zu sozialen Netzwerken für Kinder unter 13 Jahren in Deutschland und anderen Mitgliedsländern beschränken. Das kündigte EU-Kommissionspräsidentin Ursula von der Leyen im EU-Parlament in Straßburg an.
3: Keine Social-Media-Konten unter 13 Jahren, danach auch erstmal nur Mini-Konten unter elterlicher Aufsicht mit Einschränkungen und generell weniger Funktionen, die Kinder und Jugendliche süchtig nach Social Media machen können. Diese Vorstöße der EU gelten aber nicht sofort. EU-Parlament und Mitgliedsländer müssen sich erst damit befassen und sich einigen. Das kann Monate oder sogar Jahre dauern. Grundsätzlich kann Deutschland auch eigene Regeln erlassen, auch früher. Bildungsministerin Karin Prien hat Vorschläge für Oktober angekündigt. Die großen Plattformen zu Maßnahmen verpflichten, kann aber nur die EU-Kommission. Onni Thorau, Berlin.
1: Die US-Notenbank hebt wegen der hartnäckig hohen Inflation zum ersten Mal seit 3 Jahren den Leitzins an. Die Zinsspanne steigt um 0,25 Prozentpunkte, teilte die Fed mit, und sie geht damit auf Konfrontationskurs zu Donald Trump. Der US-Präsident fordert seit langem niedrigere Leitzinsen. Für das laufende Jahr rechnet die Zentralbank mittlerweile mit einer Teuerungsrate von 3,7%.
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4: Am Mikrofon Ecki Stieg.

britische IDM-Veteran Dan Howe alias Data Rebel und Different States das Titelstück seines im August veröffentlichten Albums. Sehr atmosphärische und geschmeidige IDM produziert auch das amerikanische Projekt Solarune. Sistern heißt das neue Album. Davon Mara Hens.

Ein Grenzwellenklassiker jüngeren Datums. Der französische Produzent Alexandre Schaeffer hier mit seinem Projekt Cell und Hanging Masses. Das Titelstück des 2009 veröffentlichten Cell-Albums. Alexandre Schaeffer bildet zusammen mit dem japanischen Musiker Hidetoshi Koizumi auch das Projekt Connect Ohm, das 2012 mit 9980 leider nur ein dafür überragendes Album produziert hat. Davon Snowpark.

israelischer Produzent Arjen Schatt und Celestial Orbs von seinem neuen Album Akasha. Am 23. Juli verstarb der britische Produzent William Orbit, den ich in der letzten Ausgabe der Grenzwellen bereits gewürdigt habe. Und auch einige seiner Kollegen haben ihm inzwischen musikalisch Tribut gezollt. Die gelungenste Hommage kommt von dem amerikanischen Produzenten Robert Scott Thompson. The Space Between Signals.

heißt das 1995 produzierte Album seines Projekts Strange Cargo. Davon Hula Wirt.

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1: Ich bin Diana Kramer. Bundeswirtschaftsministerin Katharina Reiche schlägt zur Entlastung von Autofahrern vor, die Mehrwertsteuer für Kraftstoffe vorübergehend von 19% auf 7% zu senken. Eine solche Senkung könnte dort ansetzen, wo die Belastung unmittelbar spürbar sei, nämlich direkt an der Zapfsäule, sagte Reiche in den USA am Rande eines G20-Energieministertreffens.
2: Die Regierung berate gerade, was schnell und spürbar helfe gegen die hohen Spritpreise, so Reiche. Der Vorteil einer Mehrwertsteuersenkung auf Sprit aus Sicht der Wirtschaftsministerin, sie würde sofort mit der Einführung wirken. Außerdem werde, so Reiche, weiter eine gezielte Entlastung des mittelständischen Transportgewerbes geprüft. Die SPD macht sich eher für einen Spritpreisdeckel und eine Übergewinnsteuer für Mineralölkonzerne stark. Beides lehnt Reiche ab. Onni Thorau, Berlin.
1: Die Bundesregierung will mit einem 10-Punkte-Plan den Missbrauch von Sozialleistungen bekämpfen. Bis Ende des Jahres soll er umgesetzt werden. Reduziert werden sollen Anreize, in die Sozialsysteme einzuwandern. Groß angelegter Sozialleistungsmissbrauch soll beendet, ausbeuterische Geschäftsmodelle mit sogenannten Schrottimmobilien wirksamer bekämpft werden können. Für Millionen Pakete mit billiger Online-Ware wird ab November eine neue Bearbeitungsgebühr fällig. Dafür hat das Europäische Parlament endgültig grünes Licht gegeben. Die neuen Regeln dürften Online-Händler wie Shein, Temu, AliExpress und auch Amazon betreffen.
3: Europas Zollämter haben immer mehr zu tun. Im vergangenen Jahr wurden rund 6 Milliarden Pakete von Online-Händlern kontrolliert. 90% davon kamen aus China in die EU. Die steigenden Kosten dafür soll die Gebühr nun abdecken. Wie teuer es wird, ist dabei noch offen. Klar ist aber, dass nicht die Endverbraucher zahlen sollen. Nach Angaben der EU-Staaten sind die Online-Händler zuständig. Es ist aber gut möglich, dass die Händler die Kosten einfach weiterreichen. Babette Büchner, Nachrichtenredaktion.
1: Der bislang älteste Mann Europas ist tot. Der Italiener Vitantonio Lovallo starb im Alter von 112 Jahren. Er hatte 2 Kriege erlebt und mit mehr als 100 Jahren noch auf seinem Weinberg gearbeitet. Nach seinem Tod ist der älteste Mann Europas nun ein Portugiese. Er ist 111 Jahre alt. Der älteste Mensch weltweit ist eine 117 Jahre alte Britin.
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4: Am Mikrofon Ecki Stieg und damit willkommen zur dritten Stunde.

Das französische Projekt Almost Random und An Open Door Above the Mists von dem neuen, sehr filmischen Album Fragments from the Waning World, das von 6 Short Stories von H.P. Lovecraft inspiriert wurde. Ein Meister echter Soundtracks ist der schwedische Komponist und Produzent Ludwig Göransson, der bereits mit zahlreichen Oscars, Grammys, Golden Globes und Emmys überhäuft wurde und der in der Vergangenheit die Musik unter anderem zu den Filmen Blood and Sinners oder Oppenheimer komponiert und produziert hat. Seine Musik zu dem Christopher Nolan-Film Die Odyssee ist dabei ebenso monumental und radikal wie die Optik dieses Streifens. Ludwig Göransson hat dabei bewusst auf ein Orchester verzichtet, da dies zu oft mit Sandalenfilmen assoziiert wird und stattdessen mit Gongs und Synthesizern experimentiert. Von diesem Soundtrack Sirs.

der den Hörern dieses Kulturmagazins bestens bekannte Manuel Gerichter alias Xabek und Urklang. Ein Track seines ursprünglich 2000 erschienenen Albums Schneegarten, das jetzt endlich remastered wieder veröffentlicht wurde. Embodied Shadow of Thy Secret Mind heißt das jüngste Werk des auch als Day Before Us agierenden Philippe Lush. Davon Through the Dismal.

niederländische Produzent Matthew Florians und Berlin, das Titelstück seines neuen Albums, das voll und ganz der Stadt Berlin gewidmet, mit allerlei Field Recordings aus dieser Metropole angereichert ist und auf dem fast jedes Stück einer speziellen Straße oder Platz in Berlin gewidmet ist. We need to stop this conversation right now, heißt die neue, sehr symphonische EP des Produzenten Dimitri Byrne. Davon Personal Nothing.

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Das letzte Stück für heute kommt von dem iranischen Projekt Norinton, das Titelstück des aktuellen Albums Connector 2. Das Tracklisting dieser Sendung ab jetzt auf den offiziellen Grenzwellenseiten bei Facebook, Blue Sky und Mastodon. Vielen Dank wie immer an das Team der Grenzwellen-Fanpage bei Facebook und Instagram und natürlich an euch fürs Zuhören. Kommt gut durch die Nacht und werdet oder bleibt gesund. Am Mikrofon war Ecki.

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1: Ich bin Diana Kramer. Mit Blick auf die angekündigten Entlastungen angesichts der hohen Spritpreise hält Unionsfraktionschef Thorsten Frey eine schnelle Entscheidung der Koalition für erreichbar. Aus seiner Sicht könnte das schon zum 1. Oktober gelingen, sagte Frey in der ARD-Sendung Maischberger. Das sei zwar ambitioniert, aber das habe in der Vergangenheit schon mal geklappt, sagte Frey mit Blick auf den Tankrabatt im Frühjahr. Als mögliche Optionen nannte er eine erneute Senkung der Energiesteuer oder eine Senkung der Mehrwertsteuer auf Kraftstoffe von 19 auf 7%. Dafür hatte sich auch Wirtschaftsministerin Katharina Reiche ausgesprochen. Bundeskanzler Friedrich Merz wertet die Erklärung der 8 CDU-Ministerpräsidenten als Unterstützung für sich. Nach Angaben aus dem Kanzleramt hat er die Regierungschefs der Länder nicht selbst um die öffentliche Rückendeckung gebeten.
2: Aus dem Umfeld des Kanzlers heißt es, Merz begrüße die Unterstützung der 8 CDU-Länderchefs und werbe gemeinsam mit ihnen um Sachlichkeit und Vertrauen in den Reformprozess. Regierungssprecher Cornelius weist zugleich Berichte zurück, Merz habe selbst um die Erklärung gebeten. SPD-Bundesvize Schweizer liest das Schreiben allerdings ganz anders. Er verweist darauf, dass der Name Friedrich Merz daran gar nicht vorkommt und vergleicht dessen Lage mit einem Fußballtrainer, der schon mal nach seiner Sporttasche suchen sollte. Thomas Bleskin, Nachrichtenredaktion.
1: Das Ozonloch über der Antarktis ist im vergangenen Jahr so klein gewesen wie selten seit Anfang der 90er Jahre. Es ist sowohl in der Ausdehnung geschrumpft als auch flacher als im Durchschnitt der letzten Jahrzehnte, berichtet die Weltwetterorganisation.
3: Nicht nur im Süden, auch im hohen Norden erholt sich die Ozonschicht. Experten sprechen deshalb schon von einer Erfolgsgeschichte im Umweltschutz. Grund dafür ist vor allem das Verbot von FCKW seit 1987. Denn das gilt als Hauptverursacher für das Auflösen der Ozonschicht. Diese schützt uns vor den UV-Strahlen der Sonne. Dass die UV-Belastung in Europa seit Jahren steigt, liegt nicht an einer dünneren Ozonschicht, sondern daran, dass es weniger Wolken als früher hier gibt und damit die Sonne einfach mehr scheint. Tanja Wagner, Nachrichtenredaktion.
1: Bei einem Gebäudeeinsturz in der Stadt Gaza sind nach palästinensischen Angaben mindestens 20 Menschen ums Leben gekommen, darunter auch Kinder. Wie der von der Hamas kontrollierte Zivilschutz mitteilte, sind noch rund 100 Menschen unter den Trümmern des Hauses verschüttet. Nach ihnen wird weiter gesucht.
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1: Ich bin Diana Kramer. Während die Bundesregierung darüber berät, wie Autofahrer hierzulande entlastet werden können, steigen die Preise an den Tankstellen jeden Tag weiter. Welche Lösung es am Ende sein wird, ist weiter unklar. Unionsfraktionschef Thorsten Frey hält allerdings eine schnelle Entscheidung der Koalition für erreichbar. Aus seiner Sicht könnte das schon zum kommenden Monat gelingen, das sagte Frey in der ARD-Sendung Maischberger.
2: Ich glaube, wenn man sich anschaut, wie war es im Frühjahr, wir haben das innerhalb weniger Tage hinbekommen. Ich glaube, wenn man das jetzt zügig macht, kann das zum 1. Oktober gelingen.
1: Unionsfraktionschef Thorsten Frey in der ARD-Sendung Maischberger. Als Optionen nannte er erneut eine Senkung der Energiesteuer oder die Senkung der Mehrwertsteuer auf Benzin und Diesel von 19% auf 7%. EU-Kommissionspräsidentin Ursula von der Leyen hat sich mit einer Grundsatzerklärung an das EU-Parlament gewandt. Unter anderem plant sie, den Zugang zu sozialen Netzwerken in den Mitgliedsländern für Kinder unter 13 Jahren zu beschränken.
3: Ein großer Rundumschlag der Kommissionspräsidentin war das. Kanada soll assoziiertes Mitglied der EU werden. So etwas gibt es bisher nicht, aber die Ankündigung wurde schon mal heftig bejubelt. Von der Leyen schlug auch nach NATO-Vorbild eine Art Artikel 4 für die EU vor, also eine Beistandsverpflichtung innerhalb der EU, beispielsweise bei einem Angriff durch Russland. Andere wichtige Stichpunkte: Festhalten an den Klimazielen, mehr Vorbereitung auf Klimakrisen, mehr Rohstoffvorräte, also ganz viele große Vorhaben. Aus Brüssel, Dieter Ebeling.
1: 4 Tage vor den Landtagswahlen in Mecklenburg-Vorpommern und Berlin haben sich die Spitzenkandidaten am Abend in TV-Debatten hitzige Wortgefechte geliefert. In Schwerin, wo SPD-Ministerpräsidentin Manuela Schwesig gegen ihren Herausforderer von der AfD live Erik Holm antrat, ging es vor allem um Bildung, Wirtschaft und Migration. In Berlin ging es bei den Spitzenkandidaten aller 6 Parteien um Mieten, Kriminalität und Verkehr. Die US-Notenbank hebt wegen der hartnäckig hohen Inflation zum ersten Mal seit 3 Jahren den Leitzins an. Die Zinsspanne steigt um 0,25 Prozentpunkte, teilte die Fed mit. Für das laufende Jahr rechnet die Zentralbank mittlerweile mit einer Teuerungsrate von 3,7%.
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1: Ich bin Diana Kramer. Die Ära von Jürgen Klopp geht jetzt richtig los. In genau einer Woche feiert Klopp seine Premiere als Bundestrainer beim Spiel gegen die Niederlande. Heute Vormittag stellt er den Kader für seine ersten 4 Partien vor.
2: Wem schenkt Jürgen Klopp sein Vertrauen für den Neustart? Über 50 Spieler haben sein Interesse geweckt, rund 30 von ihnen will er für die ersten Spiele einladen. Deutlich mehr als der Fußballverband zulässt. Deshalb müssen einige wohl vereinzelt von der Tribüne